0: mindestens 8 Menschen leicht verletzt. In der Küstenstadt Pozzuoli wurden Häuser und Kirchen beschädigt, ein Hochspannungsmast stürzte ein. Aus Angst vor Nachbeben verbringen viele Anwohner die Nacht im Freien. Der Zugverkehr im Raum Neapel wurde für Sicherheitsüberprüfungen vorübergehend eingestellt. Die Phlegräischen Felder werden auch als Supervulkan bezeichnet, weil sich unterirdisch Magma und Gase stauen, hebt und senkt sich der Erdboden dort seit Jahren, immer wieder begleitet von teils schweren Erdbeben.
1: Russland hat die ukrainische Hauptstadt Kiew in der Nacht mit ballistischen Raketen angegriffen. Das erklärte Bürgermeister Klitschko. In der Stadt waren mehrere Explosionen zu hören. Die Bevölkerung wurde aufgerufen, in Schutzräumen zu bleiben. Berichte über Schäden oder Verletzte liegen noch nicht vor. In der spanischen Exklave Ceuta entspannt sich die Lage nach Angaben der Regierung in Madrid zunehmend. Demnach sind von etwa 50.000 Migranten fast alle wieder freiwillig nach Marokko zurückgekehrt. Nur einige hundert Migranten befänden sich noch in Ceuta, hieß es. Viele seien noch auf dem Rückweg. Angesichts des Chaos in der Exklave hätten sich die meisten zur Rückkehr nach Marokko entschlossen. Nach der Kritik mehrerer CDU-Ministerpräsidenten aus Ostdeutschland an den Rentenplänen der Koalition hat auch der Sozialverband VdK Korrekturen gefordert. Präsidentin Bentele sagte der Rheinischen Post, das Kabinett müsse das Reformpaket noch deutlich verbessern, damit niemand unter die Räder kommt. Aus der Nachrichtenredaktion Martin Seiler.
2: Die Pläne für die Abschaffung der abschlagsfreien Rente nach 45 Jahren stießen Menschen vor den Kopf, die lange gearbeitet und lange eingezahlt hätten. Das Ende für diese Möglichkeit und die geplanten höheren Abschläge für vorgezogene Altersrenten zeigten nicht nur einen Mangel an Verständnis für die Lebensplanung vieler Menschen, so Bentele. Wer 45 Jahre eingezahlt habe, habe sich seinen Ruhestand redlich verdient. Dann sei der Akku bei vielen einfach leer. Zuvor hatten die CDU-Ministerpräsidenten Sachsens, Sachsen-Anhalts und Thüringens gefordert, auf das Ende der abschlagsfreien Rente nach 45 Beitragsjahren zu verzichten.
1: Das waren die Nachrichten. Das Wetter in Deutschland. In der Nacht im Süden und Osten Schauer oder Gewitter, sonst trocken bei 21 bis 9 Grad. Am Tage im Süden und Osten bewölkt und einzelne Gewitter, sonst heiter 20 bis 31 Grad. Am Sonntag oft sonnig, im Süden einzelne Schauer bis 35 Grad. Am Montag mal Sonne, mal Wolken, örtlich Schauer bis 37 Grad. Es ist 2.03 Uhr.
3: Und hier ist der Verkehrsservice in der ARD-Hitnacht mit einer Entwarnung auf der A44 Kassel-Eisenach. Kein Falschfahrer mehr zwischen Eschwege und Sontra. Die A2 Dortmund Richtung Hannover ist zwischen Dreieck Hannover West und Hannover Langenhagen wegen Bauarbeiten noch bis Montag früh 5 Uhr gesperrt. A3 Frankfurt Richtung Köln zwischen Neustadt-Wied und Bad Honnef-Linz. 3 Kilometer Stau wegen Fahrbahnerneuerung. Hier ist nur eine Fahrspur frei. A8 Salzburg Richtung München zwischen Grenzübergang Bad Reichenhall und Leutalbrücke. Streckenweise Stau und stockender Verkehr. Die A8 Stuttgart Richtung München ist zwischen München-Langwied und Kreuz München-West nach einem Unfall gesperrt. Die A9 Richtung Nürnberg ist zwischen Hippoldisstein und Allersberg nach einem Unfall gesperrt. Die Umleitung führt hier über die U49. Die A33 Osnabrück Richtung Bielefeld ist zwischen Hardenberg, Borglo und Kloster Ösede wegen einer Nachbaustelle noch bis 6 Uhr gesperrt. Die Umleitung hier, die führt über die U84. B101 Mariendorf, Trebin, die ist zwischen Tyrow und Trebin Nord wegen Brückenarbeiten in beiden Richtungen gesperrt.
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3: Diese ARD-Hitnacht kommt aus dem Landesfunkhaus in Sachsen in Dresden am Mikrofon. Für Sie ist Bodo Giesner und wir starten diese Stunde mit Chris Höher.

Sie hören die ARD-Hitnacht hier mit einer Gefahrenmitteilung. Beim Brand eines Lagers in einer Müllverwertungsanlage in Stadt Friedrichshafen. Infolge des Brandes im Bereich des Ortsteils Friedrichshafen wurde eine Rauchwolke freigesetzt. Suchen Sie bitte Gebäude auf, bleiben Sie in Ihren Wohnungen und Häusern, halten Sie Fenster und Türen geschlossen und stellen Sie bitte Klimaanlagen ab. Bei uns geht's musikalisch weiter mit einer Band, die 1976 in Dublin gegründet wurde, U2.

Tonight in der ARD Hitnacht. Raymond war das. Das war eine deutsche Rockband, die im Frühjahr im Jahr 2000 gegründet wurde und durch ihren Hit Supergirl bekannt wurde. Gründer und Frontmann Ray Garvey ist ja seit der Bandauflösung 2010 erfolgreich als Solokünstler tätig, aber diesen Titel kann man immer noch gern hören. Raymond, Tonight. Weiter geht's mit Percy Sledge.

0: Hier ist der Verkehrsservice in der ARD-Hitnacht mit der Entwarnung für die A44 Kassel-Eisenach. Kein Falschfahrer mehr zwischen Eschwege und Sontra. Die A2 Dortmund Richtung Hannover ist zwischen Dreieck-Hannover West und Hannover-Langenhagen wegen Bauarbeiten noch bis zum Montag 5 Uhr gesperrt. A4 Frankfurt Richtung Köln zwischen Neustadt-Wied und Bad Honnef-Linz. 3 Kilometer Stau wegen Fahrbahnerneuerung. Hier ist nur eine Fahrspur frei. A8 Salzburg Richtung München, zwischen Grenzübergang Bad Reichenhall und Loyaltalbrücke, streckenweise Stau und stockender Verkehr. A8 Saarlouis Richtung Luxemburg, der Tunnel Pelliner Berg ist wegen eines defekten Fahrzeuges gesperrt. Die A8 Stuttgart Richtung München ist zwischen München-Langwied und Kreuz München-West nach einem Unfall gesperrt. Die A9 München Richtung Nürnberg ist zwischen Hippolstein und Allersberg nach einem Unfall gesperrt. Die Umleitung führt über die U49. Die A38 Osnabrück Richtung Bielefeld ist zwischen Hardenberg und Borgloh Kloster Ösede wegen einer Nachtbaustelle noch bis 6 Uhr gesperrt. Die Umleitung hier führt über die U84. Die A66 Frankfurt Richtung Fulda ist zwischen Bad Orb, Wächtersbach und Bad Sodensaal Münster nach einem Unfall gesperrt. Und die B101 Mariendorf Trebin ist zwischen Tyrow und Trebin Nord wegen Brückenarbeiten noch in beiden Richtungen gesperrt.
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0: Schön, dass Sie am Radio sind. Diese ARD-Hitnacht kommt aus dem Landesfunkhaus in Dresden. Mein Name ist Bodo Giesner.

Sie hören die ARD-Hitnacht. Eben gehört Musik von Eric Slohand Clapton, ein englischer Blues- und Rockgitarrist und Sänger. Er ist übrigens 20-facher Grammy-Gewinner und als einziger Musiker dreifaches Mitglied der Rock'n'Roll Hall of Fame. Mit mehr als 280 Millionen verkaufter Platten zählt Eric Clapton zu den erfolgreichsten Künstlern aller Zeiten. Eben bei uns hier in der ARD-Hitnacht. Weiter geht's gleich mit Nazareth und Love Hurts. Vorher Musik von Simply Minds, Don't You.

Love Hurts hier bei uns in der ARD Hitnacht. Gleich Musik von Billy Joel, einer seiner großen Hits, The River of Dream, und vorher Milo, You Don't Know.

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1: Um 3 Uhr mit Ronald Lessig. Die umstrittenen Investorenpläne der FIFA stießen auf heftige Kritik. Jetzt hat der Fußballweltverband diese Pläne aufgegeben. Das teilte Verbandspräsident Gianni Infantino mit. Aus der Nachrichtenredaktion Lukas Knauer.
2: Mit der Entscheidung beugt sich die FIFA dem Druck, der in den vergangenen Tagen immer größer geworden ist. Der Europäische Fußballverband UEFA hatte die Investorenpläne Gianni Infantinos nicht nur kritisiert, sondern auch mit einem Boykott künftiger Weltmeisterschaften gedroht. Gegen die Pläne hatten sich auch die Fußballverbände in Asien sowie in Nord- und Mittelamerika ausgesprochen. Infantinos Plan sah wie folgt aus: WM-Anteile an private Geldgeber verkaufen, um so Milliarden einzunehmen. Dieser Plan ist nun vom Tisch.
1: Das russische Militär hat die ukrainische Hauptstadt Kiew in der Nacht erneut mit Raketen angegriffen. Bei den Attacken sind mindestens 3 Menschen ums Leben gekommen, teilte Bürgermeister Klitschko mit. 5 weitere Menschen wurden demnach verletzt und würden nun in Krankenhäusern versorgt. In Kiew waren mehrere Explosionen zu hören. Klitschko forderte die Menschen in der Stadt auf, in Schutzräumen zu bleiben. Ein schweres Erdbeben hat am Abend die Regionen nahe der Stadt Neapel erschüttert. Mit einer Stärke von 4,7 war es das heftigste Beben in dem Vulkangebiet seit 40 Jahren. Aus Rom, Anna Giordano.
3: Nach ersten Angaben des italienischen Katastrophenschutzes wurden mindestens 8 Menschen leicht verletzt. In der Küstenstadt Pozzuoli wurden Häuser und Kirchen beschädigt, ein Hochspannungsmast stürzte ein. Aus Angst vor Nachbeben verbringen viele Anwohner die Nacht im Freien. Der Zugverkehr im Raum Neapel wurde für Sicherheitsüberprüfungen vorübergehend eingestellt. Die Phlegräischen Felder werden auch als Supervulkan bezeichnet, weil sich unterirdisch Magma und Gase stauen, hebt und senkt sich der Erdboden dort seit Jahren, immer wieder begleitet von teils schweren Erdbeben.
1: Bei einem schweren Unwetter in der sächsischen Schweiz ist nach Polizeiangaben ein Mensch ums Leben gekommen. Mehrere weitere wurden verletzt. Passiert ist das Unglück im Kurort Rathen. Ein massiver Windbruch habe dafür gesorgt, dass Bäume umstürzten. Auch über Hamburg ist am Abend ein schweres Gewitter gezogen. Die Feuerwehr in der Hansestadt musste fast 100 Mal ausrücken. In Stuttgart sind infolge eines Gewitters mehrere Bäume auf Stromleitungen gestürzt. Das waren die Nachrichten. Das Wetter in Deutschland. In der Nacht im Süden und Osten Schauer oder Gewitter, sonst trocken bei 21 bis 9 Grad. Am Tage im Süden und Osten bewölkt und einzelne Gewitter, sonst heiter, 20 bis 31 Grad. Am Sonntag oft sonnig, im Süden einzelne Schauer, bei Höchstwerten zwischen 21 und 35 Grad. Am Montag mal Sonne, mal Wolken, örtlich gibt es Schauer bei 22 bis 37 Grad. Es ist 3.03 Uhr.
4: Und hier ist der Verkehrsservice in der ARD-Hitnacht. Die A2 Dortmund Richtung Hannover ist zwischen Dreieck Hannover West und Hannover Langenhagen wegen Bauarbeiten noch bis Montag 5 Uhr gesperrt. A3 Frankfurt Richtung Köln zwischen Neustadt-Wied und Bad Honnef-Linz 2 Kilometer Stau wegen Fahrbahnerneuerungsarbeiten. Hier ist nur eine Fahrspur frei. A8 Salzburg Richtung München zwischen Grenzübergang Bad Reichenhall und Leutalbrücke steckenweise Stau und stockender Verkehr. A8 Saarlouis Richtung Luxemburg, der Tunnel Pellinger Berg ist wegen eines defekten Fahrzeugs gesperrt. Die A9 München Richtung Nürnberg ist zwischen Heboldstein und Allersberg nach einem Unfall gesperrt. Die Umleitung führt über die U49. Die A33 Osnabrück Richtung Bielefeld ist zwischen Hardenberg, Berglow und Kloster Ösede wegen einer Nachtbaustelle noch bis 6 Uhr gesperrt. Die Umleitung führt über die U84. Die A66 Frankfurt Richtung Fulda ist zwischen Bad Orb, Wächtersbach und Bad Sodensaal-Münster nach einem Unfall gesperrt und die B101 Mariendorf-Trebin ist zwischen Thürow und Trebin-Nord wegen Brückenarbeiten in beiden Richtungen gesperrt.
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4: Und diese ARD-Hitnacht kommt aus dem Landesfunkhaus in Sachsen. In Dresden am Mikrofon für Sie ist Bodo Giesner.

Sie hören die ARD-Hitnacht. Eben gehört Linda Ronstadt, It's So Easy. Gleich gibt's eine Sweet Harmony. Doch vorher das Orchestermanöver im Dunkeln, kurz auch OMD mit Made of Orleans.

Hier bei uns in der ARD Hitnacht. Gleich Musik von Michael Patrick Kelly, Elton John und vorher Max Giesinger. Er stammt aus Busenbach. Das ist ein Ortsteil von Waldborn im Landkreis Karlsruhe. Bereits im Alter von 13 Jahren spielte Max Giesinger in seiner ersten Band. Er ist ein Sänger und Liedermacher, der auch eigentlich durch die Castingshow The Voice of Germany bekannt wurde. Einer seiner Hits, 80 Millionen. Hier ist er, Max Giesinger.

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1: Hier ist der Verkehrsservice in der ARD-Hitnacht. Die A2 Dortmund Richtung Hannover ist zwischen Dreieck Hannover West und Hannover Langenhagen wegen Bauarbeiten noch bis Montag 5 Uhr gesperrt. A3 Frankfurt Richtung Köln zwischen Neustadt-Wied und Bad Honnef-Linz 2 Kilometer Stau wegen Fahrbahnerneuerung. Hier ist nur eine Fahrspur frei. Die A7 Hamburg Richtung Flensburg ist zwischen Aufschlag und Schleswig-Jagel nach einem Unfall gesperrt. A8 Salzburg Richtung München zwischen Grenzübergang Bad Reichenhall und Leutalbrücke streckenweise Stau und stockender Verkehr. A8 Saarlouis Richtung Luxemburg, der Tunnel Pellinger Berg ist wegen Bergungsarbeiten nach wie vor gesperrt. Die A9 Richtung Nürnberg ist zwischen Hippolstein und Allersberg nach einem Unfall gesperrt, aber eine Umleitung, die führt hier über die U49. Die A33 Osnabrück Richtung Bielefeld ist zwischen Harderberg, Borgloh und Kloster Oedesee wegen einer Nachbaustelle noch bis 6 Uhr gesperrt. Die Umleitung hier führt über die U84. Die A66 Frankfurt Richtung Fulda ist zwischen Bad Orb, Wächtersbach und Bad Soden, Saalmünster nach einem Unfall gesperrt. Und die B101 Mariendorf, Trebin ist zwischen Thyrow und Trebin Nord wegen Brückenarbeiten noch in beiden Richtungen gesperrt.
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1: Und diese ARD-Hitnacht kommt aus dem Landesfunkhaus in Dresden. Am Mikrofon für Sie ist Bodo Giesner. Und wir starten jetzt mit Jimmy Savile, ein britischer Sänger und Songwriter, der 1961 in Glasgow geboren wurde. Er wurde in den 80er Jahren auch als Sänger der Bands Bronzegebiet und Kommunards bekannt. Später arbeitete er dann solo. Einer seiner großen Hits, den haben wir jetzt für Sie. Jimmy Savile mit To Love Somebody.

Hier ist der Verkehrsservice in der ARD-Hitnacht mit einer aktuellen Meldung. Achtung, ein Falschfahrer auf der A49 Gießen-Kassel. Zwischen Kassel-Waldau und Kreuz Kassel-Mitte kommt Ihnen ein Falschfahrer entgegen. Fahren Sie bitte äußerst rechts, überholen Sie nicht auf der A49 Gießen-Kassel. Zwischen Kassel-Waldau und Kreuz Kassel-Mitte ist ein Falschfahrer unterwegs. Vorsicht bitte hier in beiden Richtungen.

Hier ist der Verkehrsservice in der ARD Hitnacht. Nach wie vor ein Falschfahrer auf der A49 Gießen-Kassel. Zwischen Kassel-Waldau und Kreuz-Kassel-Mitte kommt Ihnen ein Falschfahrer entgegen. Fahren Sie bitte äußerst rechts. Überholen Sie nicht. Auf der A49 Gießen-Kassel zwischen Kassel-Waldau und Kreuz-Kassel-Mitte ist ein Falschfahrer unterwegs. Vorsicht bitte hier in beiden Richtungen. Bei uns geht's musikalisch weiter mit dem Electric Light Orchestra.

Hier ist der Verkehrsservice in der ARD-Hitnacht mit einer weiteren Meldung. Achtung, ein Falschfahrer auf der B535 zwischen Sandhausen, Patrick-Henry-Siedlung und Tunnel Schwetzingen kommt Ihnen ein Falschfahrer entgegen. Fahren Sie bitte äußerst rechts, überholen Sie nicht auf der B535 zwischen Sandhausen und Patrick-Henry-Siedlung und dem Tunnel Schwetzingen ist ein Falschfahrer unterwegs. Vorsicht bitte in beiden Richtungen.

Hier ist der Verkehrsservice in der ARD Hitnacht mit einer Entwarnung auf der B535. Kein Falschfahrer mehr zwischen Sandhausen und Patrick-Henry-Siedlung und Tunnel Schwetzingen. Aber nach wie vor der Falschfahrer auf der A49 Gießen-Kassel zwischen Kassel-Waldau und Kreuzkassel-Mitte. Da kommt Ihnen ein Falschfahrer entgegen. Fahren Sie bitte äußerst rechts, überholen Sie nicht. Auf der A49 Gießen-Kassel zwischen Kassel-Waldau und Kreuzkassel-Mitte ist ein Falschfahrer unterwegs. Vorsicht bitte hier in beiden Richtungen.

Und hier ist der MDR Verkehrsservice mit einer Meldung nach wie vor. Der Falschfahrer auf der A49 Gießen-Kassel zwischen Kassel-Waldau und Kreuz-Kassel-Mitte kommt Ihnen ein Falschfahrer entgegen. Bitte fahren Sie äußerst rechts, überholen Sie nicht. Auf der A49 Gießen-Kassel zwischen Kassel-Waldau und Kreuz-Kassel-Mitte ist ein Falschfahrer unterwegs. Vorsicht bitte hier in beiden Richtungen.

Und hier ist nochmal der Verkehrsservice in der ARD-Hitnacht mit einer Entwarnung für die A49 Gießen-Kassel. Kein Falschfahrer mehr zwischen Kassel-Waldau und Kreuz Kassel-Mitte.

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1: Um 4 Uhr mit Ronald Lessig. Die umstrittenen Investorenpläne der FIFA stoßen auf heftige Kritik. Jetzt hat der Fußballweltverband diese Pläne aufgegeben. Das teilte Verbandspräsident Infantino mit. Aus der Nachrichtenredaktion Lukas Knauer.
2: Mit der Entscheidung beugt sich die FIFA dem Druck, der in den vergangenen Tagen immer größer geworden ist. Der Europäische Fußballverband UEFA hatte die Investorenpläne Gianni Infantinos nicht nur kritisiert, sondern auch mit einem Boykott künftiger Weltmeisterschaften gedroht. Gegen die Pläne hatten sich auch die Fußballverbände in Asien sowie in Nord- und Mittelamerika ausgesprochen. Infantinos Plan sah wie folgt aus: WM-Anteile an private Geldgeber verkaufen, um so Milliarden einzunehmen. Dieser Plan ist nun vom Tisch.
1: Das russische Militär hat die ukrainische Hauptstadt Kiew in der Nacht erneut mit Raketen angegriffen. Bei den Attacken sind mindestens 4 Menschen ums Leben gekommen, teilte Bürgermeister Klitschko mit. 5 weitere Menschen wurden demnach verletzt und wurden nun in Krankenhäusern versorgt. In Kiew waren mehrere Explosionen zu hören. Klitschko forderte die Menschen in der Stadt auf, in Schutzräumen zu bleiben. Ein schweres Erdbeben hat am Abend die Region nahe der Stadt Neapel erschüttert. Mit einer Stärke von 4,7 war es das heftigste Beben in dem Vulkangebiet seit 40 Jahren. Aus Rom, Anna Giordano.
3: Nach ersten Angaben des italienischen Katastrophenschutzes wurden mindestens 8 Menschen leicht verletzt. In der Küstenstadt Pozzuoli wurden Häuser und Kirchen beschädigt, ein Hochspannungsmast stürzte ein. Aus Angst vor Nachbeben verbringen viele Anwohner die Nacht im Freien. Der Zugverkehr im Raum Neapel wurde für Sicherheitsüberprüfungen vorübergehend eingestellt. Die Phlegräischen Felder werden auch als Supervulkan bezeichnet. Weil sich unterirdisch Magma und Gase stauen, hebt und senkt sich der Erdboden dort seit Jahren, immer wieder begleitet von teils schweren Erdbeben.
1: In Hamburg findet heute die Parade zum Christopher Street Day statt. Zu der Demonstration werden rund 250.000 Menschen erwartet. Nach dem Anschlag auf den Berliner CSD am vergangenen Wochenende gehen die Organisatoren davon aus, dass der Hamburger CSD für viele Menschen in diesem Jahr besonders emotional sein wird. Die Hamburger Polizei kündigte an, die Demonstration mit doppelt so vielen Beamten wie im Vorjahr zu schützen. Auch in anderen deutschen Städten finden heute CSD-Veranstaltungen statt, zum Beispiel in Bonn, in Nordrhein-Westfalen und im bayerischen Amberg. Das waren die Nachrichten. Das Wetter in Deutschland. Am Tage im Süden und Osten bewölkt und einzelne Gewitter, sonst überwiegend heiter bei 20 bis 31 Grad. Am Sonntag oft sonnig, im Süden einzelne Schauer bis 35 Grad und am Montag mal Sonne, mal Wolken, örtlich Schauer bei Höchstwerten zwischen 22 und 37 Grad. Es ist 4.03 Uhr.
4: Und hier ist der Verkehrsservice in der ARD-Hitnacht. Entwarnung auf der A49 Gießen-Kassel. Kein Falschfahrer mehr zwischen Kassel-Waldau und Kreuz-Kassel-Mitte. Ebenfalls eine Entwarnung auf der B535. Kein Falschfahrer mehr zwischen Sandhausen, Patrick-Henry-Siedlung und Tunnel-Schwetzingen. Die A2 Dortmund Richtung Hannover ist zwischen Dreieck Hannover West und Hannover Langenhagen wegen Bauarbeiten noch bis Montag 5 Uhr gesperrt. A3 Frankfurt Richtung Köln zwischen Neustadt-Wied und Bad Honnef-Linz 2 Kilometer Stau wegen Fahrbahnerneuerungen. Hier ist nur eine Fahrspur frei. Die A7 Hamburg Richtung Flensburg ist zwischen Oschulack und Schleswig-Jagel nach einem Unfall gesperrt. A8 Saarlouis Richtung Luxemburg. Der Tunnel Pellinger Berg ist wegen Bergungsarbeiten gesperrt. A8 München Richtung Salzburg zwischen Anger und Grenzübergang Bad Reichenhall 3 Kilometer Stau. Die A33 Osnabrück Richtung Bielefeld ist zwischen Hardenberg und Borgloh Kloster Ösede wegen einer Nachtbaustelle noch bis 6 Uhr gesperrt. Die Umleitung führt hier über die U84. Die A66 Frankfurt Richtung Fulda ist zwischen Bad Orb-Wächtersbach und Bad Soden-Saalmünster nach einem Unfall gesperrt. Und die B101 Mariendorf-Trebin ist zwischen Tyro und Trebin Nord wegen Brückenarbeiten noch in beiden Richtungen gesperrt.
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4: Und diese ARD-Hitnacht kommt aus dem Landesfunkhaus in Sachsen in Dresden. Am Mikrofon für Sie sitzt Bodo Giesner.

Die ARD-Hitnacht mit Musik von Gilbert O'Sullivan, ein irischer Songschreiber und Sänger, der vor allem in den 70er Jahren Erfolge hatte. Und er hatte auch einige Hits wie Alone Again oder Get Down oder auch Claire. Die nächste Band, Slade, war eine Glamrock- und Hardrock-Band aus Großbritannien mit 17 Top-20-Hits und 6 davon die Nummer 1, 3 die Nummer 2 und 2 die Nummer 3, sind sie eine der erfolgreichsten britischen Bands der 70er Jahre. Einer ihrer großen Hits, Far Away von

Sie hören die ARD Hitnacht. Gleich ein Künstler, der in diesem Jahr am 30. August seinen 77. Geburtstag feiert. Peter Maffay. Es war damals 1969. Da betrat er damals als 90er-Jähriger als allererste Mal ein Tonstudio in seinem Leben. Und gleich seine allererste Aufnahme, Duo, wurde damals ein Riesenhit. Bis heute hat Maffay mehr als 40 Millionen Tonträger verkauft und steht seit über 40 Jahren auf der Bühne. Damit zählt er zu einer der erfolgreichsten deutschen Musiker. Aber am 20. Juli 2024, da beendet er seine große Tournee-Ära mit seinem letzten großen Stadionkonzert vor rund 38.000 Fans in der ausverkauften Red Bull Arena in Leipzig mit der Harley auf der Bühne. Aber immer wieder ein Fragezeichen, er ist nach wie vor musikalisch aktiv und dies mit einigen Konzerten auch in diesem Jahr. Peter Maffay, jetzt tiefer.

0: Hier ist der Verkehrsservice in der ARD-Hitnacht. Die A2 Dortmund Richtung Hannover ist zwischen Dreieck Hannover West und Hannover Langenhagen wegen Bauarbeiten noch bis Montag 5 Uhr gesperrt. Die A7 Hamburg Richtung Flensburg ist zwischen Uvlak und Schleswig-Jagel nach einem Unfall gesperrt. A8 Saarlouis Richtung Luxemburg, der Tunnel Berliner Berg ist wegen Bergungsarbeiten nach wie vor gesperrt. A8 München Richtung Salzburg zwischen Anger und Grenzübergang Bad Reichenhall, 5 Kilometer stockender Verkehr. Die A33 Osnabrück Richtung Bielefeld ist zwischen Hardenberg und Borkelo Kloster Ödesee wegen einer Nachbaustelle noch bis 6 Uhr gesperrt. Die Umleitung hier führt über die U84. Die A66 Frankfurt Richtung Fulda ist zwischen Bad Orb und Wächtersbach und Bad Soden-Saalmünster nach einem Unfall nach wie vor gesperrt. Und die B101 Mariendorf-Trebin ist zwischen Thümrow und Trebin Nord wegen Brückenarbeiten in beiden Richtungen gesperrt.
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0: Und diese ARD-Hitnacht kommt aus dem Landesfunkhaus in Dresden. Für Sie am Mikrofon ist Bodo Giesner.

Sie hören die ARD Hitnacht aus dem Landesfunkhaus in Dresden. Gleich Musik von Katharina and the Waves, ihr großer Hit Walking on Sunshine. Vorher David Bowie, das war ein britischer Musiker, Sänger und Produzent und auch Schauspieler. In seiner annähernd 50 Jahre dauernden Karriere war er mit 26 Studioalben und rund 140 Millionen verkauften Tonträger einer der kommerziell erfolgreichsten und einflussreichsten Musiker der Rock- und Popmusik. David Bowie bei uns jetzt hier in der ARD Hitnacht.

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1: Um 5 Uhr mit Ronald Lessig. Der Fußballweltverband FIFA zieht seine Pläne zum Teilverkauf von WM-Anteilen an Investoren nach Kritik zurück. Das gab Verbandspräsident Infantino in einem Statement bekannt. Aus Genf Katrin Hondl.
2: Gegen die Investorenpläne des FIFA-Chefs hatte es massiven Widerstand gegeben. Die 55 Mitgliedsverbände der Europäischen Fußballunion UEFA hatten sogar mit einem Boykott der WM und aller sonstigen FIFA-Turniere gedroht, sollte Infantinos Plan weiter bestehen. Auch die Fußballverbände für Asien und für Nord- und Mittelamerika sowie die Karibik waren geschlossen gegen den Plan des FIFA-Chefs. Und selbst in der Zentrale des Weltfußballverbands gab es Protest. Ein führender Berater von Infantino trat zurück und nannte den Investorendeal ein schlechtes Geschäft für den Fußball.
1: Das russische Militär hat die ukrainische Hauptstadt Kiew in der Nacht erneut mit Raketen angegriffen. Bei den Attacken sind mindestens 4 Menschen ums Leben gekommen, teilte Bürgermeister Klitschko mit. 5 weitere Menschen wurden demnach verletzt und würden nun in Krankenhäusern versorgt. In Kiew waren mehrere Explosionen zu hören. Klitschko forderte die Menschen in der Stadt auf, in Schutzräumen zu bleiben. In der spanischen Exklave Ceuta entspannt sich die Lage nach Angaben der Regierung in Madrid zunehmend. Demnach sind von etwa 50.000 Migranten fast alle wieder freiwillig nach Marokko zurückgekehrt. Aus der Nachrichtenredaktion Henning Knipp.
3: Nur einige hundert Migranten befänden sich noch in Ceuta, hieß es. Viele seien noch auf dem Rückweg. Da es kaum Lebensmittel und Unterkünfte gäbe, hätten sich die meisten zur Rückkehr nach Marokko entschlossen. Allerdings sorgt der massenhafte Ansturm an der nordafrikanischen Küste weiter für Aufruhr in der EU. Die Ereignisse haben eine neue Debatte über den Schutz der Außengrenzen und eine konsequentere Rückführung von Migranten ausgelöst. Viele Regierungen fordern ein härteres Vorgehen. Bundesinnenminister Dobrindt kündigte an, die Grenzkontrollen nochmals zu verlängern.
1: In der Nähe von Neapel in Italien gab es am Abend ein schweres Erdbeben. Mit einer Stärke von 4,7 war es das heftigste Beben in dem Gebiet seit 40 Jahren. Viele Menschen haben ihre Häuser verlassen und sind auf die Straße gelaufen, berichten italienische Medien. Bei der Feuerwehr gingen nach eigenen Angaben mehrere Meldungen über Stromausfälle und steckengebliebene Aufzüge ein. In der Küstenstadt Pozzuoli wurden Häuser und Kirchen beschädigt. Ein Hochspannungsmast stürzte ein. Der Zugverkehr im Raum Neapel wurde für Sicherheitsüberprüfungen vorübergehend eingestellt. Das waren die Nachrichten. Das Wetter in Deutschland. Am Tage im Süden und Osten bewölkt und einzelne Gewitter, sonst überwiegend heiter, bei 20 bis 31 Grad. Am Sonntag oft sonnig, im Süden einzelne Schauer bis 35 Grad. Am Montag mal Sonne, mal Wolken, örtlich Schauer bis 37 Grad. Es ist 5.03 Uhr.
4: Und hier ist der Verkehrsservice in der ARD-Hitnacht. Die A2 Dortmund Richtung Hannover ist zwischen Dreieck Hannover West und Hannover Langenhagen wegen Bauarbeiten noch bis Montag 5 Uhr gesperrt. Die A7 Hamburg Richtung Flensburg ist zwischen Ofschlag und Schleswig-Jagel nach einem Unfall gesperrt. A8 München Richtung Salzburg zwischen Anger und dem Grenzübergang Bad Reichenhall 5 Kilometer stockender Verkehr. Die A33 Osnabrück Richtung Bielefeld ist zwischen Hardenberg und Borkloster Ödersee wegen einer Nachtbaustelle noch bis 6 Uhr gesperrt. Die Umleitung hier, die führt über die U84. Und eine Meldung noch von der B101 in Mariendorf-Trebin. Die ist zwischen Tyrow und Trebin Nord wegen Brückenarbeiten noch in beiden Richtungen gesperrt.
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4: Diese ARD-Hitnacht kommt aus dem Landesfunkhaus in Sachsen im Studio in Dresden. Für Sie noch eine Stunde da. Mein Name ist Bodo Giesner.

It's Your Life von Smokey hier bei uns in der ARD Hitnacht. Smokey, eine britische Pop-Rock-Band, die zu den populärsten Gruppen der 70er Jahre gehört. Ihre erfolgreichsten Titel sind unter anderem Living Next Door to Alice, Laid Back in the Arms of Someone, Mexican Girl und natürlich, wie eben gerade gehört, It's Your Life. Die nächste Interpretin, Annie Lennox, eine schottische Sängerin und Songwriterin und Oscar-Preisträgerin. An der Seite von Dave Stewart wurde sie als Sängerin des Pop-Duos Eurythmics bekannt, das in den 80er Jahren eine Reihe von weltweiten Hits wie Sweet Dreams oder There Must Be an Angel hatte. Nach der Trennung von den Eurythmics startete sie dann Anfang der 90er Jahre ihre Solo-Karriere. Hier ist sie noch bei den Eurythmics mit It's All Right.

Forza und Nelly Furtado hier bei uns in der ARD Hitnacht. Gleich Musik von den Bee Gees, eine Band und eine Familie, die 1958 als Kinderband in Australien ihre Karriere startete und dann 1966 nach Großbritannien zurückkam. Sie erhielten dann auch gleich ihren ersten Plattenvertrag und wurden weltweit bekannt. 1977 war es, da erschien der Soundtrack zum Film Saturday Night Fever und damit feierten sie natürlich ihren allergrößten Erfolg. Es folgten dann zahlreiche Welthits. Und im Guinness-Buch der Rekorde in der Millennium Edition sind die Bee Gees auch als erfolgreichste Familienband der Welt. Jetzt sind sie hier bei uns in der ARD Hitnacht, die Bee Gees mit One.

0: Hier ist der Verkehrsservice in der ARD-Hitnacht. Die A2 Dortmund Richtung Hannover ist zwischen dem Dreieck Hannover West und Hannover Langenhagen wegen Bauarbeiten noch bis Montag 5 Uhr gesperrt. Die A7 Hamburg Richtung Flensburg ist zwischen Offschlag und Schleswig-Jagel nach einem Unfall gesperrt. A8 München Richtung Salzburg zwischen Anger und Grenzübergang Bad Reichenhall 5 Kilometer stockender Verkehr. Die A9 Halle-Leipzig Richtung Nürnberg ist zwischen Bad Lobenstein und Bergbad Steben nach einem Unfall gesperrt. Die A33 Osnabrück Richtung Bielefeld ist zwischen Harderberg, Borgloh, Kloster Ödesee wegen einer Nachbaustelle noch bis ca. 6 Uhr gesperrt. Die Umleitung führt hier über die U84 und B101 Mariendorf-Trebin zwischen Tyrow und Trebin Nord. Wegen Brückarbeiten ist diese Straße in beiden Richtungen gesperrt.
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0: Und diese ARD-Hitnacht kommt aus dem Landesfunkhaus in Sachsen in Dresden. Am Mikrofon für Sie ist Bodo Giesner.

Hier ist der Verkehrsservice in der ARD-Hitnacht. Achtung, ein Falschfahrer auf der A60 Lüttich-Wittlich. Zwischen Bitburg und dem Rastplatz Gindorf kommt Ihnen ein Falschfahrer entgegen. Fahren Sie äußerst rechts. Überholen Sie dicht auf der A60 Lüttich-Wittlich. Zwischen Bitburg und Rastplatz Gindorf ist ein Falschfahrer unterwegs. Vorsicht hier bitte in beiden Richtungen.

Hier ist der Verkehrsservice in der ARD-Hitnacht. Achtung, nach wie vor ein Falschfahrer auf der A60 Lüttich-Wittlich zwischen Bitburg und Rastplatz Gindorf. Da kommt Ihnen ein Falschfahrer entgegen. Bitte fahren Sie äußerst rechts. Überholen Sie nicht auf der A60 Lüttich-Wittlich zwischen Bitburg und dem Rastplatz Gindorf. Ist ein Falschfahrer unterwegs. Vorsicht hier bitte in beiden Richtungen.

eine gebürtige Stockholmerin, eine schwedische Sängerin äthiopischer Abstammung mit ihrem großen Hit Big Big Bird aus dem Jahr 1998. Gleich geht's weiter mit Tom Petty und The Heartbreakers. Das war eine US-amerikanische Rockband, die 1976 in Florida gegründet wurde. Aber wir haben noch eine Verkehrsmeldung. Und zwar gibt's nach wie vor einen Falschfahrer auf der A60 Lüttich-Wittlich zwischen Bitburg und dem Rastplatz Gindorf. Kommt Ihnen ein Falschfahrer entgegen, fahren Sie bitte äußerst rechts, überholen Sie nicht auf der A60 Wittlich-Lüttich zwischen Bitburg und dem Rastplatz Gindorf. Ist ein Falschfahrer unterwegs. Vorsicht bitte hier in beiden Richtungen.

Und hier ist der Verkehrsservice in der ARD Hintennacht, nach wie vor unser Falschfahrer auf der A60 Lüttich-Wittlich. Zwischen Bitburg und dem Rastplatz Gindorf kommt Ihnen ein Falschfahrer entgegen. Fahren Sie bitte äußerst rechts, überholen Sie nicht. Auf der A60 Lüttich-Wittlich zwischen Bitburg und dem Rastplatz Gindorf ist ein Falschfahrer unterwegs. Vorsicht bitte hier in beiden Richtungen. Der

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1: Um 6 Uhr mit Beate Rüsopp. Der Fußball-Weltverband FIFA zieht seine Pläne zum Teilverkauf von WM-Anteilen an Investoren nach Kritik zurück. Das gab Verbandspräsident Infantino bekannt. Aus Genf Katrin Hondl.
2: In einem in der Nacht verbreiteten Statement teilt FIFA-Präsident Gianni Infantino mit, Zitat, es ist klar geworden, dass das Projekt zu Spaltungen geführt hat, die nicht mehr im Interesse des ursprünglich gesetzten Ziels stehen. Deshalb werde das Projekt nicht weiter verfolgt. Gegen die Investorenpläne des FIFA-Chefs hatte es massiven Widerstand gegeben. Die 55 Mitgliedsverbände der Europäischen Fußballunion UEFA hatten sogar mit einem Boykott der WM und aller sonstigen FIFA-Turniere gedroht, sollte Infantinos Plan weiter bestehen. Auch die Fußballverbände für Asien und für Nord- und Mittelamerika sowie die Karibik waren geschlossen gegen den Plan des FIFA-Chefs.
1: Die Lage in der spanischen Exklave Ceuta scheint sich weitgehend beruhigt zu haben. Laut spanischem Innenministerium sind die meisten der rund 50.000 illegal aus Marokko gekommenen Menschen wieder zurückgekehrt. Spaniens Regierung hat nun mit der Aufarbeitung der Ereignisse begonnen. Für das ARD-Studio Madrid Christian Sachsinger.
3: Dass es überhaupt zu dem Massenansturm kommen konnte, begründete Spaniens nach Ceuta angereister Ministerpräsident Pedro Sanchez mit kriminellen Schleuserbanden, die den Menschen in Marokko falsche Versprechungen gemacht haben sollen. Tatsächlich dürften mehrere Faktoren zusammengespielt haben. Es kursierte die Meldung, dass Spanien Menschen, die übers Meer fliehen, wegen einer Gerichtsentscheidung nicht zurückschicken dürfe. Außerdem sollen marokkanische Grenzsoldaten die Übergänge nicht wirklich gesichert haben. Einmal angekommen in Ceuta folgte dann aber schnell die Ernüchterung. Der Weg weiter nach Kontinentaleuropa führt über eine Passkontrolle, die ist ohne gültige Papiere aber unpassierbar. Außerdem konnten sich die Angekommenen in der Stadt nicht mit Lebensmitteln versorgen, da die meisten Ladenbesitzer in Ceuta ihre Geschäfte geschlossen hielten.
1: Das russische Militär hat die ukrainische Hauptstadt Kiew in der Nacht erneut mit Raketen angegriffen. Bei den Attacken sind mindestens 4 Menschen ums Leben gekommen, wie Bürgermeister Klitschko mitteilte. 5 weitere Menschen seien verletzt ins Krankenhaus gekommen. Klitschko forderte die Menschen in Kiew auf, die Schutzräume nicht zu verlassen. Der ukrainische Präsident Selenskyj hatte zuvor vor einem drohenden massiven Angriff Russlands gewarnt. In Italien hat am Abend ein Erdbeben die Region nahe Neapel erschüttert. Mit einer Stärke von 4,7 war es das heftigste Beben in dem Vulkangebiet seit 40 Jahren. Nach Angaben des italienischen Katastrophenschutzes wurden mindestens 8 Menschen leicht verletzt. In der Küstenstadt Pozzuoli beschädigte das Erdbeben Häuser und Kirchen. Bei der Feuerwehr gingen nach eigenen Angaben mehrere Meldungen über Stromausfälle sowie steckengebliebene Aufzüge ein. Viele Menschen verbrachten die Nacht im Freien. Der Zugverkehr im Raum Neapel wurde für Sicherheitsüberprüfungen vorübergehend eingestellt. In Hamburg findet heute die Parade zum Christopher Street Day statt. Das Motto in diesem Jahr lautet »Solidarisch queer – Haltung zeigen für eine Zukunft ohne Angst«. Zu der Demonstration durch die Innenstadt werden etwa 250.000 Menschen erwartet. Eine Woche nach dem Anschlag auf den Berliner CSD sind die Sicherheitsvorkehrungen in Hamburg deutlich schärfer. Die Polizei hat angekündigt, die Demonstration mit doppelt so vielen Beamten wie im Vorjahr zu schützen. Das waren die Nachrichten.
4: 6:03. Das Wetter für uns in Schleswig-Holstein. Und es sieht eigentlich ganz gut aus heute. Man kann alles machen. Heute ein Sonne-Wolken-Mix, nur vereinzelt mal ein kleiner Schauer dabei, aber meist ist es trocken. Die Höchstwerte heute 20 Grad in Dagebüll und bis 24 Grad in Müssen. Also wirklich bestes Ausflugswetter. Nicht zu heiß, nicht zu kalt. Morgen dann auch oft sonnig, später ein paar mehr Quellwolken. Morgen einen Ticken wärmer bis zu 26 Grad. Und heiß wird es dann wieder am Montag, Dienstag. Da erwarten wir bis zu 30 Grad.
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4: Schnell und zuverlässig, damit Sie sicher ankommen. Wenn Sie unterwegs sind, dann machen Sie alles richtig, denn derzeit ist nichts los auf den Straßen. Gute Fahrt.
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4: Einen schönen Start ins Wochenende wünsche ich Ihnen. Und falls Sie auch gerade auf dem Weg zur Arbeit sind, das Wichtigste ist geschafft. Wir sind schon mal aufgestanden. Wobei, ja, bei mir muss ich auch feststellen, dass die eine Gesichtshälfte noch ein bisschen schläft. Kommt noch, ich bin zuversichtlich. Guten Morgen.
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Na, der Song passt doch zum Wachwerden. AC/DC hier auf NDR 1 Welle Nord. Und damit ganz liebe, zarte, leise Grüße zum Wacken-Festival. Da ist es bestimmt noch ganz ruhig und friedlich in den Zelten oder in den Campingbussen nach einem wilden, lauten Metal-Abend. Nicht AC/DC, aber andere Legenden standen da ja gestern auf der Bühne. Zum Beispiel Judas Priest. Und wie die sich so gemacht haben auf der riesen Metal-Bühne in Dithmarschen, das hören wir später hier im Programm. Erstmal wach werden. Und falls Sie mich gerade irgendwie auf dem Campingplatz hören in Wacken, dann schicken Sie doch mal eine Sprachnachricht und erzählen Sie, wie da so die Stimmung ist auf dem wohl größten Metal-Festival der Welt bei uns hier in Schleswig-Holstein. Über den Messenger am besten in der NDR Schleswig-Holstein-App. Guten Morgen.

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0: Ja, okay, das klappt nicht mit dem Pfeifen. Wir haben es genau 6:30, das Wetter für uns in Schleswig-Holstein. Heute ein Sonne-Wolken-Mix, nur vereinzelt mal ein kurzer Schauer möglich. Meist ist es aber trocken. Die Höchstwerte heute 20 Grad in Dagebüll und bis 24 Grad im Orts- und Landesinneren. Das Wetter ist wirklich heute dafür alles. Es ist nicht zu heiß, es ist nicht zu kalt. Also wirklich optimal. Morgen ähnlich, oft sonnig, später ein paar mehr Quellwolken bei 21 bis 26 Grad. Heiß wird es aber auch wieder, und zwar am Montag, Dienstag. Da knacken wir wieder die 30-Grad-Marke.
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0: 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Die A1 Lübeck Richtung Hamburg ist zwischen Bad Oldesloe und Kreuzberg der Heide wegen Grünpflege noch bis 8 Uhr gesperrt. Und die aktuellen Blitzer haben wir auch. Moment, da muss ich jetzt aber erstmal den Blitzer einschalten. Auf der B203 zwischen Wörden und Heide und zwischen Lütjenburg und Hohenfelde auf der L165 bei der Straußenfarm wird geblitzt. Wenn Sie unterwegs sind und Sie sehen noch einen Blitzer, melden Sie den gerne über unseren Messenger in der NDR Schleswig-Holstein-App. Gute Fahrt Ihnen!
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0: Guten Morgen am Samstag, und ich bin ein bisschen überrascht. Zack, geht die Zeit einfach schon wieder so wahnsinnig schnell rum. Wir haben schon wieder August. Also Ihnen einen schönen Start in den 1. August, in den Spätsommer. Ist es schon soweit?
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0: Ja, ein Promi aus Schleswig-Holstein rundet nämlich heute.
1: Herr Borowski? Hm? Eine Spur liebenswürdiger, Sie würden sehr viel besser durchs Leben kommen.
0: Ja, haben Sie erkannt, oder? Borowski aus dem Kieler Tatort. Gespielt wurde er ja bis zum letzten Jahr von Axel Milberg. Und der wird heute 70 Jahre alt. Und auch wenn die Figur Borowski ja schon im Ruhestand ist, Verzeihung, nach 44 Mordfällen insgesamt, ist der Kieler, also ja in Kiel aufgewachsene Axel Milberg, immer noch nicht müde, immer noch nicht in Rente. Und er sagt übrigens auch noch über den Kieler Tatort, das war der Job seines Lebens. Und eine Auszeichnung gab es dafür ja letztes Jahr auch. Ministerpräsident Daniel Günther hat ihn im September mit dem Verdienstorden des Landes Schleswig-Holsteins ausgezeichnet. Gleichzeitig wurde er auch zum Ehrenmitglied der Landespolizei. Und was macht er jetzt? Immer noch nicht im Ruhestand. Er hat gerade einen Film mit dem NDR abgedreht und im Kino zu sehen ist das Geburtstagskind auch. Bald am 17. September startet Adams 8 und der Film erzählt von diesem verrückten Olympiasieg des deutschen Ruderachters 1960 in Rom. Alles Gute zum Geburtstag, zum 70. Axel Milberg.

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1: Um 7 Uhr mit Beate Rüsopp. Nach massiver Kritik hat der Fußball-Weltverband FIFA seine WM-Investorenpläne aufgegeben. Das teilte Verbandspräsident Infantino in der Nacht mit. Aus der NDR-Nachrichtenredaktion Lukas Knauer.
2: Mit der Entscheidung beugt sich die FIFA dem Druck, der in den vergangenen Tagen immer größer geworden ist. Der Europäische Fußballverband UEFA hatte die Investorenpläne Gianni Infantinos nicht nur kritisiert, sondern auch mit einem Boykott künftiger Weltmeisterschaften gedroht. Gegen die Pläne hatten sich auch die Fußballverbände in Asien sowie in Nord- und Mittelamerika ausgesprochen. Infantinos Plan sah wie folgt aus: WM-Anteile an private Geldgeber verkaufen, um so Milliarden einzunehmen. Dieser Plan ist nun vom Tisch.
1: In der spanischen Exklave Ceuta im Norden Afrikas ist der große Andrang wieder vorbei. Laut spanischem Innenministerium sind von etwa 50.000 Migranten fast alle wieder freiwillig nach Marokko zurückgekehrt. Trotzdem hat die Europäische Union für heute zu einer Krisensitzung eingeladen. Experten aus den Mitgliedstaaten werden sich über die Entwicklungen austauschen, wie ein Sprecher der irischen Ratspräsidentschaft mitgeteilt hat. Frankreichs Präsident Macron bekundete Solidarität mit Spanien, ließ aber zugleich die Kontrollen an der gemeinsamen Grenze verstärken. Italien hat vorübergehend wieder strengere Kontrollen an den Häfen und Flughäfen eingeführt. Vor der Küste des Oman ist nach Angaben der britischen Schifffahrtsbehörde ein Tanker von einem unbekannten Geschoss getroffen worden. Das Schiff habe danach Schäden im Maschinenraum gemeldet und sei nun manövrierunfähig, hieß es. Berichte über Verletzte oder Umweltschäden liegen bislang nicht vor. Der Vorfall ereignete sich den Angaben zufolge im Golf von Oman, nahe der Straße von Hormus. Die Meerenge gehört zu den wichtigsten Handelswegen für Öl und Flüssiggas und ist einer der Hauptstreitpunkte im Krieg zwischen dem Iran und den USA. In Griechenland kämpfen Feuerwehrleute weiter gegen mehrere Großfeuer. Auch in einem Vorort der Hauptstadt Athen ist ein Waldbrand ausgebrochen. Wie ein Feuerwehrsprecher sagte, hindern starke Böen die Löschflugzeuge daran, Wasser aufzunehmen. Für das Gebiet ordneten die griechischen Behörden eine Evakuierung an. Auch im Westen der Türkei brach bei hohen Temperaturen ein neuer Waldbrand aus. Dort erschwert ebenfalls starker Wind die Löscharbeiten. Die Wetterlage soll sich laut Prognose erst nächste Woche ändern. Im Südwesten von Frankreich konnten inzwischen etwa 200.000 Menschen in ihre Häuser und Wohnungen zurückkehren. Die Feuer im Departement Gironde sind den Behörden zufolge zwar noch nicht gelöscht, es gebe aber Fortschritte. In Hamburg findet heute die Parade zum Christopher Street Day statt. Die Organisatoren rechnen mit 250.000 Teilnehmenden. Eine Woche nach dem Anschlag auf den CSD in Berlin äußerte sich der Hamburger Polizeipräsident Schnabel in den ARD-Tagesthemen zur Sicherheitslage.
3: Wir haben in der Vergangenheit schon ein gutes Sicherheitskonzept, es ist nichts passiert. Aber gerade bei diesem CSD wollen wir kein Risiko eingehen. Alle können sich auf ein Höchstmaß an Sicherheit einstellen. Wir haben zwar Unterstützung auch aus anderen Bundesländern, aber wir sind sicherlich noch nicht am Limit. Und ich glaube, insbesondere im Umfeld der Parade, auch des Straßenfestes, werden wir noch mal verstärkt vor Ort sein.
1: Der Hamburger Polizeipräsident Schnabel. Das waren die Nachrichten.
4: 7:03, das Wetter für uns in Schleswig-Holstein. Heute fantastisches Unternehmungswetter. Es ist nicht zu warm, nicht zu kalt. Heute ein Sonne-Wolken-Mix. Vereinzelt vielleicht mal ein kurzer Schauer, aber es ist meist trocken. Die Höchstwerte heute 20 Grad an der Nordsee und bis 24 Grad in Schwarzenbek. Und morgen, ähnlich wie heute, oft sonnig, später ein paar mehr Quellwolken, trocken bei 21 bis 26 Grad. Und dann wird es wieder heiß, Montag, Dienstag, knacken wir wieder die 30 Grad.
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4: 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Die A1 Lübeck Richtung Hamburg ist zwischen Bad Oldesloe und Kreuzberg der Heide wegen Grünpflege noch bis 8 Uhr gesperrt. Und die aktuellen Blitzer, einer steht auf der B203 zwischen Wörden und Heide und zwischen Lütjenburg und Hohenfelde wird geblitzt bei der Straußenfarm. Ihnen eine gute Fahrt.
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4: Am Samstagmorgen, es ist viel los bei uns im Land. In Breed steht zum Beispiel die Markttage. Da hat ja auch gestern Abend Kollege Horst Hof mit seiner Band gespielt. Und da geht es auch heute noch weiter mit Kultur, Musik, Kunst und einem tollen Programm für Kinder. Und falls Sie andere Pläne haben, dann lassen Sie uns das doch mal wissen. Schicken Sie gerne eine Sprachnachricht im Messenger in der NDR Schleswig-Holstein-App und laden Sie uns alle ein.
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0: Das ist der Samstagmorgen. Heißt, wir sind im Wochenende. Blicken wir mal zurück auf die Woche. Was war da los? Ja, das war die vierte Woche Sommerferien schon. Jetzt schon rum. Wow. Die Kinder so, nein, bitte nicht. Und manche Eltern so, erst, es fühlt sich an wie Monate. Nee, war ein Spaß.
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2: Ich bin Thomas Lenz. Moin zusammen.
3: Wacken, Festival für alle Generationen.
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0: Und hier ist der NDR1 Verkehrsservice. Vorsicht bitte auf der A24 Hamburg Richtung Berlin. Zwischen Hamburg-Jenfeld und dem Kreuz Hamburg-Ost liegt ein Tier.

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0: Die Communals um genau 19:30. Das Wetter für uns in Schleswig-Holstein. Und das ist fantastisches Wetter für Ausflüge oder Gartenarbeit. Nicht zu warm, nicht zu kalt. Heute bei Sonne und Wolken, vereinzelten kleinen Schauer vielleicht dazwischen. Ansonsten aber trocken. Die Höchstwerte 20 Grad an der Nordsee und bis 24 Grad in Ahrensburg. Morgen ähnlich, oft sonnig, später ein paar mehr Quellwolken. Müh wärmer wird es morgen, maximal 21 bis 26 Grad.
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0: 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Die A1 Lübeck Richtung Hamburg ist zwischen Bad Oldesloe und Kreuzberg der Heide wegen Grünpflege noch eine halbe Stunde gesperrt. Und die aktuellen Blitzer, wir haben einen auf der B203 zwischen Wörden und Heide. Außerdem zwischen Lütjenburg und Hohenfelde, da blitzt es auf der L165 bei der Straußenfarm. Wenn Sie unterwegs sind und Sie sehen noch einen Blitzer oder was anderes auf der Straße, melden Sie das gerne in unserem Messenger in der NDR Schleswig-Holstein-App. Gute Fahrt Ihnen!
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0: Guten Morgen, das Wochenende mit Temperaturen zum Durchatmen. Aber was dann? Ich spreche gleich mit unserem Wetterexperten über die Aussichten.
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0: NR1 Verkehrsservice. Vorsicht bitte in beiden Richtungen auf der A7 Hamburg-Flensburg. Zwischen Hennstedt-Ulzburg und Kaltenkirchen sind Personen auf der Straße. So, ja, heute das perfekte Wetter für Radtouren, Sport, Wandern. Machen Sie es am besten dieses Wochenende, denn dann... Ja, was ist denn eigentlich dann? Das kann uns gleich unser Wetterexperte Kent Heinemann sagen. Guten Morgen erstmal.
1: Moin Christina, hallo.
0: Schauen wir aber erstmal auf heute. Heute gibt es da Sonnen- und Sonnengewinner und Sonnenverlierer.
1: Ja, pass mal auf, vielleicht kennen wir das ja alle noch. A² plus B² ist gleich Wolken und Sonnenschein. Das ist nämlich Hochpythagoras, sorgt eben heute für reichlich Sonnenschein, teilweise auch Wolkenfelder, die sehen wir tatsächlich auch. Und eben noch recht kühle Temperaturen. Aktuell haben wir so 9 Grad an der dänischen Grenze und bis zu 15, 16 Grad Richtung Ostholstein. Aber das wird sich dann noch ändern. Wir werden so 20 bis 24 Grad erreichen und die Sonnenscheinausbeute eigentlich ganz okay, so 8 bis 11 Stunden in der Summe. An der Nordsee sind aber so vielleicht so einzelne Schauer vielleicht möglich. Meist wird das allerdings trocken sein.
0: Gut, das klingt doch für alle Regionen eigentlich perfekt für Radtouren, finde ich. Also in den letzten Tagen war Radfahren fand ich auch völlig unmöglich, weil man sofort angefangen hat zu schwitzen. Ja, ja. Und morgen ist auch noch feinstes Ausflugswetter oder wie geht's weiter?
1: Ja, feinstes Ausflugswetter haben wir auch am Sonntag. Wir haben reichlich Sonnenschein, weniger Wolken und demzufolge 10 bis 12, vielleicht sogar 13 Sonnenstunden in der Summe. Und die Temperaturen klettern auch etwas herauf, so 21 bis zu 26 Grad im Land, von Nord nach Süd gerechnet.
0: Und Kent Heinemann, danach wird's heiß.
1: Ja. Ja, es wird tatsächlich heiß, 22 bis 30 Grad am Montag und 23 bis 31 Grad am Dienstag. Aber das ist ja im Vergleich zu vorgestern, wo wir da wirklich so um die 37 Grad sogar erleben mussten, selbst an der dänischen Grenze so um die 30 Grad. Also das wirklich nochmal eine Etage tiefer, was die Temperaturen angeht. Aber gleichzeitig auch hochsommerlich warm. Und zum Dienstag, da kündigen sich dann auch schon wieder Schauer und Gewitter an.
0: Ich finde das sehr beruhigend, was du von Montag und Dienstag sagst. Nicht mehr ganz so heiß wie letzte Woche. Das war ja wirklich schwierig zu ertragen. Kent Heinemann, vielen Dank dafür und erstmal ein schönes Wochenende.
1: Wünsche ich auch. Danke.

0: Die Schleifähre Mission 3 wird zum Top-Thema im Wirtschaftsministerium. Und offenbar hat sich der Widerstand gegen die FIFA-Pläne rund um Weltmeisterschaften gelohnt. Das sind zwei der Themen jetzt in den Nachrichten um 8 bei Ulrike Drevenstedt.
1: Moin.
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1: Am Ende war die Kritik dann doch zu heftig. Die FIFA gibt ihre Investorenpläne rund um die WM auf. Präsident Infantino hat in der Nacht bekannt gegeben, dass der Fußballweltverband die Pläne nicht weiter verfolgen wird. Philipp Hofmeister hat die Einzelheiten.
3: In einem offiziellen Statement des Weltverbands erklärte Infantino, sein Projekt habe zu Spannungen und Spaltungen geführt und so dafür gesorgt, dass der Vorschlag nicht weiter verfolgt werde. Tatsächlich dürfte sich der FIFA-Präsident dem massiven Druck gebeugt haben. Von den Mitgliedsverbänden aus Asien, Nord- und Mittelamerika, vor allem aber aus Europa, hatte Infantino heftigen Gegenwind erhalten. Auch der Deutsche Fußballbund kritisierte Gianni Infantinos Pläne zuletzt scharf. Diese sahen vor, mit einem Verkauf der kommerziellen Rechte von Fußball-Weltmeisterschaften an private Investoren weitere Milliardensummen in die Kassen der FIFA zu spülen.
1: In der spanischen Exklave Ceuta im Norden Afrikas ist der große Andrang wieder vorbei. Laut spanischem Innenministerium sind von etwa 50.000 Migrantinnen und Migranten fast alle freiwillig nach Marokko zurückgekehrt. Trotzdem hat die Europäische Union für heute zu einer Krisensitzung eingeladen. In den vergangenen Tagen waren tausende Menschen nach Ceuta geströmt. Etliche schwammen in die Stadt, die an der Nordküste Afrikas liegt, aber zu Spanien gehört. Dabei waren mehrere Menschen gestorben. Das schleswig-holsteinische Wirtschaftsministerium will noch vor dem Ende der Sommersaison entscheiden, wie es mit der Schleifähre Missunde 3 zwischen Brodersby und Kosel weitergeht. Minister Matzen kündigte gestern eine sofortige und ergebnisoffene Untersuchung an. Im Raum stehen demnach drei Optionen. Eine verlässliche Lösung für die Probleme der Missunde 3, die Wiederinbetriebnahme der Vorgängerfähre Missunde 2 oder ein Neubau. Wie lange die Prüfung dauert, ist unklar. Am Donnerstag war die Fähre zum vierten Mal in diesem Jahr wegen technischer Probleme außer Betrieb gesetzt worden. Die neue Saison in der Regionalliga Nord hat begonnen. Phoenix Lübeck startet mit einer Niederlage in die neue Spielzeit. Bei Meisterschaftskandidaten SV Drochtersen-Assel mussten sich die Lübecker mit 1:2 geschlagen geben. Rudi Dautwitz berichtet.
4: Das war eine bittere Niederlage für den Tabellenfünften der letzten Saison, denn Phoenix Lübeck war in der ersten Halbzeit die bessere Mannschaft und führte auch verdient mit 1:0 durch den Treffer von Julian Markfort aus der 40. Minute. Ausgerechnet der erst zur zweiten Hälfte eingewechselte Christopher Schepp sorgte dann für die Wende. Mit seinem Doppelpack in der 57. und 65. Minute feierten die Niedersachsen noch einen 2:1 Erfolg. Schon heute kommt es zum ersten Landesderby der neuen Saison, wenn der VfB Lübeck um 14 Uhr Weiche Flensburg erwartet. Morgen trifft dann noch Eintracht Norderstedt auf Atlas Delmenhorst und Aufsteiger SV Todesfelde empfängt die zweite Mannschaft des FC St. Pauli.
0: Ulrike, ich habe hier noch einen Lutschbonbon. Ich habe nämlich...
1: Ja, gib mal rüber.
0: Von unserem Pförtner geschenkt gekriegt, weil ich auch schon so rumgeröchelt habe.
1: Das wäre gut.
0: Kannst du die hier gleich abholen?
1: Danke.
0: So, schauen wir aufs Wetter. Es ist kein Erkältungswetter, das kann ich versprechen. Das feinste Unternehmungswetter ist es heute eigentlich. Nicht zu warm, nicht zu kalt. Heute Sonne, Wolken. Vielleicht ein klitzekleiner Schauer mal an der Nordsee. Aber sonst wirklich sehr freundlich. Die Höchstwerte heute 20 bis 24 Grad. Morgen ein Müh wärmer, 21 bis 26 Grad. Viel Sonne, ein paar Quellwolken sind unterwegs. Und am Montag, Dienstag wird es dann wieder heiß. Nee, so weit sind wir noch nicht. Erstmal
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0: 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Und es geht wirklich sehr schnell, denn derzeit liegen keine Meldungen vor. Geblitzt wird aber schon. Einen haben wir auf der B203 zwischen Wörden und Heide. Und es wird geblitzt zwischen Lütjenburg und Hohenfelde. Auf der L165 bei der Straußenfarm. Ihnen eine gute Fahrt.
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0: Guten Morgen. Und ich rede hier im Wetter schon die ganze Zeit vom besten Ausflugswetter. Nicht zu heiß, nicht zu kalt. Aber dann brauchen wir ja auch die richtigen Ideen für einen Ausflug. Und da habe ich einen bekommen. Einen Tipp von Margarete. Auf dem Gut Görz in Heringsdorf, da zum Beispiel, sind die Landträume. Ein schöner, süßer Markt zwischen ganz vielen Pflanzen und Blumen. Diverse Aussteller haben sich dafür sie vorbereitet. Heute und morgen geht's los von 10 Uhr und dauert bis 18 Uhr. Schauen Sie da mal vorbei. Vielen Dank, Margarete. Und wenn auch Sie noch eine schöne Idee haben, was man bei uns im Land machen kann heute, dann melden Sie das gerne über den Messenger in der NDR Schleswig-Holstein-App.
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0: Wir servieren. Ich komm noch mal rein. Wir servieren Ihnen den.
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0: Und der funktionierte nur zusammen mit Ihnen. Wir wollen Ihre Erinnerung und Sie kriegen den Song, der mit diesen Erinnerungen verbunden ist. Die Kollegen Horst und Mandy haben zum Beispiel gestern den Wunsch von Silke Nissen aus Nordwallig erfüllt.
2: Na, kennst du noch Rosis Nummer auswendig?
3: Jo, 32, 16, 8.
4: Na, hör doch auf. Erzähl die Geschichte. Ihr habt es sogar mal gewählt.
3: Ja, und zwar gibt es im Amtskulturring Langwallig eine Volkstanzgruppe, die hieß Angeliter Kreisel. Mit dieser Gruppe hatten wir eine Austauschgruppe besucht in Südtirol. Mhm. Da sind wir mit dem Bus hingefahren und auf dem Rückweg sind wir in München angehalten am Olympiazentrum. Und da wir dieses Lied auch im Bus viel gehört haben, habe ich mir 10, 20 Pfennig genommen. Bin dort zu einem Münztelefon gegangen, habe dann das dort eingesteckt und dann haben wir die 32 16 8 einmal gewählt und waren voller Vorfreude. Was kam natürlich? Kein Anschluss unter dieser Nummer.
2: Oh, nö.
4: Ich glaube, viele haben das mal probiert und die Nummer gewählt und hat derjenige, den man sich sperren lassen, weil er es nicht mehr ausgehalten hat.
3: Genau.
0: Und jeder hat doch irgendwie solche Erinnerungen, wahnsinns gute Zeiten hinter sich und die sind verbunden mit irgendwelchen Songs aus den 80ern. Welche Songs sind es bei Ihnen? Schicken Sie uns einfach eine Nachricht, am besten über den Messenger oder Sie bewerben sich direkt in unserer NDR Schleswig-Holstein-App. Da klicken Sie einfach unten auf den kleinen Button mitmachen. Wir freuen uns auf Ihre Musikwünsche.
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0: Neue Musik hier auf NDR 1 Welle Nord. Stay von Scott Colum und Leonie. So, schauen wir aufs aktuelle Wetter. Hier bei uns in Schleswig-Holstein um genau 8:30. Richtig gutes Wetter haben wir. Bestes Wetter zum Unternehmungen starten bei uns im Land. Nicht zu warm, nicht zu kalt. Ein Sonne-Wolken-Mix gibt es heute bei maximal 20 bis 24 Grad. Klitzekleine Schauer könnte es geben an der Nordsee. Ansonsten aber überall trocken. Morgen wird es noch sonniger. Später vielleicht ein paar Quellwolken, aber es bleibt trocken. Morgen maximal 21 bis 26 Grad. Und Montag, Dienstag dann wieder wärmer bis zu 30 Grad.
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0: 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Vorsicht bitte auf der A23 Hamburg Richtung Heide zwischen Pinneberg Nord und Tornesch. Da liegt ein Tier. Und über den Messenger habe ich auch eine Meldung bekommen. Rehe gibt es an der A7 Richtung Norden zwischen Schleswig-Jagel und Schleswig-Schubi. Da am besten ein bisschen vorsichtiger fahren. Die aktuellen Blitzer. Wir haben einen auf der B203 zwischen Wörden und Heide und zwischen Lütjenburg und Hohenfelde auf der L165 bei der Straußenfarm. Wenn Ihnen noch was einfällt oder auffällt an der Straße, Blitzer oder andere Meldungen, immer gerne her damit über den Messenger in der NDR Schleswig-Holstein-App. Ihnen eine gute Fahrt.
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0: Guten Morgen am Samstag. Ja, was kann man denn heute Schönes machen? Langes Wochenende, fühlt sich gut an, weiß man nur nicht mehr, was man machen soll. 4 Wochen Ferien sind ja auch schon rum. Irgendwann hat man keine Pläne mehr. Ich habe einen. 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Keine richtige Wanderung, aber trotzdem schön dreckig gemacht mit meiner Mutter. 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Und irgendwie ist das ja auch wirklich ein witziges Gefühl, da durch den Matsch zu latschen. Und bei uns im Land gibt es ja auch richtig viele schöne Wattwanderungen. 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Muss man immer erstmal kurz drauf gebracht werden.
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0: Sie hören NDR 1 Welle Nord am Samstag und hier gibt es eine Meldung vom Verkehrsservice. Vorsicht bitte, auf der A7 Hamburg Richtung Flensburg zwischen Wader und Kreuz Rendsburg gibt es eine ungesicherte Unfallstelle. Wacken ist ja gerade bekanntlich im Ausnahmezustand. Seit einigen Tagen ist das Wacken Open Air. Heute dann der große letzte Festivaltag. 85.000 Metalheads sind in das kleine Dorf eingefallen und feiern da eins der größten Metal-Festivals der Welt. Dazu gehören für die meisten ja auch immer diese typischen Wacken-Rituale, die allerdings in einer anderen Umgebung vielleicht eher weniger gut ankommen könnten.
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0: 30er-Zonen sorgen für Probleme bei Feuerwehren in Schleswig-Holstein. Und FIFA-Chef Infantino ist eingeknickt. Das sind zwei der Themen jetzt in den Nachrichten. Bei Ulrike Drewen steht um 9 Uhr.
1: Moin.
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3: Nach massiver Kritik hat der Fußballweltverband FIFA seine WM-Investorenpläne aufgegeben. Das teilte Verbandspräsident Infantino in der Nacht mit. Lukas Knauer hat die Einzelheiten.
4: Mit der Entscheidung beugt sich die FIFA dem Druck, der in den vergangenen Tagen immer größer geworden ist. Der Europäische Fußballverband UEFA hatte die Investorenpläne Gianni Infantinos nicht nur kritisiert, sondern auch mit einem Boykott künftiger Weltmeisterschaften gedroht. Gegen die Pläne hatten sich auch

0: die Fußballverbände in Asien sowie in Nord- und Mittelamerika ausgesprochen. Infantinos Plan sah wie folgt aus: WM-Anteile an private Geldgeber verkaufen, um so Milliarden einzunehmen. Dieser Plan ist nun vom Tisch.
1: In Schleswig-Holstein ist es für Feuerwehren schwieriger geworden, innerhalb der Frist von 10 Minuten am Notfall anzukommen. Der Grund laut Landesfeuerwehrverband: weil immer mehr Kommunen aus Lärmschutzgründen Tempo-30-Zonen einrichten, erreichen viele freiwillige Feuerwehrleute nach der Alarmierung die Feuerwache erst später. Robert Bittich hat für uns recherchiert. Wie groß ist das Problem denn?
2: Also ich habe ja mit vielen Feuerwehrleuten gesprochen und die beschreiben das Problem schon als dramatisch. Der Landesfeuerwehrverband sagte mir, dass der Zeitverlust durch die Tempo-30-Zonen inzwischen im Schnitt bei rund 40% liegt. In Molfsee im Kreis Rendsburg-Eckernförde rückt die Feuerwehr inzwischen sogar regelmäßig mit weniger Einsatzkräften aus, ja, weil sonst die Hilfsfrist gar nicht mehr eingehalten werden könnte. Und inzwischen beschäftigen sich auch mehrere Behörden mit dem Problem. Aber das für die Feuerwehren zuständige Innenministerium, dort hält man die Einhaltung der Hilfsfrist mindestens für genauso wichtig wie den Lärmschutz. Als mögliche Lösung wird nun eine zeitliche Beschränkung der Tempo-30-Zonen auf die Nachtstunden diskutiert.
1: Bei einem Brand in Arpsdorf im Kreis Rendsburg-Eckernförde hat die Feuerwehr in der Nacht eine tote Person gefunden. Laut Polizei wurden die Einsatzkräfte kurz vor Mitternacht alarmiert. Eine Frau hatte Feuer in ihrem Nachbarhaus entdeckt. Als die Rettungskräfte an der Einsatzstelle eintrafen, brannte das Holzhaus schon komplett. Die Leiche konnte noch nicht identifiziert werden. Es ist demnach noch unklar, ob die Person wegen des Feuers gestorben ist oder schon vorher tot war. Die Kriminalpolizei ermittelt jetzt. Schwere Unwetter sind in der Nacht über Deutschland gezogen. In Sachsen wurde ein Mann von einem Baum erschlagen. In Oberbayern löste ein Blitzeinschlag nach Angaben der Rettungskräfte einen Waldbrand aus. Auch die Hamburger Feuerwehr zählte gestern Abend fast 100 unwetterbedingte Einsätze, vor allem durch Starkregen. In Schleswig-Holstein ist es nach Angaben der Leitstellen ruhig geblieben.
3: 9:02, das Wetter für uns in Schleswig-Holstein. Und auch heute bleibt es bei uns besonders ruhig und eigentlich auch wirklich sehr schön. Bestes Wetter für Außenaktivitäten. Nicht zu warm, nicht zu kalt. 20 Grad in Dagebüll gibt es heute und bis 24 Grad in Schwarzenbek. Dazu ein Sonne-Wolken-Mix. Und wenn ein paar Regentropfen runterkommen sollten, dann an der Nordsee. Ansonsten aber hauptsächlich trocken. Morgen nochmal schön. Noch ein bisschen sonniger, ein paar Quellwolken sind unterwegs. Es bleibt trocken bei 21 bis 26 Grad. Und Montag, Dienstag wird es dann wieder ein bisschen heißer. 30 bis 31 Grad sind geplant.
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3: 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Vorsicht bitte auf der A20 Lübeck Richtung Bad Segeberg zwischen Geschendorf und dem Übergang zur B206. Da gibt es eine ungesicherte Unfallstelle. Und die aktuellen Blitzer. Wir haben einen auf der B203 zwischen Wörden und Heide und zwischen Lütjenburg und Hohenfelde auf der L165 bei der Straußenfarm. Ihnen eine gute Fahrt.
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3: Am Samstagmorgen, an einem ganz besonderen Samstag, denn wir feiern heute den 70. Geburtstag von dem möglicherweise besten Tatortkommissar aller Zeiten. Jedenfalls meine Meinung. Von dem Kieler Axel Milberg. Und auch wenn seine Rolle der Kommissar Borowski jetzt ja im Ruhestand ist, Axel Milberg ist noch längst nicht in Rente. Im September zum Beispiel ist er im Kino zu sehen mit dem Film Adams 8 über den Ruderachter bei Olympia 1970. Herzlichen Glückwunsch an Axel Milberg.
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0: Das Wochenende steckt voller Veranstaltungen hier bei uns im Ferien Schleswig-Holstein. Sie hören NDR 1 Welle Nord. Zum Beispiel können Sie heute mal nach Eiderstedt fahren. In Tetenbüttel, da sind dieses Wochenende die Schmetterlingstage. Viel Information kriegen Sie da über dieses wunderschöne kleine Tierchen. Und auch, wie Sie einen besonders insektenfreundlichen Garten hinkriegen. All die Tipps und Infos gibt es da. Es gibt aber auch eine Bastelstation und einen Kunsthandwerkermarkt. Aber ich habe noch einen Vorschlag. Ein Tipp scheinbar direkt aus dem Stall.
1: 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Wir freuen uns auf jeden Besucher hier in Engesande. Hof Bruneberg Angus.
0: Jedenfalls ziemlich viele Soundeffekte. Vielen Dank für diesen guten Tipp. Und wir freuen uns natürlich auch über Ihre Veranstaltung im Messenger in der NDR Schleswig-Holstein-App.

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0: Wir haben es genau 9:30. Das Wetter für uns in Schleswig-Holstein. Heute ein Sonne-Wolken-Mix. Nur vereinzelt vielleicht ein kurzer kleiner Schauer an der Nordsee möglich. Ansonsten aber überall trocken und freundlich zwischen 20 und 24 Grad. Morgen noch ein Ticken sonniger bei bis zu 26 Grad. Im Laufe des Tages morgen vielleicht ein paar Quellwolken, aber durchgehend trocken. Montag und Dienstag wird es dann heiß, 30 bis 31 Grad. Und dann sind auch wieder Gewitter möglich.
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0: 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Die A7 Hannover Richtung Flensburg. Da haben wir zwischen Hamburg-Hausbruch und dem Elbtunnel 4 Kilometer stockenden Verkehr. Und für Hamburg gilt, aufgrund der heutigen Veranstaltung im Rahmen des Christopher Street Days, sind bis teilweise morgen früh zahlreiche Straßen im Innenstadtbereich gesperrt. Da müssen Sie auch mit Verkehrsbehinderungen rechnen. Die aktuellen Blitzer, da steht einer auf der B203 zwischen Wörden und Heide und zwischen Lütjenburg und Hohenfelde auf der L165 bei der Straußenfarm. Wenn Sie noch was sehen unterwegs, dann melden Sie das gerne über den Messenger in der NDR Schleswig-Holstein-App. Ihnen eine gute Fahrt.
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0: Guten Morgen, das Wochenende ist vollgepackt mit Veranstaltungen. Heute zum Beispiel gibt es was zu feiern. 150 Jahre Plunschli in Husbiris. Eine Kneipe, eine Kultkneipe, muss man so sagen, die schönerweise sich nicht dem Kneipensterben gebeugt hat. Feiern Sie da heute, vielleicht haben Sie wahnsinnig gute Erinnerungen an den Laden. Schauen Sie da vorbei und feiern Sie mit, das Ganze ab heute Abend. Und es ist noch mehr los.
2: 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Heute von 18 bis 23 Uhr im Rahmen des Aktion Offener Garten, die lange Nacht der Gärten, heute in Bad Bramstedt. Im Schaugarten von 1000 Quadratmeter, schöne Dekoartikel, Feuerkörbe, Rosenbögen und vieles mehr. Wir freuen uns auf Ihren Besuch.
0: Ja, viel Spaß, haben Sie ein schönes Wochenende.
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0: Das ist schon irgendwie witzig, dass wir bei uns im friedlichen Schleswig-Holstein das wohl größte Metal-Festival der Welt haben, oder? Finde ich jedenfalls hier an NDR1-Welle Nord. Das Festival mit den meisten Gitarrenverstärkern und Gitarrenriffs, behaupte ich jetzt einfach mal. Gestern zum Beispiel waren Legenden des Heavy Metals in Wacken. Judas Priest, echte britische Originale, Ikonen in Leder und Nieten, Kult oder schon doch zu alt für die Bühne? Wir haben direkt mal nachgefragt.
1: Ja, super, perfekt. Viel besser als erwartet. Also wir sind rundum glücklich.
2: Man muss halt schon seine alten Rock-Legenden halt mal sehen, aber es war geil.
3: Priest hat mir auf meiner Legendenliste auch noch gefehlt.
4: Es ist gut gehalten, hat Axl Rose letztes Jahr sowas von in die Tasche gesteckt, in den ersten 5 Sekunden.
5: Ja, wunderschön war es. Also absolut auch ein Punkt auf der Bucketlist abgehakt.
6: Im Auftrag von meinem Vater habe ich jetzt Judas Priest gesehen. Unglaublich abgeschreddert. Ich hoffe, ich kann jetzt wieder stolz vor seine Augen treten.
0: Klingt super. Und wenn Sie mehr wissen wollen, wie es auf Wacken läuft, klicken Sie sich einfach mal in die NDR Schleswig-Holstein-App. Da haben wir eine Menge Beiträge rund um das und aus dem Wacken-Festival. Ich verabschiede mich damit. Kaya Lass steht schon nebenan bereit und macht mit Ihnen den Vormittag zusammen. Ich bin morgen Abend wieder da. Ich bin Christina Grunwald. Tschüss!

0: wunderschönen guten Morgen und schönen Start ins Wochenende. Wir gucken direkt mal auf unsere Nachrichten hier bei NDR1 Welle Nord, denn die Schleiffähre Mysunde 3, die ist Topthema im Wirtschaftsministerium und runter vom Gas in der Tempo-30-Zone. Das stellt die 1200 freiwilligen Feuerwehren bei uns in Schleswig-Holstein zunehmend vor Probleme. Das sind zwei der Themen jetzt bei Ulrike Drevenstedt in den Nachrichten. Uli, ich grüß dich. Moin. Moin.
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2: In Schleswig-Holstein kommen viele freiwillige Feuerwehrleute wegen 30er Tempolimits nicht mehr schnell genug zu wachen. Deshalb verzögert sich laut Landesfeuerwehrverband auch die Ankunft am Notfall. In Molfsee im Kreis Rendsburg-Eckernförde ist die Situation nach Einschätzung von Gemeindewehrführer Michael Hammann besonders dramatisch.
3: Wir merken ganz klar, dass der Start, bis das Einsatzfahrzeug hier losfahren kann und dem Bürger helfen kann, dass sich diese Zeit auf jeden Fall nach hinten verschiebt. Das ist schon spürbar. Und wir merken auch, dass wir die Fahrzeugstärke, so wie wir sie eigentlich eingeplant haben, nicht mehr schnell genug erreichen. Das heißt, das erste Fahrzeug, was abrückt und schnell helfen soll, dieses Fahrzeug wartet durchaus länger jetzt auf die Mindeststärke, bis die erreicht ist.
2: Laut dem zuständigen Innenministerium wird als mögliche Lösung eine zeitliche Beschränkung der Tempo

0: 30-Zonen auf die Nachtstunden diskutiert. Der Fußball-Weltverband FIFA hat seine Pläne zum Verkauf von WM-Anteilen an Investoren verworfen. Das hat Verbandspräsident Infantino in der Nacht bekannt gegeben. Zuvor gab es heftige Proteste. Unter anderem der Europäische Fußballverband UEFA hatte sich gegen Infantinos Pläne ausgesprochen und mit einem Boykott gedroht. Mit dem Verkauf von rund 20% der Anteile an den Fußball-Weltmeisterschaften sollten bis zu 4,2 Milliarden Dollar eingenommen werden. Diese Investorenpläne sind jetzt vom Tisch. Das schleswig-holsteinische Wirtschaftsministerium will noch vor dem Ende der Sommersaison entscheiden, wie es mit der Schleiffähre Missunde 3 zwischen Brodersby und Kosel weitergeht. Am Donnerstag war die Fähre zum vierten Mal in diesem Jahr wegen technischer Probleme außer Betrieb gesetzt worden. Ben Armstrong berichtet.
1: Weiter wie bisher ist keine Option, kündigte Wirtschaftsminister Klaus Ruhe-Matzen an. Er ordnete die sofortige und ergebnisoffene Untersuchung an. Die Optionen, die auf dem Tisch liegen? Entweder es muss laut Matzen eine dauerhafte, verlässliche Lösung für die Probleme der Missunde 3 her. Oder die Vorgängerfähre Missunde 2 könnte wieder in den Betrieb gehen. Und sogar ein Neubau ist eine Möglichkeit. Das alles werde nun geprüft. Wie lange es dauert, ist unklar, sagt der Verkehrsminister. Parallel laufen die Arbeiten an einer kurzfristigen Lösung für die Missunde 3 weiter. Seit Pfingsten ist es der vierte Betriebsstopp der Solarfähre in diesem Jahr.
0: Ein TikTok-Livestream ist am Donnerstag der Grund für einen größeren Polizeieinsatz auf dem Wacken Open Air gewesen. Wie die Beamten auf einer Pressekonferenz gestern mitteilten, hatten zwei junge Männer aus NRW live aus einem Fahrzeug heraus gefilmt, in dem auch verdächtige Gegenstände zu sehen gewesen seien. Daraufhin fahndete die Polizei nach ihnen, der Kampfmittelräumdienst untersuchte den Kofferraum des Wagens. Der verdächtige Gegenstand stellte sich als Warngerät für Schiffe heraus. Eine Gefährdung des Heavy-Metal-Festivals hat nach Angaben der Polizei zu keiner Zeit bestanden. Gegen die beiden Männer wurde ein Ermittlungsverfahren wegen Gefährdung des öffentlichen Friedens durch die Ankündigung von Straftaten eingeleitet.
2: Uli, schönen Dank. Unser Schleswig-Holstein-Wetter heute ein bisschen frischer, also zumindest jetzt, denn wir haben 16 Grad zum Beispiel in Neumünster, 17 sind es in Travemünde, 17 Grad auch in Westerland auf Sylt sowie 17 Grad in Schleswig. Bis 24 Grad sind aber heute noch möglich und dazu meist ein Sonne-Wolken-Mix. Schauer gibt es wirklich nur ganz selten. Das sind dann kleinere, kompakte Regenwolken. Und morgen am Sonntag neben längeren freundlichen Phasen im Verlauf auch so ein bisschen Quellwolken, aber eben auch nur eine ganz geringe Schauer- oder Gewitterneigung bei maximal 21 Grad in Leck und bis 26 Grad am Schalsee.
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2: 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Moin auf die Straßen. A7 Hannover Richtung Flensburg, zwischen Hamburg-Hausbruch und dem Elbtunnel 4 Kilometer stockender Verkehr. Dann habe ich die A7 noch auf dem Schirm, Hamburg Richtung Flensburg, da ist ein bisschen mehr los. Zwischen Wader und Kreuz Rendsburg 10 Kilometer Stau. Da hat es nämlich einen Unfall gegeben und da brauchen Sie eine ganze Stunde länger. Und dann gucken wir noch mal ganz kurz auf Hamburg, denn wegen der heutigen Veranstaltung im Rahmen des Christopher Street Days sind bis teilweise Montag früh zahlreiche Straßen gesperrt, also im Innenstadtbereich. Da müssen Sie auf jeden Fall mit Verkehrsbehinderung rechnen. Dann wäre es das aber auch schon. Wir gucken lediglich noch mal auf die neuesten Blitzer. Auf der B203 zwischen Wörden und Heide wird geblitzt, zwischen Lütjenburg und Hohenfelder auf der L165 bei der Straußenfarm. Und dann steht noch einer in Kiel auf dem Theodor-Heuss-Ring, Höhe Friedenbrücke am Abbieger auf die B404. Da sind 50 erlaubt. Staus und Blitzer bitte jederzeit gerne melden, zum Beispiel über den Messenger, den Chat der NDR Schleswig-Holstein-App. Ich wünsche Ihnen eine gute Fahrt.
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2: Ja, wunderschönen guten Morgen nochmal an Sie alle. Wochenende natürlich dafür da, um nur das zu tun, worauf man auch wirklich Lust hat. Und wir können ja mal gucken, auf was Sie vielleicht sogar Lust haben, denn wir schauen gleich mal ein paar schöne Veranstaltungen an bei uns in Schleswig-Holstein. Nach den Fine Young Cannibals, The Animals und den Bengals. Hier ist Manic Mondays. Das dauert ja zum Beispiel noch, dieser manische Montag.
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0: Moin zusammen, 16 nach 10 ist es.
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0: Also ich finde, als Norddeutscher gibt es eigentlich gar nichts zu meckern heute beim Wetter, denn es ist nicht zu kalt. Bei bis 24 Grad ist es nicht zu heiß und es ist in jedem Fall trocken. Also wir kriegen heute, wenn dann nur mal etwas mehr Wolken, aber die werfen kaum Schauer ab. Also sollte unseren Sommerfesten bei uns in Schleswig-Holstein auch nichts im Wege stehen. Wir haben zum Beispiel eins in Grömnitz, am Lenster Strand, in Laboe noch bis 17 Uhr, aber auch in Wittdün, auf Amrum, in Brixum, am Sportplatz bei der Mühle. Das sind die Sommerfeste. Da kann man so ein bisschen rumschlendern, lecker essen, einfach mal ja, ein bisschen auf sich wirken lassen. Flohmärkte, auch viele heute wieder bei uns. Zum Beispiel in Wesselburen, also heute und morgen am Kolosseum. Dann nochmal in Jübeck, sogar in XXL, also ganz groß. Im Sandbahnstadion in Arnis, in der gesamten Stadt, auch noch bis 16 Uhr. Und jede Menge Unterhaltung, zum Beispiel am Kieler Bootshafen. Da gibt es den Bootshafen Sommer mit richtig toller Musik. Schützenfest, Großenbrode, auch in Gang. Oder Sie gucken mal so ein bisschen in den Hofalltag rein, am Hoferlebnistag am Gutheidehof in Wedel. Vielleicht ist da irgendetwas Schönes für Sie mit dabei. Vielleicht möchten Sie aber auch noch ergänzen für Ihren Ort, für Ihr Dorf bei uns in Schleswig-Holstein. Sagen Sie mir Bescheid. Ich gebe das dann gerne an uns alle weiter. Zum Beispiel über den Chat, den Messenger der NDR Schleswig-Holstein-App. Schönes Wochenende.
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0: Der Sommer ist noch nicht vorbei. Wir kriegen auch heute immerhin wieder bis 24 Grad im Moment. Gut, da müssen die Temperaturen noch mal ein bisschen in die Gänge kommen. Also aktuell, da liegen wir bei um 17 Grad. Wir haben heute dazu aber nur einen Sonne-Wolken-Mix. Regenwolken kaum, also wenn mal ganz vereinzelt ein paar mickrige Tröpfchen. Und auch der morgige Sonntag, der sieht eigentlich ganz nett aus. Neben längeren freundlichen Phasen auch noch mal eine geringe Schauer- oder Gewitterneigung. Aber da können wir auf gar keinen Fall von Schiedwetter sprechen. Und das dann morgen immerhin wieder bis 26 Grad.
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0: 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Wir haben erstmal 4 Kilometer stockenden Verkehr auf der A1. Das ist Hamburg Richtung Lübeck zwischen Ahrensburg und Bad Oldesloe. 4 Kilometer stockender Verkehr auf der A7 Hannover Richtung Flensburg. Das ist zwischen Hamburg-Hausbruch und dem Elbtunnel. 10 Kilometer Stau dagegen nach einem Unfall auf der A7 Hamburg Richtung Flensburg. Und zwar zwischen Wader und Kreuz-Rendsburg. Da brauchen Sie aktuell eine ganze Stunde länger. An der Elbfähre Glückstadt-Wischhafen beträgt die Wartezeit in Richtung Glückstadt bis zu einer Stunde. Und dann ist Christopher Street Day in Hamburg. Und ja, deshalb kann es eben dort bis Montag früh recht eng werden in der Innenstadt. Nur, dass Sie da Bescheid wissen, dass es da ja nicht ganz so flott vorangeht. Gucken wir auch noch mal auf die neuesten Blitzer. Da soll man natürlich ohnehin nicht zu sehr auf die Tube drücken. Sonst wird es teuer. Auf der B203 wird geblitzt zwischen Wörden und Heide. Zwischen Lütchenburg und Hohenfelder Straße auf der L165. Das ist an der Straußenfarm. Und dann steht noch mal ein Blitzer in Kiel auf dem Theodor-Heuss-Ring. Das ist wiederum Höhe Friedenbrücke am Abbieger auf die B404. Da sind 50 erlaubt. Das wär's. Haben Sie noch mehr Staus oder Blitzer? Melden Sie es gerne mir. Ich sag's weiter. Und zwar über den Chat der NDR Schleswig-Holstein-App.
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0: Ach, und es gibt Songs, die werden einfach nie alt. Und ich glaube, die meisten pflichten mir bei. The Winner Takes It All von ABBA ist genau so ein Titel. 1980 rausgekommen, geschrieben ja von Björn, kurz nachdem seine Ehe mit Agneta zerbrochen ist. Und das Besondere ist, ausgerechnet Agneta hat diese sehr persönlichen Zeilen dann auch gesungen. Viele Fans haben damals das Gefühl gehabt, dass die beiden ihre eigene Geschichte erzählt haben. Björn hat später aber gesagt, das ist nicht alles autobiografisch, aber die Gefühle in diesem Song, die sind auf jeden Fall echt. Also bis heute gehört The Winner Takes It All zu den bewegendsten Balladen von ABBA. Und deshalb sabbel ich jetzt auch gar nicht auf die Anfangsmelodie, auf das Intro rein. Das genießen wir jetzt alle mal. 4 Minuten 22 ABBA und The Winner Takes It All.
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0: Mojo Lady für den perfekten Start ins Wochenende oder in den Sonnabend. Es ist 10.43 Uhr. Zeit für unsere Plattschnacker.
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0: Jo, und Lorenz Lorenzen und sein Arbeitskollege Helge, die gehören dazu. Und die schnacken in einer neuen Folge von Hör mal am Beten Tor über den neuen Blockbuster, Die Odyssee. Vielleicht haben Sie den Film auch schon gesehen. Ist ja von Regisseur Christopher Nolan. Und vor allem schnacken die beiden über die Unbequemlichkeit des trojanischen Pferdes.
2: 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Bildschirmpause, sägt mein Kollege Helge. Hey, angelt sich forzen, woddelut sie in Tobadoos, kickt von sie in Schrieftisch hoch und sagt, wat is? 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Zyklopen und Sirenen, all inclusive. Helge knabbert an sie in Woddel. Nee, hab ich noch nicht sehen. Blödige Angelegenheit, summa summarum. Ich so, die Besetten ist Deluxe, Matt Damon, also de Jason Bourne spielt Odysseus. Anne Hathaway und de Düveltrich Prada ist Penelope und Spider-Man Tom Holland spielt sie'n Söhn. Helge sinniert. So viel Promis, dat lenkt doch af von der Geschichte, oder? Aber dat holten Pferd ist wiss spannend, dat Gastgeschenk, de perfekte List. 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Das wies der Film wohl drastisch. Helge hört Otto knabbern, verträgt sie ein Gesicht und sagt, also das müsst doch bestialisch stinken. 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Und Helge so, kein Wunder, da Troja fullen ist. Was für ein Odyssee.
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0: Wir haben eine wichtige Info für alle, die auf der A7 unterwegs sind oder da noch entlang fahren wollen. Denn ein Unfall auf der A7, der stört den Urlaubsverkehr bei uns im Norden. Und 30er-Zonen sorgen für Probleme bei Feuerwehren bei uns in Schleswig-Holstein. Das sind zwei der Themen jetzt bei Ulrike Drevenstedt in den Nachrichten um 11. Ulri,
1: moin.
0: Ich grüße dich, moin.
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3: In Schleswig-Holstein hat die Freiwillige Feuerwehr immer mehr Schwierigkeiten, rechtzeitig am Notfall anzukommen. Es gilt eine Hilfsfrist von 10 Minuten. Laut Landesfeuerwehrverband verzögern aber die vielen neuen Tempo-30-Zonen der Kommunen die Anfahrt. Robert Bittich mit den Einzelheiten.
4: Die 1200 freiwilligen Feuerwehren im Land stecken in einem Dilemma. Denn durch die Tempo-30-Zonen kommen viele Einsatzkräfte nach der Alarmierung nicht mehr schnell genug zum Feuerwehrgerätehaus. Weil ihre Privatfahrzeuge kein Blaulicht haben, müssen sie sich an die Verkehrsregeln halten. Laut Landesfeuerwehrverband liegt der Zeitverlust durch die Tempo-30-Zonen inzwischen im Schnitt bei rund 40%. Inzwischen beschäftigt das Problem mehrere Behörden. Im Verkehrsministerium hält man sich noch bedeckt. Das für die Feuerwehren zuständige Innenministerium jedoch hält die Einhaltung der Hilfsfrist mindestens für genauso wichtig wie den Lärmschutz. Als mögliche Lösung wird nun eine zeitliche Beschränkung der Tempo-30-Zonen auf die Nachtstunden diskutiert.
3: Nach massiver Kritik hat der Fußball-Weltverband FIFA seine WM-Investorenpläne aufgegeben. Das teilte Verbandspräsident Infantino in der Nacht mit. Lukas Knauer hat die Einzelheiten.
5: Mit der Entscheidung beugt sich die FIFA dem Druck, der in den vergangenen Tagen immer größer geworden ist. Der Europäische Fußballverband UEFA hatte die Investorenpläne Gianni Infantinos nicht nur kritisiert, sondern auch mit einem Boykott künftiger Weltmeisterschaften gedroht. Gegen die Pläne hatten sich auch die Fußballverbände in Asien sowie in Nord- und Mittelamerika ausgesprochen. Infantinos Plan sah wie folgt aus: WM-Anteile an private Geldgeber verkaufen, um so Milliarden einzunehmen. Dieser Plan ist nun vom Tisch.
3: Nach einem Unfall auf der A7 zwischen Wada und dem Kreuz Rendsburg müssen Autofahrerinnen und Autofahrer in Richtung Norden aktuell

0: Mehr Zeit einplanen. Laut Polizei sind heute Vormittag 4 Autos miteinander kollidiert. 2 davon konnten nach dem Unfall nicht mehr weiterfahren und mussten abgeschleppt werden. Der Verkehr wird aktuell auf einer Spur an der Unfallstelle vorbeigeleitet. Weil auf der A7 viele in Richtung Urlaub unterwegs sind, staut es sich kilometerlang zurück. Verletzte gab es bei dem Unfall laut Polizei keine. Die neue Saison in der Fußballregionalliga Nord hat begonnen. Phoenix Lübeck startet mit einer Niederlage. Beim Meisterschaftskandidaten SV Drochtersen-Assel mussten sich die Lübecker gestern mit 1:2 geschlagen geben. Auch in der Oberliga bis in die Kreisligen im Land beginnt an diesem Wochenende die neue Amateurfußballsaison. Dabei gelten jetzt einige neue Regeln, die es zuletzt bei der Weltmeisterschaft zu sehen gab. Marc Ramhöft, was ist das Ziel der Änderung?
1: Hat der Schiedsrichter bei einem Abstoß oder Einwurf das Gefühl, dass es zu lange dauert, startet er einen 5-Sekunden-Countdown. Den zählt er mit der Hand runter. Ist er abgelaufen, wechselt der Ballbesitz. Auf diese WM-Regel müssen sich nun auch die laut DFB-Statistik 60.000 Aktiven in Schleswig-Holstein einstellen, genauso wie Trainer, Zuschauer und nicht zuletzt die Schiedsrichter. Die haben laut Landesfußballverband in den vergangenen 2 Monaten entsprechende Schulungen bekommen. Weiteres Beispiel, worauf sie achten müssen, nach einer Verletzungsunterbrechung muss der Betroffene in der Regel für 1 Minute vom Feld. Durch die Änderungen sollen die Spiele schneller und fairer werden.
2: Marco Uli, schönen Dank. Und unser Schleswig-Holstein-Wetter, das kann sich heute sehen und fühlen lassen. Ich glaube mal von einer Wohlfühltemperatur gelesen zu haben. Also irgendwo wurde im Internet mal ermittelt, hier, was ist denn eure Wohlfühltemperatur? Und da kam tatsächlich immer so 24 Grad raus, weil man sagt, Mensch, das ist nicht zu heiß, das ist aber auch nicht zu kalt, das ist irgendwie genau mittendrin. Und das kriegen wir auch heute. Also maximal 24 Grad, perfektes norddeutsches Wetter. Dazu ein Sonne-Wolken-Mix-Schauer selten. Jetzt, da liegen wir noch etwa bei 18 Grad, aber das wird im Laufe des Tages. Gucken wir uns den morgigen Sonntag an. Auch da meist ein Sonne-Wolken-Mix. Temperaturen dann bis 26 Grad und in der kommenden Woche, da kratzen wir schon fast wieder an der 30-Grad-Marke.
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2: 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Wir haben erstmal 5 Kilometer Stau. Und zwar von der A1 Hamburg Richtung Lübeck zwischen Ahrensburg und Kreuzberg der Heide. A7 Flensburg Richtung Hamburg zwischen Stellingen und dem Elbtunnel. 4 Kilometer stockender Verkehr. A7 Hannover Richtung Flensburg zwischen Hamburg-Hausbruch und dem Elbtunnel. 4 Kilometer stockender Verkehr. Dann, Uli hat es gerade in den Nachrichten erwähnt. A7 Hamburg nach Flensburg zwischen Wader und Kreuz Rendsburg, 4 Kilometer, das war stark untertrieben, Entschuldigung, 10 Kilometer Stau nach einem Unfall. Da brauchen Sie eine Stunde länger aktuell. Dann gucken wir uns noch mal die Elbfähre an, Glückstadt-Wischhafen. Da beträgt die Wartezeit in Richtung Glückstadt bis zu 1,5 Stunden. Und dann werfen wir schon den Blick auf die neuesten Blitzer. 3 habe ich aktuell. Erstmal von dem Theodor-Heuss-Ring. Das ist in Kiel, Höhe Friedenbrücke am Abbieger auf die B404. Dort sind 50 erlaubt. Zwischen Lütchenburg und Hohenfelder Straße auf der L165 bei der Straußenfarm und auf der B203 zwischen Wörden und Heide. Mehr habe ich aber nicht. Kommen Sie gut und sicher an Ihr Ziel.
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2: Jawohl, und nicht nur willkommen im Wochenende, sondern auch willkommen im August. Heute ist ja der erste Tag des Augusts und der wird himmlisch. Also auf uns warten wirklich ganz tolle Astro-Highlights. Also viele schöne Spektakel am Himmel hier bei uns in Schleswig-Holstein. Welche gucken wir uns gleich an in knapp 10 Minuten.
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Einmal bitte aufgepasst, wenn Sie unterwegs sind auf der A7 Hamburg Richtung Flensburg zwischen Wader und Kreuz Rendsburg. Da haben wir jetzt nochmal eine Unfallstelle, die noch nicht abgesichert ist. Außerdem haben wir ja auch noch auf der A7 Hamburg Richtung Flensburg zwischen Wader und Kreuz Rendsburg 10 Kilometer Stau nach einem Unfall. Auch da bitte äußerste Vorsicht. 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

0: schönen Vormittag Ihnen allen. Es ist 20 nach 11.
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0: Willkommen im Wochenende, willkommen im August. Heute 1. August und dieser August, der wird für alle, die gern mal in den Himmel gucken, so ein richtig schöner Monat, denn gleich mehrere Highlights warten auf uns hier in Schleswig-Holstein. Das größte Spektakel, das gibt es wohl in der Nacht von 12. auf den 13. August. Schon mal notieren, dann ziehen nämlich die Perseiden über den Himmel, weil gleichzeitig Neumond ist, sind die Bedingungen perfekt, um eben Sternschnuppen zu entdecken, sich nochmal was zu wünschen für das komplette Jahr. Und schon am 12. August, da sorgt eine partielle Sonnenfinsternis für einen seltenen Anblick. Also bei uns wird die Sonne am Abend dann zu rund 85% vom Mond bedeckt sein. Bitte nur mit einer speziellen Sonnenfinsternisbrille beobachten. Also ich weiß, wir hatten das, glaube ich, mal im Jahr 99 oder so. Ne? Und das kommt dann tatsächlich so noch mal wieder. Und wenn Sie nach Sonnenuntergang in Richtung Westen gucken, entdecken Sie mit etwas Glück auch die hell leuchtende Venus. Also der August hält viele Highlights für uns bereit. Freuen wir uns drauf, auch mit richtig schöner Musik. Jetzt und Genesis, Throw It All Away.
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0: Bowie, Let's Dance und wir tänzeln ins Wochenende und in einen neuen, ich sag mal, moderaten Sommertag. Wir haben heute keine 30 Grad, aber bei 24 Grad kann man jetzt, glaube ich, auch nicht meckern. Dazu ein Mix aus Sonne und Wolken. Aktuell, klar, da ist es natürlich noch etwas kühler, muss sich draußen erstmal so ein bisschen erwärmen. Wir haben zum Beispiel gerade in Husum 19 Grad, in Kiel sind es 18, in Zuhoe meldet 19 Grad und dann gucken wir nochmal auf Ahrensburg, da sind es ja auch 19 Grad. Morgen am Sonntag geht es ähnlich weiter, auch da wechseln sich Sonne und Wolken ab. Schauerneigung ganz gering und dann sogar schon wieder Temperaturen bis 26 Grad.
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0: 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Ist aber schon ordentlich was los auf den Straßen. Erstmal bitte A7, Vorsicht dort. Hamburg Richtung Flensburg zwischen Wader und Kreuz Rendsburg. Da haben wir eine Unfallstelle, die ist noch nicht abgesichert. Ich gehe dann schon mal direkt hier auf den Unfall, genau auf der Strecke, weil die ja auch noch so ein bisschen weiter beschäftigen könnte. A210 Kiel Richtung Rendsburg zwischen Bredenbeek und Kreuz Rendsburg 4 Kilometer Stau. Oftmals ist es ja so, dass durch Gaffer dann nochmal neue Unfälle ausgelöst werden. Dann gucken wir auf die A1 Fehmarn Richtung Lübeck zwischen Scharbeutz und Sereetz. 9 Kilometer stockender Verkehr. 5 Kilometer Stau A1 Hamburg Richtung Lübeck zwischen Ahrensburg und Kreuzberg der Heide. A7 Flensburg Richtung Hamburg zwischen Stellingen und dem Elbtunnel. 4 Kilometer stockender Verkehr. A7 Hannover Richtung Flensburg zwischen Heimfeld und dem Elbtunnel. 8 Kilometer. Da brauchen Sie eine gute halbe Stunde länger. Dann nochmal A7 Hamburg Richtung Flensburg zwischen Wader und Kreuz Rendsburg, auch nochmal streckenweise stockender Verkehr. A24 Hamburg Richtung Berlin zwischen Rheinbeck und Schwarzenbeck-Rande, 2 Kilometer Stau. Die Elbfähre ist auch noch mit dabei. Da beträgt die Wartezeit ab Wischhafen bis zu 1,5 Stunden, ab Glückstadt bis zu 1 Stunde. Und letzte Meldung von der B76 Kiel Richtung Schleswig zwischen Neudorf und Eckernförde, 5 Kilometer Stau. 2 neue Blitzer kommen oben drauf. Ich hätte einen von der B203 zwischen Wörden und Heide. Und zu guter Letzt noch ein Blitzer aus Kiel auf dem Theodor-Heuss-Ring, Höhe Friedenbrücke, Brücke am Abbieger auf die B404. Da sind 50 erlaubt. Das wär's. Kaya Lass ist mein Name. Haben Sie einen schönen Sonnabend.

0: Oh, wir kommen zu einer richtig süßen tierischen Geschichte.
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0: Ja, und da muss ich gleich vorwegnehmen, ich hatte als Kind Wellensittiche und leider ist, ich hatte so einige, also mindestens zwei sind mal entflogen, ne? Fenster auf und dann waren sie irgendwie weg und dann habe ich Butschi und Jacki leider nie wieder gesehen. Aber die folgende Geschichte, die ich Ihnen jetzt erzählen möchte, die hat ein tierisches Happy End und zwar im Kreis Pinneberg aus Wedel. Da geht einem wirklich das Herz auf, denn ein Paketzusteller von DHL, der ist auf Tour, hört aus einem Baum einen Wellensittich zwitschern und ja, streckt die Hand aus und der Vogel fliegt ihm zu. Also so müsste das eigentlich sein. Ne? Weil er seine Tour nicht unterbrechen will, nimmt er den Wellensittich mit und bringt ihn anschließend ins Tierheim Elmshorn. Alles richtig gemacht, sagt Tierheimmitarbeiterin Tamina Klose.
2: In der freien Natur wäre es nur noch eine Frage der Zeit gewesen, wie lange Zimt überlebt hätte bezüglich natürlicher Fressfeinde oder vielleicht auch durch Regen und Sturm, was sie vielleicht niemals kennengelernt hat. Und dadurch, dass sie natürlich nicht so trainiert sind, also sie haben so wenig Flugmuskulatur in den letzten Jahren entwickelt, weil die natürlich immer nur in kleinen Käfigen saßen oder irgendwo in Wohnungen und sowas, dass die Tatsache das draußen gar nicht mehr schaffen mit richtigen Flugmetern. Deswegen hat der Finder auf jeden Fall richtig gehandelt und das ist alles Gott sei Dank gut ausgegangen.
0: Ja, wie gut, dass der DHL-Mitarbeiter so reagiert hat. Jetzt ist der Wellensittich erstmal im Elmshorner Tierheim. Da wurde er gleich Zimt genannt, haben wir ja gerade gehört. Tamina Klose hat uns erzählt, wie es ihm geht, beziehungsweise dass es eine Wellensittich-Dame ist.
2: Soweit geht es ihr Tatsache gut. Sie ist jetzt in einem Schwarm bei uns, lebt mit anderen Wellensittichen zusammen. Dadurch, dass sie keinen erkennbaren Besitzerring hat, das heißt, da steht keine Telefonnummer drauf, keine Zuchtnummer, kein Ring, der von Fressnapf oder Zoo und Co. oder sowas stammt, können wir natürlich nach keinem Besitzer leider suchen. Das Einzige, was wir machen können, ist sie auf Facebook teilen. Das ist auch bereits geschehen. Und wir warten einfach, ob sich ein Besitzer bei uns meldet. Jetzt kommt die nächsten paar Tage mit Bildern und einem kleinen Steckbrief auf unsere Homepage. Und dann suchen wir auch nach einem neuen Zuhause für sie und hoffen, dass sich da viele melden und dass sie relativ zeitnah auch in ein schönes neues Zuhause kommt.
0: Ja, oder jemand hat das jetzt gehört, der aus Wedel im Kreis Pinneberg einen Wellensittich vermisst, der da entflogen ist. Der wurde auf jeden Fall in die Obhut genommen, also des Tierheimes dort, und wurde Zimt genannt. Also im Elmshorner Tierheim wurde er aufgenommen. Da bitte melden, falls Sie einen Wellensittich vermissen sollten. Und ist eigentlich eine super schöne Geschichte. Ne? Ein Paketzusteller rettet einen Wellensittich. Und wie die Tour der beiden überhaupt war, dazu gibt es nämlich auch richtig süße Bilder, weil der Wellensittich vorne eben im Auto eben mitgefahren ist. Das können Sie sich auch noch mal angucken. Gucken bei uns auf der Seite auf ndr.de/sh.
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0: FIFA-Chef Infantino, der ist eingeknickt. Und die freiwilligen Feuerwehren im Land fordern ein Mitspracherecht bei neuen Tempo-30-Zonen. Warum? Das ist auch ein Thema jetzt in den Nachrichten um 12 bei Ulrike Drevenstedt. Uli, moin.
1: Moin.
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3: In Schleswig-Holstein kommen viele freiwillige Feuerwehrleute wegen 30er Tempolimits nicht mehr schnell genug zur Wache. Deshalb verzögert sich laut Landesfeuerwehrverband auch die Ankunft am Notfall. Eigentlich gilt eine Hilfsfrist von 10 Minuten. In Molfsee im Kreis Rendsburg-Eckernförde ist die Situation nach Einschätzung von Gemeindewehrführer Michael Hammann besonders dramatisch.
4: Wir merken ganz klar, dass der Start, bis das Einsatzfahrzeug hier losfahren kann und dem Bürger helfen kann, dass sich diese Zeit auf jeden Fall nach hinten verschiebt. Das ist schon spürbar. Und wir merken auch, dass wir die Fahrzeugstärke, so wie wir sie eigentlich eingeplant haben, nicht mehr schnell genug erreichen. Das heißt, das erste Fahrzeug, was abrückt und schnell helfen soll, dieses Fahrzeug wartet durchaus länger jetzt auf die Mindeststärke, bis die erreicht ist.
3: Laut dem für Feuerwehren zuständigen Innenministerium wird als mögliche Lösung eine zeitliche Beschränkung der Tempo-30-Zonen auf die Nachtstunden diskutiert. In diesen Minuten startet beim CSD in Hamburg der große Demonstrationszug durch die Innenstadt. Die Polizei rechnete im Vorfeld nach eigenen Angaben mit etwa 250.000 Menschen. Genau eine Woche ist der Anschlag auf den Christopher Street Day in Berlin her. Deshalb bekommt der Demonstrationszug heute besonders viel Aufmerksamkeit. Jörn Strelapol in Hamburg, wie soll für Sicherheit gesorgt werden?
5: Die Hamburger Polizei hat angekündigt, dass deutlich mehr Polizisten im Einsatz sein werden als im Vorjahr. Dazu kommen die bekannten Betonpoller und Lastwagen, die als Barrieren auf den Straßen stehen und bei möglichen Rettungseinsätzen schnell zur Seite gefahren werden können. In Hamburg gibt es ja eine ganze Reihe von Großveranstaltungen. Es gibt also viel Erfahrung damit, Menschenmengen vor möglichen Anschlägen zu schützen. Konkrete Gefährdungshinweise für den CSD heute lagen der Polizei bis zuletzt nicht vor, hieß es.
3: Der Fußball-Weltverband FIFA hat seine Pläne zum Verkauf von WM-Anteilen an Investoren verworfen. Das hat Verbandspräsident Infantino in der Nacht bekannt gegeben. Zuvor gab es heftige Proteste. Unter anderem der Europäische Fußballverband UEFA hatte sich gegen Infantinos Pläne ausgesprochen und mit einem Boykott gedroht. Mit dem Verkauf von rund 20% der Anteile an den Fußball-Weltmeisterschaften sollten bis zu 4,2 Milliarden Dollar eingenommen werden. Diese Investorenpläne sind jetzt vom Tisch. Ein TikTok-Livestream am Donnerstag ist der Grund für einen größeren Polizeieinsatz auf dem Wacken Open Air gewesen. Wie die Beamten auf einer Pressekonferenz gestern Abend mitteilten, hatten zwei Anfang 20-jährige Männer aus NRW live aus einem Fahrzeug heraus gefilmt, in dem auch verdächtige Gegenstände zu sehen gewesen seien. Daraufhin fahndete die Polizei nach ihnen, der Kampfmittelräumdienst untersuchte den Kofferraum des Wagens. Der

0: wichtige Gegenstand stellte sich als Warngerät für Schiffe heraus. Eine Gefährdung des Heavy-Metal-Festivals hat nach Angaben der Polizei zu keiner Zeit bestanden. Gegen die beiden Männer wurde ein Ermittlungsverfahren wegen Gefährdung des öffentlichen Friedens durch die Ankündigung von Straftaten eingeleitet.
1: Dankeschön, Uli. Und ich glaube, nicht nur Wacken-Fans freuen sich über das Wetter. Da gab es ja schon ganz heftige Jahre, ne? Mit Schlamm und Absaufen. Davon bleiben wir in jedem Fall in diesem Jahr verschont. Also zumindest, wenn wir von heute sprechen. Denn heute 24 Grad. Es gibt einen Sonne-Wolken-Mix, Schauer selten. Und morgen am Sonntag sogar bis 26 Grad. Auch morgen eher ein Sonne-Wolken-Mix. Regenwahrscheinlichkeit ist ganz gering. Und dann gucken wir auch schon mal auf die nächste Woche. Denn da tatsächlich noch mal wieder wärmer. Also Dienstag sogar schon wieder bis an die 30 Grad.
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1: 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Ich habe erstmal 9 Kilometer stockenden Verkehr von der A1. Das ist Fehmarn Richtung Lübeck zwischen Scharbeutz und Seretz. 5 Kilometer Stau A1 Hamburg Richtung Lübeck zwischen Ahrensburg und Kreuzberg der Heide. 4 Kilometer stockender Verkehr A7 Flensburg Richtung Hamburg zwischen Stellingen und dem Elbtunnel. Auf der A7 Hannover Richtung Flensburg zwischen Heimfeld und dem Elbtunnel. 8 Kilometer stockender Verkehr. Da brauchen Sie eine gute halbe Stunde länger. A7 in Hamburg Richtung Flensburg zwischen Wader und Kreuz-Rendsburg streckenweise stockender Verkehr. 2 Kilometer Stau A24 Hamburg Richtung Berlin. Das ist zwischen Rheinbeek und Schwarzenbeek-Grande. Und auf der A210 Kiel Richtung Rendsburg zwischen Bredenbeek und Kreuz-Rendsburg noch 4 Kilometer Stau. Da brauchen Sie eine knappe halbe Stunde länger. 5 Kilometer Stau auf der B76 Kiel Richtung Schleswig. Das ist zwischen Neudorf und Eckernförde. Und an der Elbfähre Glückstadt-Wischhafen beträgt die Wartezeit ab Wischhafen bis zu 1,5 Stunden und ab Glückstadt noch mal bis zu 1 Stunde. Und 3 neue Blitzer hatte ich auch noch für Sie. Zum Beispiel von der B203 zwischen Wörden und Heide, zwischen Lütjenburg und Hohenfelde auf der L165. Das ist dabei der Straußenfarm. Und ein Blitzer noch auf der, was ist denn das hier, Theodor-Heuss-Ring? Höhe Friedenbrücke am Abbieger auf die B404. Das ist Kiel. Da sind 50 erlaubt. Staus und Blitzer? Haben Sie vielleicht auch noch auf dem Schirm? Dann geben Sie mir gerne Bescheid. Ich gebe das dann weiter. Einfach mal schreiben über den Chat der NDR Schleswig-Holstein-App. Ich bin Kaya Lass, wünsche Ihnen ein schönes Wochenende.

0: Susan Vega aus einem Sommer oder zumindest aus einem Jahr, wo eine Kugel Eis garantiert nicht mehr als 50 Pfennig gekostet hat. Ja, wo wir noch unsere Kaugummi-Automaten, Mensch, ein schwieriges Wort, geplündert haben. Und wir noch recht günstig umhergefahren sind. Das war alles 1987. Und dieses tolle Jahrzehnt, das holen wir uns auch nochmal zurück in Erinnerung mit unserem Wunschsommer.
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0: Ja, und natürlich soll man nach vorne blicken. Aber manchmal ist es auch ganz schön, wenn man noch mal so ein bisschen in Erinnerung schwelgen kann und ein bisschen Nostalgie zurückholt. Also zumindest eine Zeit, in der man sich tatsächlich noch ganz normal verabredet hat. Ne? Wo man gesagt hat, hier um 8 Uhr treffen wir uns, und dann sind wir da, wo man noch kein Smartphone gebraucht hat. Das alles war in den 80ern. Ganz zu schweigen natürlich von all den anderen schönen Erinnerungen. An die Disco-Zeit oder vielleicht den ersten Urlaub. Was verbinden Sie mit den 80ern, insbesondere mit Ihrer Lieblings-80er-Musik? Denn klar, mit der Musik ist es wie mit Düften. Wenn irgendein Song auftaucht, dann weiß man sofort, ah, okay, da war ich doch im Urlaub oder da habe ich in der Disco zusammen mit Irene getanzt. Welche Titel verbinden Sie also mit welchen Emotionen und Erinnerungen?
2: Wir haben uns dann mit der Clique in Augsburg verabredet und haben entweder dort zu Hause oder auf dem Parkplatz vorgeglüht. War insofern wirklich was Besonderes, weil diese Italo-Pop-Musik bringt natürlich Sommerstimmung.
0: Oh ja.
2: Ist für mich gewesen, wie früher Pommes mit Ketchup in der Kindheit zu bekommen. Gab es viel zu selten, weil ungesund. Und so ist es mit der Musik.
3: Also das war so, dass wir unser erstes Date hatten, mein Mann Rainer und ich.
4: Wir sind ja damals dann viel los gewesen. Donnerstags in die Disco, das war dann ja das Ela Ela in Schleswig. Dann waren wir freitags in der Alten Eule in Kappeln. Samstags im Chaplins in Dörphof. Und wenn man dann noch gut drauf war, sonntags im sogenannten Schiss in Süderbrarup, war aber dann auch schon um 23 Uhr zu Ende. Viel getanzt habe ich nicht, aber eher mir geguckt und so, ne? Aber das, trotzdem war das mein Lied, mit dem ich so die Jugend verbinde. Und wenn ich das heute höre, dann fühle ich mich auch wieder so wie 18, 20.
0: Na, aber die nicht getanzt haben, sondern nur geguckt haben, das waren dann die den ganzen Weg dann auch gut nach Hause gehen konnten. Ne? Weil oftmals hat man sich gar kein Taxi mehr leisten können. Da ist man den ganzen Weg dann auch zu Fuß gegangen. Das sind einfach super schöne Erinnerungen, oder? Und die dürfen Sie uns auch noch schreiben. Zum Beispiel über das Formular der NDR Schleswig-Holstein-App. Da einmal ganz runterscrollen. Das sind dann Horst und Mandy zu sehen in 80er-Jahre-Klamotten. Und freuen wir uns auf Ihre Titel. Geht Montag dann auch direkt weiter mit Ihren Wünschen und vor allem auch mit Ihren Erinnerungen hier bei NDR 1 Welle Nord.
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0: noch so einen Spitzensong lange nicht mehr gehört. Juli, perfekte Welle. Aber ob ich, oh, weiß nicht, bei den Temperaturen in die Ostsee springen würde, ich bin da ja eher, naja, ein Frostködel. Aber ich weiß, andere sagen sich auch 24 Grad Lufttemperatur. Da macht doch auch die Ostsee nichts aus. Da springe ich rein. Super, heute ja bis 24 Grad maximal an der Luft. Dazu Sonne und Wolken im Wechsel, Schauer, so gut wie gar nicht heute. Also Regenwahrscheinlichkeit ist ganz gering. Morgen eine Kopie des heutigen Wetters. Morgen mit dem Unterschied, dass es noch mal wärmer wird, bis 26 Grad. Aber ansonsten eben auch Sonne und Wolken im Wechsel. Geringes Regen- oder Gewitterrisiko. Und in der kommenden Woche, da wird es im Allgemeinen ein bisschen wechselhafter, aber eben auch noch mal wärmer. Also 30 Grad sind am Dienstag durchaus schon wieder drin.
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0: 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Erstmal bitte Vorsicht auf der A210 Kiel Richtung Rendsburg zwischen Bredenbeek und Kreuz Rendsburg. Da haben wir einen Liegenbleiber. 9 Kilometer stockender Verkehr. A1 Fehmarn Richtung Lübeck zwischen Scharbeutz und Seretz. 5 Kilometer Stau. A1 Hamburg Richtung Lübeck zwischen Ahrensburg und Kreuzberg der Heide. Auf der A7 Flensburg Richtung Hamburg zwischen Stellingen und dem Elbtunnel 4 Kilometer stockender Verkehr. A7 Hannover Richtung Flensburg, das ist zwischen Heimfeld und dem Elbtunnel, 8 Kilometer stockender Verkehr, da brauchen Sie eine gute halbe Stunde länger. A7 Hamburg Richtung Flensburg, zwischen Wader und Kreuz Rendsburg, streckenweise stockender Verkehr. 2 Kilometer Stau, A24 Hamburg Richtung Berlin, das ist zwischen Rheinbeek und Schwarzenbeek-Rande. 2 Kilometer Stau, A210 Kiel Richtung Rendsburg, zwischen Bredenbeek und Kreuz Rendsburg. 5 Kilometer Stau, B76 Kiel Richtung Schleswig, das ist zwischen Neudorf und Eckernförde. Und an der Elbfähre Glückstadt Wischhafen beträgt die Wartezeit ab Wischhafen bis zu 1,5 Stunden und ab Glückstadt sogar bis zu 2 Stunden. Dann gucken wir uns die neuesten Blitzer nochmal an. Es sind 3 aktuell. Erstmal gucken wir auf Kiel. Da ist einer auf dem Theodor-Heuss-Ring Höhe Friedenbrücke am Abbieger auf die B404. Da dürfen Sie 50 fahren. Auf der B203 steht auch noch einer zwischen Wörden und Heide und zwischen Lütjenburg und Hohenfelde auf der L165 und zwar bei der Straußenfarm. Da ist auch noch mal ein Blitzer aufgebaut. Haben Sie etwas, was ich übersehen habe, dann melden Sie sich gerne noch mal bei mir über den Chat der NDR Schleswig-Holstein App. Per Telefon geht natürlich auch noch klassisch 0800 22 12 800. Kommen Sie gut durchs Wochenende.
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0: Und gleich mit einem Hit, den Mariah Carey quasi ja, zu einem Weltstar gemacht hat. Also klar, Mariah Carey hatte damals in den 90ern schon ein bisschen was rausgebracht, aber erst Without You hat sie so richtig berühmt gemacht. Im Original ist der Song aber unter anderem von Harry Nilsson, also von ihm ist der Song damals 71 dann so richtig bekannt geworden, also erstmals. Und diese Originalversion, die hören wir jetzt. Sorry, falls Sie sich jetzt auf Mariah Carey gefreut haben. Die gibt's dann mal später. Gleich Harry Nilsson mit seiner Version von Without You. Aus, wie gesagt, dem Jahre 71 nach Starship und Nothing's Gonna Stop Us Now.
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0: Mahlzeit, es ist 12.42 Uhr.
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0: Mitten in der Urlaubszeit bei uns in Schleswig-Holstein und in Sachen Reisen, da gibt es einen ganz interessanten Trend, den die Reisebranche vermeldet. Solo-Reisen werden nämlich immer beliebter. Also fast jeder Fünfte macht allein Urlaub. Und zwar nicht, weil es keine Reisebegleitung gibt, sondern ganz bewusst. Wir haben uns mal in Kiel umgehört, inwieweit Sie denn schon mal alleine verreist sind.
2: Ja, ich war schon mal allein im Urlaub. mit dem Schiff nach Norwegen. Total entspannt, also ohne Mann, ohne Kind. Das war eine coole Nummer. Also ob ich es nochmal machen würde, weiß ich nicht. Aber in dem Moment, wo ich es gemacht habe, war es eine super Idee und ich habe es echt genossen.
3: Ja, öfter auf jeden Fall. Ist gut. Also es gibt ja Orte, wo man Leute treffen kann. Das war sehr spontan. Innerhalb von 2 Tagen bin ich dann einfach los, ja.
4: Nach Österreich oder nach Polen. Also ich habe immer Spaß und man lernt ja immer Leute unterwegs kennen und so.
5: Meistens geht es in die Berge, nach Bayern, Österreich oder auch in den Osten. Berlin, hab gar kein Problem mit Alleinreisen.
0: Genau, es hängt ja auch immer von einem selbst ab. Ne? Wenn man offen ist für andere und auf die Leute zugeht, klar, dann kommt man natürlich auch gut ins Gespräch. Andere wiederum, also Freunde von mir, die machen auch getrennt voneinander Urlaub, gehen tatsächlich auch wandern, weil die da eben auch für sich sein möchten. Aber dass es jetzt so ein großer Trend ist, hätte ich jetzt so nicht gedacht. Also Solo-Reisen, ich finde, der Begriff ist allein schon spannend. Also den kannte ich noch nicht. So oder so, ich wünsche Ihnen weiterhin eine schöne Sommer, eine schöne Urlaubszeit.
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0: FIFA-Chef Infantino, der hat seine umstrittenen Pläne aufgegeben. Alle Infos jetzt und freiwillige Feuerwehrleute kommen vielerorts bei uns im Land zu langsam zur Wache. Warum, das klären wir jetzt auch in den Nachrichten mit Cassandra Ader.
1: Cassandra Aden, aber ich höre auf beides, okay?
0: Schön, dass du da bist.
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3: In Schleswig-Holstein ist es für Feuerwehren schwieriger geworden, innerhalb der Frist von 10 Minuten am Notfallort anzukommen. Der Grund laut Landesfeuerwehrverband, weil immer mehr Gemeinden aus Lärmschutzgründen Tempo-30-Zonen einrichten, kommen eben viele Feuerwehrleute erst später bei der Feuerwache an. Robert Bittich hat für uns recherchiert, wie groß ist das Problem denn?
4: Also ich habe ja mit vielen Feuerwehrleuten gesprochen und die beschreiben das Problem schon als dramatisch. Der Landesfeuerwehrverband sagte mir, dass der Zeitverlust durch die Tempo-30-Zonen inzwischen im Schnitt bei rund 40% liegt. In Molfsee im Kreis Rendsburg-Eckernförde rückt die Feuerwehr inzwischen sogar regelmäßig mit weniger Einsatzkräften aus, weil sonst die Hilfsfrist gar nicht mehr eingehalten werden könnte. Und inzwischen beschäftigen sich auch mehrere Behörden mit dem Problem. Aber das für die Feuerwehren zuständige Innenministerium, dort hält man die Einhaltung der Hilfsfrist mindestens für genauso wichtig wie den Lärmschutz. Als mögliche Lösung wird nun eine zeitliche Beschränkung der Tempo-30-Zonen auf die Nachtstunden diskutiert.
3: 67 Tote hat die spanische Polizei inzwischen aus dem Meer vor Ceuta geborgen. Sie hatten versucht, von Marokko zur spanischen Exklave zu schwimmen. In den vergangenen Tagen hatten Angaben des spanischen Innenministeriums zufolge zehntausende Menschen die Grenze nach Ceuta illegal überquert. Inzwischen sind die meisten zurück nach Marokko gekehrt. Hans-Günther Kellner berichtet aus Madrid.
5: Inzwischen sind nur noch rund 2000 der Migranten in Ceuta, berichtet das spanische Innenministerium. Wer nicht freiwillig nach Marokko zurückkehrt, muss nach einem spanisch-marokkanischen Rücknahmeabkommen mit der Ausweisung rechnen. Die spanische Regierung betont, keiner der in den letzten Tagen nach Ceuta gekommenen Menschen sei auf spanische Festland gebracht worden. Unterdessen hat Spaniens Regierungschef Pedro Sánchez eine Dringlichkeitssitzung der EU-Innenminister beantragt und die Reaktionen einiger europäischer Regierungen scharf kritisiert. Die italienische Forderung, Spanien nun vorübergehend aus dem Schengen-Raum auszuschließen, sei von Vorurteilen oder politischem Kalkül geleitet, so der spanische Ministerpräsident.
3: Am Ende war die Kritik dann doch zu heftig. Die FIFA gibt ihre Investorenpläne rund um die WM auf. Das hat FIFA-Chef Infantino in der Nacht bekannt gegeben. Derweil hat die UEFA nun Infantino das Vertrauen entzogen. Katrin Hondl hat die Einzelheiten.
6: Gegen die Investorenpläne des FIFA-Chefs hatte es massiven Widerstand gegeben. Die 55 Mitgliedsverbände der Europäischen Fußballunion UEFA hatten sogar mit einem Boykott der WM und aller sonstigen FIFA-Turniere gedroht, sollte Infantinos Plan weiter bestehen. Auch die Fußballverbände für Asien und für Nord- und Mittelamerika sowie die Karibik waren geschlossen gegen den Plan des FIFA-Chefs. Und selbst in der Zentrale des Weltfußballverbands gab es Protest. Ein führender Berater von Infantino trat zurück und nannte den Investorendeal ein schlechtes Geschäft für den Fußball.
3: Nach einem Unfall auf der A7 zwischen Warder und dem Kreuz Rendsburg stockt der Verkehr Richtung Norden aktuell dort immer noch. Laut Polizei sind heute Vormittag 4 Autos miteinander kollidiert. 2 davon konnten nach dem Unfall nicht mehr weiterfahren und mussten abgeschleppt werden. Verletzt wurde niemand. Weil auf der A7 viele in Richtung Urlaub unterwegs sind, ist es besonders voll. Die gesperrte Spur ist inzwischen laut Polizei aber wieder frei.
0: So ist das, Cassandra. Wir gucken gleich nochmal auf den Verkehr, aber erstmal schauen wir uns das Schleswig-Holstein-Wetter an. Und das ist durchaus noch sommerlich. Doch, Temperaturen mussten natürlich

0: Erstmal so ein bisschen jetzt in die Gänge kommen. Wir haben aber aktuell in unserer Landeshauptstadt in Kiel jetzt immerhin 20 Grad. In Heide sind es 19. Wir haben in Kappeln 20 Grad und in Westerland auf Sylt 17 Grad. Bis 24 Grad sind noch drin. Dazu wechseln sich Sonne und Wolken ab. Schauer, nö, also so gut wie gar nicht. Auch morgen am Sonntag nur eine ganz geringe Schauer- oder auch Gewitterneigung. Temperaturen morgen sogar schon wieder bei bis 26 Grad. Und in der kommenden Woche gucken wir mal ganz kurz drauf. Da immer dann schon wieder bis 30 Grad möglich.
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0: 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Cassandra hat es ja gerade schon gesagt, viel los bei uns auf den Straßen. Zunächst mal brennt ein Fahrzeug, da einmal bitte Vorsicht, A1 Hamburg Richtung Bremen, zwischen Harburg und Maschner Kreuz, da ist hoffentlich der oder diejenige heil und gesund rausgekommen. Also da brennt ein Fahrzeug. Wir haben außerdem Gegenstände auf der A7 Flensburg Richtung Hamburg zwischen Großen Aspe und Bad Bramstedt. 3 Kilometer stockt der Verkehr auf der A1 Fehmarn Richtung Lübeck zwischen Eutin und Pansdorf. A7 Flensburg Richtung Hamburg zwischen Dreieck Hamburg Nordwest und dem Elbtunnel 6 Kilometer stockender Verkehr, eine knappe halbe Stunde plus. 8 Kilometer auf der A7 Hannover Richtung Flensburg. Das ist zwischen Heimfeld und dem Elbtunnel, da brauchen Sie eine gute halbe Stunde länger. A7 Hamburg Richtung Flensburg zwischen Wader und Kreuz Rendsburg, da streckenweise noch stockender Verkehr, eine gute halbe Stunde plus. 5 Kilometer Stau, B76 Kiel Richtung Schleswig zwischen Neudorf und Eckernförde und an der Elbfähre Glückstadt Wischhafen beträgt die Wartezeit ab Wischhafen bis zu 1,5 Stunden und ab Glückstadt ja leider bis zu 2 Stunden den Motor ausmachen. Dann gucken wir aber schon auf die neuesten Blitzer. 3 sind es aktuell. Zum einen habe ich einen aus Kiel und zwar vom Theodor-Heuss-Ring. Da wird geblitzt Höhe Friedenbrücke am Abbieger auf die B404. Lütchenburg und Hohenfelde dazwischen, da steht auch einer auf der L165 bei der Straußenfarm und auf der B203 zwischen Wörden und Heide. Mehr Staus und mehr Blitzer können Sie mir auch gerne melden, wenn Sie etwas entdecken. Zum Beispiel immer über den Chat der NDR Schleswig-Holstein-App.
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0: Ja, und über unsere App können Sie uns natürlich auch auf dem Laufenden halten, wenn es Veranstaltungen gibt, die wir vielleicht gerne mal im Radio durchsagen sollen oder die Sie gerne auch durchsagen möchten. Hier hat sich eine junge Dame gemeldet.
2: Moin, hier ein Tipp aus Ratzeburg. Das Ratzeburg Wilag, ein Mittelaltermarkt von Familien für Familien. Das heißt, hier kann Groß und Klein sich beteiligen und mitmachen. Einfach mal reinschauen, heute und morgen noch. Viel Vergnügen dabei.
0: Dankeschön. In Ratzeburg, also Mittelaltermarkt, das klingt doch toll. Vielleicht mal vorbeigucken, heute oder morgen und mehr ergänzen. Klar, immer sehr, sehr gerne, auch gerne telefonisch 0800 22 12 800.
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gute Fahrt durchs Wochenende. Aber einmal aufgepasst, wenn Sie unterwegs sind auf der A1 Hamburg Richtung Bremen. Zwischen Harburg und Maschner Kreuz, da brennt ein Fahrzeug. Ich wollte es nochmal wiederholen, weil die Meldung noch nicht weg ist. Und auf der A7 Flensburg Richtung Hamburg zwischen Großen Aspe und Bad Bram steht Gegenstände auf der Fahrbahn. Gute Fahrt ansonsten mit der Lighthouse Family und Rain Cloud, also Regenwolken, auch wenn wir die heute so gut wie gar nicht über Schleswig-Holstein sehen. Der Song ist trotzdem toll.

Nachtischzeit bei uns in Schleswig-Holstein. Es ist 20 nach 1. Moin zusammen. Und ich glaube, wir haben nicht wenige Depeche Mode-Fans, die jetzt zuhören. Auch Camouflage haben damals in den 80ern dazu gehört. Also die deutsche Band. Und das hat man auch deutlich rausgehört. Also damals, ich weiß noch, als Camouflage so bekannt wurden, da dachte man, hey, das sind doch Depeche Mode. Nee, sie waren damals einfach nur große Fans. Und der Sänger Markus, der hat einfach auch so ein bisschen versucht zu klingen wie Dave Gahan und klang dann tatsächlich auch so. Trotzdem sind sie kein One-Hit-Wonder geblieben. Also nach The Great Commandment kam tatsächlich noch viel, viel mehr. Ist aber auch einfach allein schon ein riesengroßer Song. Also The Great Commandment. Und der handelt übrigens von Unterdrückung, von Umerziehung und blindem Gehorsam. Also Camouflage haben darin Menschen kritisiert, die ihre eigene Wahrheit zum großen Gebot erklärt und andere damit manipuliert haben. Also die Band aus Bietigheim-Bissing ist ja gekommen. Haben wir gesagt, noch viel mehr gerissen, aber wir hören genau diesen großen Durchbruchssong jetzt aus dem Jahre 87. Camouflage mit The Great Commandment hier bei NDR 1 Welle Nord.

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0: Who's Bad? Michael Jackson und zu den 80ern gehört für mich auch Weird Al Yankovic. Vielleicht kann sich der ein oder andere an ihn noch erinnern. Der hat ja ganz viele Songs und Künstler parodiert, unter anderem auch Michael Jackson. Who's Bad hat er damals gesungen, habe ich letztens erstmal wieder bei YouTube gesehen. War sehr amüsant damals. So, wir kommen aber jetzt zum Schleswig-Holstein-Wetter. Das hat mit, das ist nicht amüsant, das ist einfach nur recht nett heute, denn bis 24 Grad kriegen wir dazu viel Sonnenschein, nur einige wenige Quellwolken. Regen ist so gut wie gar nicht in Sicht und auch morgen am Sonntag gibt es eigentlich gar nichts zu meckern. Dann wird es sogar noch wärmer, bis 26 Grad. Wir kriegen recht viel Sonnenschein. Wolken sind zwar mit von der Partie, die tun uns aber nichts. Also morgen die Regenwahrscheinlichkeit nur ganz gering. Und in der neuen Woche kriegen wir ohnehin noch mal wieder höhere Temperaturen. Also Dienstag sogar schon wieder bis an die 30 Grad.
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0: 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Da ist schon ordentlich was los. Wir haben auf der A1 Hamburg Richtung Bremen zwischen Harburg und Maschner Kreuz eine Unfallstelle. Die ist noch nicht abgesichert. Da einmal bitte Vorsicht. Stau oder stockender Verkehr. 3 Kilometer aktuell auf der A1 Fehmarn Richtung Lübeck. Das ist zwischen Eutin und Pansdorf. A7 Flensburg Richtung Hamburg zwischen Dreieck Hamburg Nordwest und dem Elbtunnel. 6 Kilometer stockender Verkehr. Eine knappe halbe Stunde plus. A7 Hannover Richtung Flensburg zwischen Heimfeld und dem Elbtunnel 8 Kilometer stockender Verkehr. Da brauchen Sie aktuell eine halbe Stunde länger. A7 Hamburg Richtung Flensburg zwischen Wader und Kreuz Rendsburg, da noch streckenweise stockender Verkehr. Da hat es ja vorhin auch einen Unfall gegeben. Eine knappe Dreiviertelstunde müssen Sie da noch mal mehr einplanen. 5 Kilometer Stau, B76 Kiel Richtung Schleswig zwischen Neudorf und Eckernförde und an der Elbfähre Glückstadt-Wischhafen beträgt die Wartezeit ab Wischhafen bis zu 1,5 Stunden und ab Glückstadt noch mal bis zu 2,5 Stunden. 3 neue Blitzer hätte ich ansonsten noch. Der erste kommt von der B203 zwischen Wörden und Heide und zwischen Lütjenburg und Hohenfelde auf der L165 wird geblitzt bei der Straußenfarm sowie in Kiel auf dem Theodor-Heuss-Ring, Höhe Friedenbrücke am Abbieger auf die B404. Da sind 50 erlaubt.
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0: Ja, eigentlich schon eher Mittags-Nachmittagszeit, aber so ein schönes Mettbrötchen geht doch immer, oder? Zumindest bei Stefanie in unserem Kultbistro. Eine neue Folge Frühstück bei Stefanie, auch bei uns am Wochenende immer. Gleich nach Cher, Supertramp und Climie Fischer.
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noch eine Meldung, die ich von den Straßen nicht so gerne vorlese, wenn tote Tiere auf der Fahrbahn liegen. Aber muss sein, in beiden Richtungen auf der A1 Fehmarn-Lübeck zwischen Lensahn und Neustadt-Pelzerhaken. Da liegt ein Reh auf der Fahrbahn. Da bitte äußerste Vorsicht. Und auch noch mal Vorsicht auf der A1 Hamburg Richtung Bremen zwischen Harburg und Maschner Kreuz. Da haben wir eine Unfallstelle, die ist auch noch nicht abgesichert. Auch da bitte Vorsicht und gute Fahrt mit Cher. Hier ist sie mit Belief bei NDR 1 Welle Nord. Schönen Sonnabend.

0: Nachmittag mit NDR 1 Welle Nord und gleich mit einer neuen Folge von Frühstück bei Stefanie, unserem Kultbistro. Ich bin Kaya Lass, verabschiede mich gleich ab 14 Uhr, übernimmt meine liebe Kollegin Miriam Pede, die steht hier schon in den Startlöchern.
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2: Es ist ja, wie es ist.
1: Und das sind ihre Gäste, Herr Ahlers.
3: Ja, das tut dir nichts zu sagen.
1: Udo.
4: Ja, das kann's haben.
1: Und Opa Gerke.
5: Steffi, machst du mir Mettbrötchen?
2: Nee, muss ich erst schmieren. Milch und Zucker nehmt ihr selber, ne?
3: Was ist mit dem Hund denn los?
2: Georg, er träumt. Nun lass ihn mal.
6: Ja, was will er denn groß träumen, was?
2: Ja, die träumen denn von Jagen und dann machen sie mit den Pfoten den Schlaf mit. Kennst du das nicht?
6: Er macht ja gar nichts mit den Pfoten. Er ist ja immer nur an Fieben und an Schmerzen.
2: Ja, dann träumt er vielleicht mal von was Leckeres. Also, wenn er jetzt nicht mal mehr einen Traum seinen Schmierkäse haben darf, wo er jetzt auf Diät ist, also, dann lass ihn doch mal.
3: Aber von Jagen kann er wieso nicht träumen, weil das kennt er ja gar nicht.
2: Georg, das ist in den Instinkte. Du träumst ja auch von Sex mit welchen, die du gar nicht kennst.
6: Also Steffi, Chapeau, haut ab, der war mal ab und 12.
2: Also immer die, ne? Also Tiere träumen genau wie wir.
3: Moment mal.
6: Ja.
3: Also du willst mir sagen, dass so eine Mücke Angstträume wegen der Fliegenklatsche hat und der nackt schweißgebadet aufwacht, also.
6: Die schwitzen ja gar nicht.
3: Aha, aber träumen sollen sie.
6: Das sag ich ja auch gar nicht.
3: Ich meine ich ja auch gar nicht.
6: Auf jeden Fall habe ich mal eine Doku gesehen, hier bei diesen Inder mit dem schrägen Kopf.
2: Ah ja, ich weiß.
6: Also, dass nur Lebewesen träumen mit warmem Blut, besser noch Säugetiere und dennoch mit großes Gehirn.
3: Ja, dann würdest du ja gar nicht träumen.
2: Nicht so laut. Ich bin ja froh, dass der Hund überhaupt mal schläft. Er ist so nervös, weil Droge da ist. Nur hat er neulich einfach vor der Wohnungstür gepinkelt.
6: Ja, das hatte ich auch schon mal.
3: Geträumt.
6: Auch.
2: Hör mal.
6: Ja.
2: Manchmal glaube ich sogar, Rocky hat diese Fallträume. Siehst du? Als wie wenn man abstürzt. Kennt ihr das?
5: Ja. Mein Kanarienvogel, der fällt manchmal nachts von der Stange.
3: Franz, das hat ja mit Träumen nichts zu tun.
5: Ja, und dann liegt er so auf der Seite und pennt noch ein Stündchen weiter.
3: Ja.
5: Glaube mir. Glaubst du das denn, Udo?
6: Ja. Was macht denn dein Rite?
5: Ich brauche noch Astrologe Wallensteins mit 4 Buchstaben.
2: Ah ja, das weiß ich immer nicht.
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0: Die Pläne von FIFA-Chef Infantino sind vom Tisch. Der Machtkampf geht aber weiter. Ein Thema bei uns in den Nachrichten. Und in Hamburg hat die Demonstration zum Christopher Street Day begonnen. Auch das jetzt Thema um 14 Uhr bei Cassandra Aden.
1: Moin.
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1: Eine Woche nach dem Anschlag in Berlin hat die Demonstration zum Christopher Street Day in Hamburg begonnen. Die Polizei ist mit doppelt so vielen Kräften im Einsatz wie ursprünglich geplant und erwartet wird eine Rekordbeteiligung. Rund 55 Trucks und 80 Fußgruppen ziehen stundenlang durch die Innenstadt. Vorab rechneten die Veranstalter mit rund 250.000 Teilnehmenden. Aus Hamburg berichtet Frauke Reinig.
3: Der Anschlag vor einer Woche in Berlin hat die queere Community tief getroffen, aber hier will sie sich jetzt feiern und vor allem sichtbar sein. Der Hamburger CSD ist diesmal besonders politisch. Ja, alles glitzert, funkelt, dröhnt und tanzt. Es herrscht Partystimmung. Aber die Botschaften, die auf Plakaten und Schildern hochgehalten werden, sind nicht zu übersehen. Unsere Körper, unsere Beziehungen, unsere Entscheidung steht da. Und wir sind hier, um zu bleiben. Taten statt Worte, Merz, wird gefordert. Und auch viele Politiker und Politikerinnen wollen Flagge zeigen. In der ersten Reihe läuft Hamburgs grüne zweite Bürgermeisterin Katharina Fegebank neben dem SPD-Bundesfraktionsvorsitzenden Matthias Mirsch.
1: In Schleswig-Holstein hat die Freiwillige Feuerwehr immer mehr Schwierigkeiten, rechtzeitig am Notfallort anzukommen. Es gilt eine Hilfsfrist von 10 Minuten. Laut Landesfeuerwehrverband verzögern aber die vielen neuen Tempo-30-Zonen der Kommunen die Anfahrt. Robert Bittig mit den Einzelheiten.
4: Die 1200 freiwilligen Feuerwehren im Land stecken in einem Dilemma. Denn durch die Tempo-30-Zonen kommen viele Einsatzkräfte nach der Alarmierung nicht mehr schnell genug zum Feuerwehrgerätehaus. Weil ihre Privatfahrzeuge kein Blaulicht haben, müssen sie sich an die Verkehrsregeln halten. Laut Landesfeuerwehrverband liegt der Zeitverlust durch die Tempo-30-Zonen inzwischen im Schnitt bei rund 40%. Inzwischen beschäftigt das Problem mehrere Behörden. Im Verkehrsministerium hält man sich noch bedeckt. Das für die Feuerwehren zuständige Innenministerium jedoch hält die Einhaltung der Hilfsfrist mindestens für genauso wichtig wie den Lärmschutz. Als mögliche Lösung wird nun eine zeitliche Beschränkung der Tempo-30-Zonen auf die Nachtstunden diskutiert.
1: Der Machtkampf zwischen der UEFA und FIFA-Chef Infantino geht in die nächste Runde. Hintergrund sind die inzwischen von Infantino zurückgezogenen WM-Investorenpläne. Die UEFA hat nun Infantino offiziell das Vertrauen entzogen. Marcel Stober berichtet.
5: In einer Mitteilung der UEFA heißt es, die derzeitige Führung der FIFA habe nicht nur das Vertrauen der UEFA, sondern auch von vielen anderen verloren. Den Plan von FIFA-Chef Gianni Infantino, Anteile an Wettbewerben wie der Weltmeisterschaft an Investoren zu verkaufen, nennt der Europäische Verband einen schäbigen, hinter verschlossenen Türen ausgehandelten und undurchsichtigen Deal. Die UEFA will so etwas in Zukunft verhindern und dafür alle Optionen prüfen. Ihr ehemaliger Generalsekretär Infantino habe als FIFA-Präsident Versprechen gebrochen und intransparent agiert. Das Abwenden des Investorenplans sei ein Sieg für den gesamten Fußball, doch dies dürfe nicht das Ende der Geschichte sein.
1: Bei einem Brand in Arbsdorf im Kreis Rendsburg-Eckernförde hat die Feuerwehr in der Nacht eine tote Person gefunden. Laut Polizei wurden die Einsatzkräfte kurz vor Mitternacht alarmiert. Eine Frau hatte Feuer in ihrem Nachbarhaus entdeckt. Als die Rettungskräfte eintrafen, brannte das Holzhaus schon komplett. Die Leiche konnte noch nicht identifiziert werden. Es ist demnach noch unklar, ob die Person wegen des Feuers gestorben ist oder schon vorher tot war. Die Polizei ermittelt jetzt.
0: Ich danke dir, Cassandra. 2:03, hier ist NDR 1 Welle Nord am Sonnabendnachmittag mit 20 Grad in Lübeck, also mit dem Wetter für uns in Schleswig-Holstein, und 21 Grad in Schleswig. 19 sind es aktuell in St. Peter-Ording. Immer mal dichtere Wolken, aber ich glaube für viele im Moment das Wetter, das sie ja am meisten genießen. Immer wieder Sonne, mal so ein paar Wolken und nicht zu heiß. Morgen haben wir bis zu 25 Grad ähnliches Wetter. Also heute kann noch mal hier und da entlang der dänischen Grenze ein Schauer runterkommen. Ich sehe aber so gut wie nichts. Ich gehe davon aus, dass sie alle trocken bleiben. Ab Montag deutlich heißer, bis zu 30 Grad, Dienstag bis 32 Grad und dann tauchen auch wieder Schauer und Gewitter auf.
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0: 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Auf der A7 erstmal Richtung Norden zwischen Marmsdorf und dem Dreieck Südwest. Ein Liegenbleiber und die Leute, die da im Auto waren, laufen jetzt auf der Fahrbahn rum. Auf der A1 Lübeck Richtung Hamburg zwischen dem Kreuz Bagdeheide und Ahrensburg stehen Sie auf 4 Kilometern. Gucken wir uns die A7 an. Erstmal Richtung Süden. Vor dem Elbtunnel ab dem Dreieck Nordwest 6 Kilometer stocken, eine knappe halbe Stunde länger. Richtung Norden sind es ab Heimfeld 8, kostet Sie eine gute halbe Stunde. Dann stehen Sie noch mal zwischen Wader und dem Kreuz Rendsburg.

Ruckzuck immer mal wieder. Insgesamt dauert es auch so eine halbe Stunde länger. A21 Bagdeheide Richtung Kiel zwischen Tremsbüttel und Lezen 5 Kilometer Stau. B76 Kiel Richtung Schleswig, rund um Eckernförde ist es wieder voll. Nur 5 Kilometer stehen sie da. Und an der Elbfähre Glückstadt-Wischhafen beträgt die Wartezeit ab Wischhafen bis zu 1,5 Stunden. Ab Glückstadt sind es bis zu 2,5 Stunden. Aktuelle Blitzer noch fix auf der B203 ist einer zwischen Wörden und Heide. Zwischen Lütjenburg und Hohenfelde auf der L165 bei der Straußenfarm. Und dann noch in Kiel auf dem Theodor-Heusring-Höhe Friedensbrücke am Abbieger auf die B404. Da sind 50 erlaubt. Und jetzt kommt hier die Frau, die ist echt unglaublich, finde ich. Ich glaube 68 mittlerweile, ich habe gar nicht noch mal genau geguckt, aber sie ist einfach echt eine Legende und lässt sich dann von Ronaldo und Ronaldinho noch mal durch die Gegend kutschieren. Madonna auf NDR 1 mit den Nord, die größten Hits für Schleswig-Holstein.

0: Hier ist NDR 1 Welle Nord mit Miriam Pede. Und wenn wir im Jahr 1990 wären, dann könnten Sie den Song hier bei mir richtig gut aufnehmen. Ne? Würde ich nie reinreden in die 6 Minuten 27. George Michael mit Freedom, einer der größten Songs ever, finde ich. Die Idee für das Video auch mit den ganzen Supermodels. Zeitlos schön. Cindy, Lindy, Linda, Christy, Naomi, Tatjana. Ach, bei dem braucht man ja nur die Vornamen. Ich gucke ich mir nach wie vor wirklich gerne an. Und ich möchte mich bei Ihnen bedanken für die ganzen Glückwünsche zu meinem Geburtstag. Ich habe auch nachträglich jetzt alle gelesen. Ich konnte noch nicht alle beantworten, aber es war wirklich total entzückend. Und ich bin hier vorhin ins Studio gekommen und da stehen Strauß Blumen, Schokolade, ein Energy Drink, also meine drei Lieblinge. Kaya Lass im Studio gegenüber hat für mich gesungen. Ich meine, die kann ja mega singen. So schön hat noch nie jemand für mich gesungen. Unfassbar gut. Jan Bastik hat auch gesungen, wie Marilyn Monroe mir eine Nachricht gehaucht mit Mrs. President. Und ich habe gedacht, ja, sag mal, von wem ist denn jetzt dieser Strauß? Von wem ist das hier eigentlich? Denn ehrlich gesagt, wir sind am Wochenende hier nicht besonders viele. Hab in der Redaktion so rumgeguckt, dachte, nee. Und dann kam Hanna Böhme rein. Also die in die Redaktion hier runter. Und da habe ich gedacht, ah, jetzt weiß ich, wer es war. Denn Hanna ist einfach total bezaubernd, sehr, sehr aufmerksam. Hören Sie ja auch gleich die schöne Stimme im Sport hier bei uns auf NDR 1 Welle Nord. Und eigentlich will ich Ihnen damit nur sagen, wir sind hier eine wirklich große, herzliche Familie. Zusammen funktioniert es aber nur mit Ihnen. Sonst würde das alles gar nicht gehen. Vielen Dank dafür.
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0: Kiss.
1: Prince auf NDR 1 für den Nord, der ja echt ein Genie war an seinen Instrumenten, der ja fast alles immer selbst gespielt hat auf jeder Platte, egal ob Bass, ob Schlagzeug oder Gitarre und so weiter. Hier ist NDR 1 Welle Nord und ja, während der Sonnabend für einige der Tage ist, an dem sie Sport machen, ist es für mich der Tag, an dem ich drüber reden kann. Anna Böhme ist da bei mir um 14.30 Uhr aus der Sportredaktion. Moin, Hanna.
2: Hallo, Miri.
1: Und na gut, ich müsste sagen, es hat mit Sport, vor allem mit dem Fußball, hätte es kaum was zu tun gehabt. Das wäre wohl eher eine Werbeveranstaltung geworden. Die Investorenpläne von FIFA-Boss Infantino. Aber seit heute früh ist klar, der Fußball hat gewonnen, die sind vom Tisch.
2: Ja, da war der Widerstand dann offenbar doch zu groß. Heute früh kam das Statement von Infantino, wir machen es doch nicht. Die Geschichte ist aber noch nicht zu Ende. Die UEFA, also der Verbund der europäischen Fußballverbände, die ja auch als erste gesagt hatten, mit uns auf gar keinen Fall. Die wurden in einem Statement jetzt noch mal mehr als deutlich, weiß Luise Kropf aus unserer Sportredaktion.
3: Die Stellungnahme der UEFA hat es in sich. Zunächst formuliert die UEFA, dass der Europäische Verband die Entscheidung begrüßt, dass die FIFA ihren Plan zum Verkauf von Anteilen an private Investoren zurückgezogen hat. Danach wird der Ton allerdings schärfer. Die UEFA fordert in ihrem Statement einen radikalen Neuanfang und konfrontiert den FIFA-Präsidenten Gianni Infantino direkt und indirekt mit deutlicher Kritik. Der Verband betont zum einen, dass er sicherstellen will, dass es einen solchen Vorfall nicht nochmal geben wird und schließt dabei keine Option aus, heißt es. Später im Text wird die UEFA deutlicher. Der Verband formuliert wörtlich in seiner Stellungnahme, dass die derzeitige FIFA-Führung nicht nur das Vertrauen der UEFA, sondern auch das vieler anderer Mitglieder der Fußballfamilie verloren habe. Präsident Gianni Infantino wird in der Stellungnahme auch namentlich erwähnt. Er habe sein Versprechen nach Transparenz nicht eingehalten.
2: Ja, und viele Beobachter sind inzwischen sicher, dass Infantino bei der FIFA bald Vergangenheit ist. Naja, bleiben wir in der Gegenwart und kommen vor allen Dingen zum Fußball, der quasi vor unserer eigenen Haustür in Schleswig-Holstein stattfindet. Erster Spieltag in der Männerregionalliga Nord. Ja, und da geht's direkt los mit einem Schleswig-Holstein-Derby heute. Der VfB Lübeck hat Weiche Flensburg zu Gast, beide mit vielen Neuzugängen im Sommer. Und Lars Grüning ist unser Reporter auf der Lohmühle. Lars, die Partie läuft seit etwa einer halben Stunde und die Lübecker scheinen etwas besser sortiert und eingespielt zu sein, oder?
4: Ja, zumindest führen sie jetzt erstmal 1-0. Nach einer Hereingabe war dann Selim Aykić per Kopf da und der Ball truppelte dann so unten ins rechte Eck rein aus kurzer Distanz. Da war Flensburgs Ronny Seite war eigentlich auch chancenlos. Bis dahin das Spiel ausgeglichen, spielerisch solide, könnte man sagen. Beide Mannschaften eher so ein Abtasten und ohne die ganz großen Gelegenheiten bis zu diesem Zeitpunkt. Aber klar, hast du erwähnt, Lübeck mit 14 Neuzugängen, Weiche Flensburg mit 10 Neuzugängen. Da muss sich noch ein bisschen gefunden werden. Beide hatten ja im Landespokal schon zwei Partien jeweils gewonnen, treffen dann ja jetzt auch nochmal im Halbfinale, das hat die Auslosung bekannt gegeben, aufeinander. Und das sozusagen dann heute hier eine kleine Generalprobe. Also sieht ordentlich aus, ob die Einzelführung hält, das wird sich zeigen, ist ja noch ein weiter Weg zu gehen. Und damit wollen wir es auch nicht vergessen, auch von mir, Miri, herzlichen Glückwunsch nachträglich.
1: Ach, du bist ja süß, vielen Dank, Lars.
2: Das ist nur das Beste. Ja, danke Lars, bei dir sind wir gleich nochmal. Wir gucken uns aber noch nicht das erste Spiel des Spieltags an. Das gab es nämlich gestern Abend schon. Phoenix Lübeck war auswärts dran bei Drochtersen-Assel, ging aber direkt mit einer Niederlage los für die Lübecker. Der Tabellenfünfte der Vorsaison unterlag den Gastgebern mit 1-2. Bitter, denn Phoenix war in Halbzeit 1 eigentlich noch verdient durch ein Tor von Julian Markfort mit 1-0 in Führung gegangen, reichte dann am Ende aber nicht und so startet Phoenix eben mit einer Niederlage in die neue Spielzeit. Ja, und ebenfalls gestern Abend ist auch die neue Oberligasaison gestartet, eine Liga unter der Regionalliga. Es ging mit einem Stadtderby los in Neumünster. Dabei setzte sich der VfR Neumünster mit 3-0 beim PSV Neumünster durch. Und in dem Rahmen sind auch die Begegnungen fürs Halbfinale im schleswig-holsteinischen Landespokal ausgelost worden, die Lars gerade schon angesprochen hat. Genau, einmal trifft da Weiche Flensburg auf den VfB Lübeck, also das Spiel, was quasi gerade in der Regionalliga auch läuft. Und der Oldenburger SV aus der Oberliga spielt gegen Phoenix Lübeck.
1: Ich danke dir, Hanna.
2: Sehr gerne.
1: 14.35 Uhr, hier ist NDR 1 Welle Nord mit dem Wetter für uns in Schleswig-Holstein. Mit heute angenehmen für die meisten so 23, 24 Grad als Höchstwerte. Oftmals sind wir nur bei 21 Grad. Wenn Schauer, dann eher so nördlich des Kanals, kommt aber ganz wenig runter. Für die meisten scheint einfach den ganzen Tag die Sonne oder sind mal ein paar Wolken unterwegs. Morgen ähnlich, aber schon wärmer bis 25 Grad. Montag wieder knapp 30 Grad bei uns, aber viel Sonnenschein. Dienstag insgesamt ein bisschen bedeckter, wahrscheinlich auch schwüler bei bis zu 32 Grad am Abend Gewitter.
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1: 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Auf der A7 Richtung Norden in Höhe Hausbruch ein liegengebliebenes Fahrzeug und Leute auf der Fahrbahn. A24 Richtung Berlin zwischen dem Kreuz Hamburg-Ost und Rheinbeck liegt ein Tier auf der Fahrbahn. A1 Lübeck Richtung Hamburg zwischen Wagterheide und Ahrensburg 4 Kilometer Stau. Dann nochmal weiter Richtung Bremen zwischen dem Dreieck Norderelbe und dem Maschener Kreuz 7 Kilometer. A7 erstmal Richtung Süden. Sie stehen vor dem Elbtunnel ab dem Dreieck Nordwest. 6 Kilometer brauchen eine halbe Stunde länger. Dann Richtung Norden. Da stehen Sie auch vor dem Elbtunnel, sind 8 Kilometer ab Heimfeld. Das kostet Sie eine gute halbe Stunde. Und dann nochmal vor der Rendsburger Hochbrücke ab Wader, immer wieder stockend, auch nochmal eine knappe halbe Stunde länger. A21, Bagterheide Richtung Kiel, zwischen Tremsbüttel und Lezen 5 Kilometer Stau. Rund um Eckernförde, ne, Richtung Schleswig auf der B76, zwischen Neudorf und Eckernförde, echt auch vergangenes Wochenende richtig voll, 5 Kilometer stehen Sie hier. Die Landesstraße Hamburg-Bagterheide ist zwischen Timmerhorn und Kreis und Klein-Hansdorf nach einem Unfall gerade in beide Richtungen gesperrt worden. An der Elbfähre Glückstadt-Wischhafen beträgt die Wartezeit ab Wischhafen bis zu 1,5 Stunden und ab Glückstadt bis zu 2,5 Stunden. Hier ist NDR 1 Welle Nord mit den größten Hits für Schleswig-Holstein. Mein Name ist Miriam Pede und ich hoffe, Sie haben einen schönen Sonnabendnachmittag und genießen das Wetter und Ihre Freizeit mit uns und mit den größten Hits für Schleswig-Holstein. Terry Jacks gleich am Start. Das hier sind Huey Lewis and the News mit The Power of Love. Klar, aus Zurück in die Zukunft kennen Sie den Song.

0: NDR 1, Welle Nord, auf der A24 Richtung Berlin zwischen dem Kreuz Hamburg-Ost und Rheinbek liegt ein Tier auf der Fahrbahn. Kommen Sie gut an mit den größten Hits für Schleswig-Holstein und alle lieben Wacken. An diesem Wochenende ja 85.000 Metal-Fans da. Ines von den Landfrauen hat mir gestern eine Nachricht geschickt, nämlich, dass die Landfrauen von St. Michaelisdonn ihr Kuchenback-Image loswerden wollen. Die haben sich gestern auch in Wacken getroffen, weil sie es einfach cool finden und waren da unterwegs. Und überall im Netz finden sie Bilder vom Wacken-Nacken. Also Sonnenbrand quasi im Nacken. Die Metal-Fans posten sich von hinten ohne T-Shirt mit verbrannten Nacken und alles drumherum ist einfach weiß, der Wacken-Nacken. Und ich schätze mal, wenn die jetzt alle wieder nach Hause fahren morgen Abend, dann ist der Montag schwierig, ne? Zurück im Alltag angekommen. Es gibt so viele Rituale, die man so gerne mitnehmen möchte.
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0: Bunt, laut, ausgelassen und politisch. Ja, sowieso schon immer und nach Berlin noch mal mehr. Wir schauen nach Hamburg zum CSD. In den Nachrichten um 15 Uhr bei Cassandra Aden.
1: Moin.
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3: Zehntausende Menschen sind in Hamburg zur Demonstration zum Christopher Street Day zusammengekommen. Die Stimmung sei friedlich und ausgelassen, sagte eine Polizeisprecherin nach Beginn der Demonstration. Vor einer Woche hatte es einen Anschlag auf den CSD in Berlin gegeben. In Hamburg ist die Polizei deswegen mit deutlich mehr Kräften vor Ort. Daniel Frevel berichtet aus Hamburg vom CSD.
4: Es ging los mit einer kleinen Kundgebung, wo die Veranstalter nochmal darauf hinwiesen, was für eine besondere Lage das jetzt ist, eine Woche nach diesem Anschlag, und wo man auch nochmal den Schutz queerer Menschen im Grundgesetz in den Mittelpunkt setze. Der müsse jetzt eben kommen, jetzt erst recht. Und auch wenn man mit den Teilnehmern spricht, hört man eben sehr oft, dass sie sehr betroffen waren und dass sie jetzt hier sind, um Solidarität zu zeigen und um zu zeigen, dass man eben sich nicht unsichtbar machen lässt, auch wenn manche Attentäter das offensichtlich wollen.
3: Am Ende war die Kritik dann doch zu heftig. Die FIFA gibt ihre Investorenpläne rund um die WM auf. Das hat FIFA-Chef Infantino in der Nacht bekannt gegeben. Derweil hat die UEFA nun Infantino das Vertrauen entzogen. Katrin Hondl mit den Einzelheiten.
5: Infantino habe mit seinen Investorenplänen einen schäbigen, undurchsichtigen Deal ausgeheckt und durchzupressen versucht, heißt es da. Und weiter, die aktuelle FIFA-Führung hat nicht nur das Vertrauen der UEFA, sondern auch das vieler anderer Mitglieder der Fußballfamilie verloren. Dass die FIFA in der Nacht auf Samstag ihren umstrittenen Investorenplan zurückgezogen hat, begrüßt die UEFA zwar, fordert aber nun ziemlich direkt personelle Konsequenzen. Die Verantwortlichen müssten genannt und zur Rechenschaft gezogen werden. Die Aufgabe der Investorenpläne sei ein Sieg für das ganze Spiel, aber, so die UEFA wörtlich, es darf nicht das Ende der Geschichte sein. Die Aufgabe, das Vertrauen in die FIFA wiederherzustellen, hat gerade erst begonnen.
3: Der Waldbrand nahe Bordeaux ist inzwischen unter Kontrolle, das meldet das französische Innenministerium. Gleichzeitig sorgt starker Wind in der Türkei und Griechenland für zahlreiche neue Brände. Sören Harms berichtet.
6: In Griechenland bekämpfen Feuerwehrleute mehr als 70 Brände. Vor allem auf der Landenge bei Korinth breiten sich in knochentrockenem Buschland die Großfeuer aus, angefacht durch starke Winde. Einsatzkräfte haben hier am Morgen weitere Dörfer evakuiert. Mehrere Häuser sind bereits abgebrannt. Löschflugzeuge mussten wegen der Sturmböen am Boden bleiben. Auch für Attika und die Insel Euböa gilt die höchste Warnstufe. Dagegen sei ein Großbrand auf der Urlaubsinsel Kreta unter Kontrolle, teilten die Behörden mit. Im Westen und Süden der Türkei erschwert ebenfalls Starkwind die Löscharbeiten. Die meisten Waldbrände kontrolliere man aber mittlerweile, teilte das Forstministerium mit. Die Hitzewelle soll hier mindestens noch eine Woche anhalten.
3: Alle, die mit der Bahn pendeln, müssen bis zum kommenden Wochenende rund um Hamburg mehr Zeit einplanen. Wegen Gleisbauarbeiten fahren nach Angaben der Bahn bis einschließlich kommenden Samstag weder der RE6 zwischen Hamburg-Altona und Pinneberg noch Züge des RE70 zwischen dem Hamburger Hauptbahnhof und Neumünster. Auch bei der Nordbahn gibt es deshalb Einschränkungen.
0: Danke dir, Cassandra. 3:03. Hier ist NDR 1 Welle Nord mit dem Wetter für uns in Schleswig-Holstein. Und das sieht doch für unsere Verhältnisse echt richtig gut aus. Kann er, der sich darüber beschweren kann, dass es zu heiß ist. Bei 21 Grad in Kiel, 21 Grad in Lübeck und 19 in St. Peter-Ording. Zum Teil strahlender Sonnenschein an der Westküste. Ein paar mehr Wolken in der Mitte bzw. an der Ostsee. Aber insgesamt der Regen, der darüber kommt, also gerade für alle, die auf dem Mähdrescher unterwegs sind, der zieht eher Richtung Dänemark. Vielleicht trifft uns gleich noch was in Nordfriesland, sage ich Ihnen Bescheid. Im Moment sieht es nicht danach aus. Heute so, morgen so, das Ganze dann schon wärmer bei bis zu 25 Grad. Montag und Dienstag komme ich wieder auf meine Kosten mit wahrem Sommer, wie ich es nenne, mit bis zu 30 Grad und viel Sonnenschein. Dienstag wird es aber auch schon wieder schwül und abends kommen Gewitter.
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0: 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Gucken wir auf die A1 Richtung Hamburg. Zwischen dem Kreuz Bargteheide und Ahrensburg stehen Sie auf 4 Kilometern. 7 Kilometer dann im weiteren Verlauf, also Richtung Bremen, zwischen dem Dreieck Norderelbe und Maschener Kreuz. A7 Richtung Süden, 6 Kilometer ab dem Dreieck Nordwest vor dem Elbtunnel, heißt eine knappe halbe Stunde länger. Richtung Norden sind es 8 Kilometer ab Heimfeld, kostet Sie eine gute halbe Stunde und dann stehen Sie ab Wader immer wieder. Es läuft, es stockt halt, ne? Eine knappe halbe Stunde brauchen Sie aber, bevor Sie die Radehochbrücke überquert haben. A21 Richtung Kiel zwischen Tremsbüttel und Lezen, 5 Kilometer Stau. B76 Kiel Richtung Schleswig zwischen Neudorf und Eckernförde, 5 Kilometer. Warum ist das da bei Ihnen eigentlich? Ist das so eng? Sind es einfach wahnsinnig viele Autos?

habe mich das vergangenes Wochenende schon gefragt. Die Landesstraße Hamburg-Bagdeheide ist zwischen Timmerhorn und Kleinhansdorf nach einem Unfall in beiden Richtungen gesperrt. Und an der Elbfähre Glückstadt-Wischhafen beträgt die Wartezeit ab Glückstadt bis zu 2,5 Stunden. Aktuelle Blitzer sind auf der B76 Theodor-Heuss-Ring Richtung Kiel zwischen Friesensbrücke und der B404 beim Gartencenter. B199, das ist Flensburg Richtung Niebel in Höhe Unarften, hier sind 50. Und auf der B203 zwischen Wörden und Heide ist auch noch einer. War ganz schön laut hier bei Crowded House. Die größten Hits für Schleswig-Holstein. Man Without Hats, Status Quo. All die hören Sie hier bei uns bei NDR 1 Welle Nord. Und ich hoffe, Sie haben ein schönes Wochenende und genießen es so gut Sie können mit uns und mit den größten Hits für Schleswig-Holstein. Moin.

0: NDR1 Welle Nord mit Miriam Pehde. Auf der A23 Heide Richtung Hamburg zwischen Tornisch und Pinneberg Nord stehen gleich zwei defekte Fahrzeuge. Und es gibt einen riesen Aufreger. Es gibt echt ein Problem hier am Sonnabendnachmittag auf NDR1 Welle Nord. Haben Sie bei uns in den Nachrichten gehört, in Schleswig-Holstein hat die Freiwillige Feuerwehr immer mehr Schwierigkeiten, rechtzeitig anzukommen. Und zwar sind 30er-Zonen das Problem, denn viele Einsatzkräfte, also viele Menschen, die merken, ach hier, es piept, ich muss zum Feuerwehrgerätehaus, kommen nicht rechtzeitig am Feuerwehrgerätehaus an, weil ihre Privatfahrzeuge ja kein Blaulicht haben. Die müssen sich an die Verkehrsregeln halten. Und laut Landesfeuerwehrverband liegt der Zeitverlust durch die Tempo-30-Zone inzwischen im Schnitt bei rund 40%. Und ich habe wirklich wahnsinnig viele Nachrichten von Ihnen bekommen. Moin, Miri hier.
1: Ja, schönen guten Tag. Mein Name ist Günther, wie der Ministerpräsident, bin ich aber nicht. Und mein Vorname ist Reinhold. Mein Vorschlag wäre, dass die Feuerwehrleute, die an diesem Problem leiden, ein Blaulicht bekommen, was sie per Saugnapf aufs Dach machen und notfalls auch auf Knopfdruck der Tüte da machen können, damit sie dann fahren können unter bevorzugten Bedingungen sozusagen und notfalls eben auch zur Fußgängerzone, wenn sie dadurch eben wichtige Minuten zur Lösung des großen Problems, sprich Feuer oder sonst was, gewinnen können. Das wäre mein Vorschlag.
0: Ja, so sehen das eigentlich fast alle.
2: Das ist doch ganz einfach. Da wird das außer Kraft gesetzt, weil es um Leben und Tod geht. Die zum Dienst müssen zur Feuerwehr, wird eine Sonderregelung getroffen, die sie mit einem Ausweis dazu berechtigt. Ganz einfach und gut durchzuführen.
0: Hat Hans mir auch geschrieben, einfach Sonderrechte einsetzen und fertig. Im Moment ist es so, dass die Feuerwehren, dass das zuständige Innenministerium sich noch ein bisschen bedeckt hält. Als mögliche Lösung wird nun eine zeitliche Beschränkung der Tempo-30-Zone auf die Nachtstunden diskutiert. Puh. Nachts müssen Sie dabei auch dann schnell zum Feuerwehrgerätehaus. Ne? Brennt ja nicht nur tagsüber und gibt nicht nur Notfälle tagsüber. Wir bleiben auf jeden Fall für Sie am Thema dran. Dankeschön für die ganzen Nachrichten hier bei uns in der NDR Schleswig-Holstein-App oder auch per Telefon.

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0: 15.30 Uhr ist es. Es ist das Wochenende, an dem die Männerregionalliga Nord wieder startet. Sprechen wir jetzt drüber mit Hanna Böhme aus unserer Sportredaktion. Moin, Hanna.
1: Hallo, Miri.
0: Hau hier mal gegen. Gestern Abend ging es los für Phoenix Lübeck, allerdings mit einer 1:2 Auswärtspleite gegen Drochtersen und heute direkt das erste Schleswig-Holstein-Derby hinterher.
1: Ja, der VfB Lübeck hat Weiche Flensburg zu Gast. Die zweite Halbzeit läuft. Der VfB war zunächst in Führung gegangen. Kurz vor der Pause gab es dann aber den Flensburger Ausgleich. Lars Grüning ist unser Reporter auf der Lohmühle. Lars, zweite Halbzeit bisher noch ohne Tore, dafür aber mit gelb-roter Karte.
2: Ja, ganz genau. Und zwar für Maximilian Schütt. Er hat im ersten Durchgang schon früh gelb gesehen. Jetzt dann eben wegen so einer halben Notbremse kurz vorm Strafraum. Und die ist dann ja genauso verboten beim Fußball wie in der Bahn. Also vollkommen zu Recht gelb-rot für Schütt. Seitdem der VfB in Unterzahl, merkt man aber gerade noch nicht so richtig. Die spielen hier immer noch munter mit, das Spiel weiter auf Augenhöhe. Und jetzt gibt es hier gleich auch nochmal einen Freistoß für die Lübecker. Ich würde so sagen, gute 25 Meter vorm Tor der Flensburger, leicht halbrechte Position, den nehmen wir mit, der wird gleich ausgeführt, drei Schritte, weiß nicht, ob es Tarimani ist, der steht, ich glaube nicht, Linksfuß läuft an und der Ball bleibt aber in der Flensburger Mauer hängen. Also ausgeglichenes Spiel, 1:1 steht und wir sind mal gespannt, ob die letzten rund 20 Minuten die Lübecker dann auch noch in Unterzahl hier bewältigen können.
1: Haben wir natürlich weiter im Blick und sind auch gleich wieder live bei Lars auf der Lohmühle. Ja, und übrigens an der Stelle auch eine kleine Empfehlung, wir erinnern uns, bei der zurückliegenden Weltmeisterschaft gab es ja die ein oder andere neue Regel, rote Karte für Hand vor dem Mund zum Beispiel. Welche dieser Regeln jetzt auch auf den Fußballplätzen bei uns in Schleswig-Holstein gelten, das gibt es bei uns online zum Nachlesen unter ndr.de/sh.
0: Keine Trinkpause, kann ich Ihnen sagen.
1: Nee, darum geht es nicht. Das stimmt. Wenn die Temperaturen passen. Also, Regionalliga-Saison startet ja gerade erst wieder. Wir gucken einmal auf die Football-Saison. Die ist nämlich mittendrin in der Football-Bundesliga und da geht es für die Kiel Baltic Hurricanes in die ziemlich entscheidende Phase. Gegen die Berlin Rebels muss es heute eigentlich ein Sieg sein, um eine Chance zu haben, die Relegation noch zu verhindern. Aktuell stehen die Hurricanes auf dem letzten Platz. Worauf es heute ankommen wird, dazu Canes-Trainer Timo Zorn.
3: Ich glaube, am Ende sind es Fehler, die das Spiel entscheiden werden. Also wer weniger Fehler macht am Ende, Turnover, also wer den Ball an die andere Mannschaft unfreiwilligerweise abgibt sozusagen, oder eben auch respektive, wer mehr Turnover in der Lage ist zu produzieren, zu forcieren für die eigene Mannschaft. Das sind immer so Schlüsse, die das Momentum kippen können. Und ich glaube, da wird das ganz wichtig heute sein, dass wir da einen kühlen Kopf bewahren, unseren Stiefel runterspielen eben die ein oder andere Situation provozieren auf der gegnerischen Seite.
1: Ja, das Spiel startet in einer halben Stunde und wir berichten dann auch immer wieder live von der Partie. Und ich habe noch einen Blick zur Triathlon-Europameisterschaft, die gerade in Polen läuft. Da hat die Mixed-Staffel mit Julia Bröcker aus Groß-Niendorf im Kreis Segeberg nämlich gerade die Bronzemedaille gewonnen. Und über die Sprintdistanz sicherten sie sich Platz 3 in einer Stunde, 29 Minuten und 41 Sekunden. 20 Sekunden hinter Ungarn auf Platz 1 und 14 hinter Spanien auf Rang 2.
0: Megaleistung. Danke dir, Hanna. Hier ist NDR1 Welle Nord. Und wenn Sie noch eine Megaleistung sehen wollen, Stabhochspringen in Flensburg an der Hafenspitze. Das Finale beginnt in 26 Minuten um 16 Uhr in Flensburg. Hier ist NDR1 Welle Nord mit dem Wetter für uns in Schleswig-Holstein. Und das kann sich wirklich sehen lassen. Nicht zu heiß, nicht zu kalt bei 22 Grad in Lübeck, 22 auch in Schleswig, 20 in Flensburg und 20 in St. Peter-Ording. Viel Sonnenschein, immer mal ein paar dichtere Wolken. Es kommt gleich Regen. Quasi in List kriegen sie was ab auf Sylt, aber in Hörnum kommt nichts runter, so ungefähr. Richtung Föhr ist aber auch ein bisschen was unterwegs. Nicht wirklich viel. Morgen keine Schauer. Ein paar mehr Wolken, aber auch immer noch viel Sonnenschein bei bis zu 25 Grad. Montag schon bis 30 Grad, Dienstag nochmal bis 32 Grad. Die meisten sind aber so bei 26. Ja, wisst doch, 29 Grad, doch für die meisten würde ich sagen. Vielleicht sogar noch ein Ticken wärmer. Kommen abends Gewitter.
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0: 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Auf der A7 Hannover Richtung Hamburg in Höhe Waltershof ein liegen gebliebenes Fahrzeug. Auf der A23 sind zwei Fahrzeuge defekt zwischen Tornisch und Pinneberg Nord Richtung Hamburg das Ganze. Drüber zur A1 in die Staus Richtung Hamburg erstmal zwischen dem Kreuz Bagdeheide und Ahrensburg 4 Kilometer. Dann weiter Richtung Bremen zwischen dem Dreieck Norderelbe und Maschner Kreuz 7 Kilometer. A7 Richtung Süden zwischen dem Dreieck Nordwest und dem Elbtunnel 6 Kilometer, 20 Minuten länger. A7 Richtung Norden zwischen Heimfeld und dem Elbtunnel 8 Kilometer. Sie brauchen eine gute halbe Stunde länger. Dann nochmal stehen Sie zwischen Wader und der Rendsburger Hochbrücke. Da ist es immer wieder mal stockend. Insgesamt kostet es Sie eine knappe halbe Stunde. A21 Bagde Heide Richtung Kiel zwischen Tremsbüttel und Lezen 5 Kilometer Stau. B76 Kiel Richtung Schleswig zwischen Neudorf und Eckernförde 5. Und an der Elbfähre Glückstadt-Wischhafen beträgt die Wartezeit ab Wischhafen bis zu einer Stunde, ab Glückstadt bis zu 2,5 Stunden. Wenn Sie noch was entdeckt haben, immer gerne her damit. Geht am einfachsten in der NDR Schleswig-Holstein App. Ein aktueller Blitzer ist zum Beispiel zwischen Lietjenburg und Hohenfelde auf der L165 bei der Straußenfarm. Genauso wie in St. Michaelis-Donn, das ist Burgerstraße, kurz vor der Kreuzung in Richtung Frehstedt. Mein Name ist Miriam Pede, die größten Hits für Schleswig-Holstein, die hören Sie hier bei NDR 1 Welle Nord.

0: NDR1, Welle Nord am Sonnabendnachmittag. Ich hoffe, Sie genießen Ihr Wochenende und endlich geht es wieder los mit Fußball. Zweite Bundesliga ja nächstes Wochenende. So ein Vorgefühl bekommen wir aber schon an diesem Wochenende durch die Regionalliga Nord der Männer. Da läuft nämlich der erste Spieltag. Und zum Auftakt gibt es direkt ein Schleswig-Holstein-Derby. Der VfB Lübeck hat Weiche Flensburg zu Gast. Das Spiel ist fast durch und wir sind live bei unserem NDR1-Welle Nordreporter bei Lars Grüning im Stadion an der Lohmühle in Lübeck. Lars, der VfB seit Mitte der zweiten Halbzeit nach gelb-roter Karte in Unterzahl. Was ist jetzt gerade passiert?
1: Ja, noch nicht viel. Die Lübecker Fans, die feuern hier ja ihre Mannschaft an. Die Lübecker kommen hier mal wieder nach vorne. Man merkt gar nicht so an, dass sie in Unterzahl sind. Schuss hier der Lübecker von Beleme, aber knapp am rechten Pfosten vorbei. Also auch in Unterzahl, da wehren sie sich hier. Und die Fans, das kann man glaube ich hören, die feiern das ja auch zurecht. Die Flensburger mühen sich. Ansonsten ja ein Spiel weiter auf Augenhöhe, aber ohne die ganz großen Chancen. Auch das eben, weil es nicht wirklich ein Hochkaräter, das war eher nochmal so ein Lebenszeichen. Und anderthalb Minuten regulär noch zu spielen. Ich tippe mal auf so 2-3 Minütchen Nachspielzeit. Es gab ein paar Nicklichkeiten hier. Also die Mannschaften schenken sich hier nichts, aber mit der letzten Konsequenz gehen dann beide doch nicht hier auf den Siegtreffer. So ein 1-1. Damit kann man natürlich zum Saisonauftakt leben. Wir hatten es ja schon mal erwähnt. Die Lübecker mit 14 Neuzugängen, die Flensburger mit 10. Da muss sich noch gefunden werden. Aber vieles sah auch schon und sieht hier auch ordentlich aus. Also das ist kein Rumpelfußball. Jetzt die Flensburger vorne. Lübecker verteidigen das aber weg. Geht noch weiter. Flensburg bleibt in Ballbesitz. Jetzt kommt nochmal den 16er, aber dann wieder mal, das ist sinnbildlich, ein Lübecker Fuß dazwischen und dann viel Gerangel auf dem Boden und dann wird der Ball hier erst einmal geklärt, dachte ich, aber wieder eine kleine Grätsche. Flensburg schießt da mal, der Ball landet in den Armen von Lübecks Keeper Finn Böhmke. Also auch hier 30 Sekunden vor Ende der offiziellen Spielzeit 1-1.
0: Rumpelfußball, Lars, hat mir auch schon von den Argentiniern im WM-Finale gereicht. Ich danke dir und natürlich reichen wir das Ergebnis gleich nach. Erstmal die größten Hits für Schleswig. Holstein, Sydney Youngblood, Barry White hier bei uns am Start.
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Vorsicht auf der A7 Richtung Norden zwischen Wade und dem Kreuz Rendsburg. Ist es ja sowieso stockend und da ist jetzt noch ein Auto liegen geblieben. Gucken wir zu uns auf

0: Hamburg Pride. Gut 55 Trucks und 80 Gruppen, Vereine oder Initiativen sind bereits seit 12 Uhr in der Hamburger Innenstadt unterwegs. Hohe Perücken, glänzende kreative Kostüme oder auch nur ein glitzernder Hauch von nichts schmücken die Demonstrierenden. Der Umzug ist bunt, laut, manchmal schrill und skurril. Tanzende Einhörner feiern hier neben muskelbepackten Feen oder angeleinten Lederfans. Dazu wehen tausende Regenbogenflaggen. Sichtbarkeit, Solidarität und Akzeptanz will die queere Community, aber auch ganz konkrete politische Zeichen. Artikel 3 Grundgesetz ergänzen steht hier immer wieder auf Schildern. In Berlin wird ja schon diskutiert, den Paragraphen so zu erweitern, dass auch Diskriminierung wegen sexueller Identität dann nach dem Grundgesetz verboten ist.
1: Rund um die Rentenreform kommt auf die Bundesregierung weiterer Ärger zu. Nach den 5 ostdeutschen Ministerpräsidenten hat jetzt auch SPD-Generalsekretär Tim Klüssendorf gefordert, an der sogenannten Rente mit 63 festzuhalten. Die Einzelheiten kennt Georg Schwarte.
2: Der SPD-Generalsekretär stellt sich damit offen gegen Kanzler Merz und seine eigene Parteivorsitzende, SPD-Arbeitsministerin Bärbel Baas. Sie und Merz hatten zuletzt angekündigt, die 33 Reformvorschläge der Rentenkommission 1:1 umsetzen zu wollen. Dazu würde auch die Abschaffung der abschlagsfreien Rente nach 45 Beitragsjahren gehören. Zuletzt hatten vor allem die 3 Ostministerpräsidenten Kretschmer, Vogt und Schulze aus Sachsen, Thüringen und Sachsen-Anhalt angekündigt, die Rentenreform im Bundesrat zu stoppen, sollte die sogenannte Rente mit 63 nicht fortgesetzt werden.
1: Der Machtkampf zwischen der UEFA und FIFA-Chef Infantino eskaliert weiter. In der Nacht hatte Infantino seine Pläne zurückgezogen, private Investoren an der Vermarktung der Fußball-Weltmeisterschaften zu beteiligen. Er reagierte damit auch auf den Widerstand der UEFA. Heute hat der Präsident der Europäischen Fußballunion nachgelegt. In einer Erklärung heißt es, die derzeitige FIFA-Führung habe nicht nur das Vertrauen der UEFA verloren, sondern auch das vieler anderer Mitglieder der Fußballfamilie. Der schäbige und undurchsichtige Deal, den Infantino einfädelte und anschließend durchzusetzen versucht habe, sei das genaue Gegenteil von Transparenz. Und wir gucken auf die Regionalliga Nord. Da ist dieses Wochenende erster Spieltag und in Lübeck standen der VfB und SC Weiche Flensburg 08 auf dem Platz. Das Landesderby ist 1:1 zu Ende gegangen. Lars Grüning war mit dabei.
3: Mit dem VfB Lübeck und Weiche Flensburg trafen an Spieltag 1 der neuen Saison 2 Mannschaften aufeinander, die beide einen großen Personalumbruch hinter sich haben. In Halbzeit 1 zeigten beide Teams größtenteils einen spielerisch soliden Auftritt mit einigen guten Szenen. Zunächst ohne große Torchancen, bis Lübecks Aykić nach einer guten halben Stunde per Kopfball zur 1:0 Führung traf. Flensburg tat sich schwer, kam nach einer Ecke in der Nachspielzeit der ersten Hälfte, aber nicht unverdient zum Ausgleich. Tobinski köpfte nach einer Ecke zum 1:1 Pausenstand ein. Auch im zweiten Durchgang blieb das Landesderby zunächst eine ausgeglichene Partie, bis Lübecks Schütt nach 60 Minuten die gelb-rote Karte sah. Aber der VfB zeigte sich unbeeindruckt, blieb auf Augenhöhe. Flensburg traf noch einmal den Pfosten. Aber ansonsten hatten beide Mannschaften keine Hochkaräter mehr zu bieten, so dass es am Ende mit dem 1:1 zu Ende ging.
4: 4:04, hier ist NDR 1 Welle Nord mit dem Wetter für uns in Schleswig-Holstein. Kurze Vorwarnung, ich muss gleich niesen, glaube ich, aber ich hoffe, ich schaffe alles vorher. 21 Grad in Kiel, 20 in Husum, 20 in St. Peter-Ording, strahlender Sonnenschein bei Ihnen. Es gibt so ein paar Meerwolken, so zwischen Hamburg, Lübeck, einmal rüber, ja, bis nach Ostholstein. Und es gibt so einen Schauer, der jetzt wahrscheinlich gleich in Sylt, also zumindest die Nordspitze, so ein bisschen streifen wird. Aber auch Richtung Föhr kommt nachher noch ein bisschen was runter. Das ist aber alles heute bei maximal 23 Grad. Morgen bis zu 26 Grad, relativ viel Sonnenschein, aber auch immer mal wieder Wolken, die Schatten spenden. Dann kommen wir wieder in die heißen oder in die hohen Temperaturen. Bis zu 30 Grad geht es am Montag mit viel Sonnenschein. Am Dienstag wird es schwül bei bis zu 33, vielleicht sogar 34 Grad bei uns.
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4: 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Auf der A7 Richtung Norden ein Liegenbleiber zwischen Wader und dem Kreuz Rendsburg, zusätzlich zu dem stockenden Verkehr, der da eh herrscht. Erstmal A7 Richtung Süden. Zwischen dem Dreieck Nordwest und dem Elbtunnel 6 Kilometer stocken 20 Minuten länger. Richtung Norden stehen Sie ab Heimfeld vor dem Elbtunnel auf 8 Kilometern, brauchen eine gute halbe Stunde länger. Dann halt sowieso streckenweise stockend ab Wader bis zur Rendsburger Hochbrücke. Hier dauert es auch eher eine halbe Stunde länger. B76 Kiel Richtung Schleswig zwischen Neudorf und Eckernförde 5 Kilometer Stau. Und an der Elbfähre Glückstadt-Wischhafen beträgt die Wartezeit ab Glückstadt bis zu 2 Stunden. Dann noch aktuelle Blitzer auf der B76 Theodor-Heuss-Ring Richtung Kiel zwischen der Friesenbrücke und der B404 ist einer. Auf der B199 Richtung Niebel in Höhe Unarften. Was? Hier. aber doch schon mal mit Whitney Houston.

0: starten. St. Michaelis Dornburger Straße, kurz vor der Kreuzung in Richtung Freestädt, ist auch noch einer. So, jetzt hat die Bühne aber wirklich Whitney Houston verdient. Wie ich finde, die schönste Stimme ever. Wahnsinn. 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Hier sind die größten Hits für Schleswig-Holstein. Mein Name ist Miriam Pede. Elton John und The Box Tops habe ich auch noch für Sie am Start. Aber jetzt Bühne frei für Sie, Whitney Houston.
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NDR 1, Wedde Nord auf der A1, Lübeck Richtung Hamburg in der Ausfahrt Billstedt liegt ein Tier auf der Fahrbahn. Und in beiden Richtungen aufpassen auf der A7 Hamburg-Flensburg, denn zwischen Kaltenkirchen und Bad Bramstedt laufen im Moment Leute auf der Fahrbahn. Also auch hier aufpassen. Immer noch übrigens der Liegenbleiber auf der A7 Richtung Norden zwischen Wader und dem Kreuz Rendsburg. Kommen Sie gut an mit uns und mit den größten Hits für Schleswig-Holstein.

0: den hätte ich so gerne live gesehen bei seiner letzten Tournee hier. Elton John auf NDR 1 Welle Nord. Und da weiß man eigentlich nie, ist es ein 70er, 80er, 90er, 2000er, 2010er. Der ist aus dem Jahr 1988 und das passt super.
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0: Dieser Wunschsommer funktioniert nur mit Ihnen, denn wir möchten mit Ihnen Ihre Erinnerung teilen. Und Sie kriegen den Song, der mit diesen traumhaften Erinnerungen zusammengehört. Das war übrigens auch lustig bei Horst und Mandy, unserer Morningshow-Moderatorin. Gestern war das, glaube ich, Silke Nissen aus Nordballig hat einen Wunsch, und zwar von der Spider-Murphy-Gang. Sie wissen sofort, welchen Wunsch ich meine, wenn ich sage, kennt Silke dann Rosis Nummer auswendig?
2: Jo, 32, 16, 8.
3: Na, hör doch auf. Erzähl die Geschichte. Ihr habt es sogar mal gewählt.
2: Ja, und zwar gibt es im Amtskulturring Langballig eine Volkstanzgruppe, die hieß Angeliter Kreisel. Mit dieser Gruppe hatten wir eine Austauschgruppe besucht in Südtirol. Mhm. Da sind wir mit dem Bus hingefahren und auf dem Rückweg sind wir in München angehalten am Olympiazentrum. Und da wir dieses Lied auch im Bus viel gehört haben, habe ich mir 10, 20 Pfennig genommen. Bin dort zu einem Münztelefon gegangen, habe dann das dort eingesteckt und dann haben wir die 32 16 8 einmal gewählt und waren voller Vorfreude, was kam natürlich. Kein Anschluss unter dieser Nummer.
3: Nö. Ich glaube, viele haben das mal probiert und die Nummer gewählt und hat derjenige, den man sich sperren lassen, weil er es nicht mehr ausgehalten hat.
2: Genau.
0: Silke hat natürlich Skandal im Sperrbezirk bekommen, der berühmte Hit von der Spider-Murphy-Gang. Welchen 80er möchten Sie gern hören? Und welche Erinnerungen verbinden Sie damit? Teilen Sie es mit uns und mit uns allen einfach hier auf NDR 1 Welle Nord. 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

0: 16.31 Uhr. Ich schätze, Udo ist gerade aufgestanden. Hier ist NDR 1 Welle Nord mit dem Sport hier bei uns. Und an diesen Wochen ist sie ja wieder losgegangen, die Männerregionalliga Nord. Hanna Böhme ist da. Moin, Hanna.
1: Hallo, Miri.
0: Und 5 Mannschaften aus Schleswig-Holstein sind diese Saison dabei. 3 haben sogar schon gespielt.
1: Ja, Phoenix Lübeck gestern Abend mit 1:2 auswärts in Drochtersen verloren. Und vorhin ist das Spiel des VfB Lübeck gegen Weiche Flensburg zu Ende gegangen. 1:1 da der Endstand. Und das, obwohl der VfB ab Mitte der zweiten Hälfte nach gelb-roter Karte mit einem Mann weniger auf dem Platz stand. Entsprechend können die Gastgeber heute mit dem Punkt auch etwas besser leben, findet auch Torwart Finn Böhmker, mit dem unser Reporter Lars Grüning nach dem Spiel gesprochen hat.
2: Wie zufrieden ist man?
3: Also ich muss sagen, erstmal sind wir zufrieden, wie die Mannschaft Fußball gespielt hat. Das haben wir uns vorgenommen, das haben wir gemacht. Und ich glaube, vom Anfang an, wenn ich die erste Halbzeit sehe, hätte ich gesagt, ey, das Spiel müssen wir gewinnen, weil wir echt gut drin sind. Die kommen halt nur über 2 Standards, ein Freistoß, den noch halten kann, aber die Ecke, die sie dann reinmachen, mehr hatten sie, finde ich, nicht. Dann die rote Karte, dann ist es halt verteidigen und dann ein Riesenkompliment, 30 Minuten Unterzahl, trotzdem kein Gegentor kassiert, dann nehmen wir den Punkt so mit.
4: Ist so ein Saisonauftakt ja immer so ein bisschen, gerade für euch, ihr kennt das schon als Lübecker, so viel Neuzugänge, eine große Unbekannte. Kann man schon irgendwie sagen, wie weit die Truppe ist?
3: Ich glaube, es ist ein bisschen früh jetzt zu sagen, wie weit wir sind, aber ich glaube, wir sind gut bedient, einfach zu sagen, wir arbeiten immer weiter. Und auf jeden Fall kann ich sagen, wir kommen weiter und wir sind weiter, als wir zusammengekommen sind. Und ich glaube, da machen wir Schritt für Schritt, Woche für Woche immer weiter.
4: Wir haben den Trainer, habe ich von oben immer so gesehen, Kevin Rodewald, der auch immer so auf die Brust gezeigt hat, zeigt euch Brust raus, Selbstbewusstsein. Ist das so ein Faktor, den man jetzt auch früh finden muss, dass so eine Mannschaft selbstbewusst auftritt?
3: Auf jeden Fall. Also wir sind hier in der Regionalliga Nord, da hast du solche Kanten wie welche Flensburg drin, da musst du selbstbewusst sein, weil alles, was auf dem Ball, was mit dem Ball zu tun hat, das können wir. Und wenn wir jetzt noch die Selbstbewusstsein und auch die Intensität mitgehen, dann sehe ich eine gute Zukunft.
1: Ja, morgen starten dann auch Eintracht Norderstedt und Aufsteiger Todesfelde in die Saison, hoffen auch auf gute Zukunft. Für beide geht es in dieser Saison nämlich vor allem darum, die Klasse zu halten. Beide starten mit Heimspielen.
0: Warte, ich weiß, Norderstedt hat Atlas Delmenhorst zu Gast. Andi hat mir nämlich gerade im Messenger geschrieben, dass er da sein wird.
1: Ja, dann hoffen wir, dass Andi ein gutes Spiel sehen wird. Und Todesfelde spielt auch zu Hause und zwar gegen St. Pauli 2. Ja, und Klassenerhalt, haben wir gerade drüber gesprochen, ist auch das große Ziel der Kiel Baltic Hurricanes. In der Football-Bundesliga, sind die Canes heute im Heimspiel gegen die Berlin Rebels gefordert. Ja, und es muss eigentlich ein Heimsieg sein, um die Relegation noch zu verhindern. Aktuell stehen die Kieler auf dem letzten Platz der Nordstaffel. Berlin ist 5. Beim Spiel dabei ist auch Ministerpräsident Daniel Günther, der vorhin sogar den Münzwurf gemacht hat. Und auch unser Reporter Mats Kluge ist am Start. Mats, der Münzwurf, war es ein gutes Omen für die Canes?
5: Ja, das war es auf jeden Fall, denn die Canes haben den Münzwurf für sich entscheiden können, also hatten das Glück schon mal auf ihrer Seite, haben dann auch den Ball bekommen, leider nichts draus machen können. Also der Ball ging dann wieder direkt an die Berliner, die ging dann im ersten Viertel auch durch ein Field Goal, also mit diesem berühmten Schuss durch die Stangen in Führung. Und jetzt im zweiten Viertel sind wir gerade, ja, 2 Minuten sind gespielt, 12 Minuten spielt man ja insgesamt. Und da haben sich die Canes jetzt mal angemeldet auf dem Punktetableau mit einem Touchdown, also mit 6 Punkten. Und der Kick durch die Stangen war auch gut. Also 7:3 führen die Kieler jetzt gerade die Berliner im Angriff. Ja, ziemlich genau an der Mittellinie mit ihrem dritten Versuch. Und die Kieler Abwehr macht bislang einen richtig guten Job. Also wenn die so weitermachen, dann kann das heute was werden mit dem ganz wichtigen Sieg.
1: Ja, und die Kieler Abwehr scheint auch angefeuert zu werden. Wir haben das Spiel weiter im Blick. Danke dir, Mats Kluge. Ja, und wir gucken zum Schluss jetzt nochmal nach Italien, wo der deutsche Doppelvierer bei der Ruder-Europameisterschaft heute Gold gewonnen hat. Marc Weber, Felix Heinrich, Jonas Gelsen und Ole Hohn. Der kommt aus unserem Nachbarland Mecklenburg-Vorpommern. Die haben sich gegen Polen und Kroatien durchgesetzt. Vorher gab es schon Silber, sowohl für den Frauenvierer als auch für den Frauendoppelvierer und Bronze für den Männervierer.
0: Läuft da, muss man sagen. Hier ist NDR 1 Welle Nord mit dem Wetter für uns in Schleswig-Holstein. Das läuft auch, wenn Sie die Hitze nicht so mögen. Heute maximal so 23 Grad. Die meisten sind bei 21 Grad. Viel Sonnenschein bei uns in Schleswig-Holstein. Ich sehe so, ja, ganz, also unsere nördlichste Ecke quasi in List. Da ist es gerade ein bisschen nass, gleich aber auch Föhr und Amrum noch betroffen, kommt noch ein neuer Schauer. Wir anderen kriegen davon nichts mit. Heute nicht, morgen kommt sowieso nichts an, bei bis zu 24, vielleicht sogar mal 25 Grad mit viel Sonnenschein. Montag um die 30 Grad bei uns, für viele bleibt es so bei 27, 28 Grad. Dienstag bis zu 33 Grad bei uns in Hamburg, sogar noch ein bisschen wärmer. Am Abend, also am späten Nachmittag, frühen Abend kommen die ersten Schauer und Gewitter.
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0: Schnell und zuverlässig, damit Sie sicher ankommen auf der A7 Richtung Süden zwischen Stelling und dem Elbtunnel. 5 Kilometer stocken, 20 Minuten brauchen Sie länger. A7 Richtung Norden, eine knappe Dreiviertelstunde erstmal vor dem Elbtunnel auf 8 Kilometern. Und dann, ui, das ist neu, die A7 Richtung Norden ist zwischen Schnelsen Nord und Quickborn gerade nach einem Unfall gesperrt worden. Dadurch staut es sich da natürlich ordentlich. werde ich gleich für Sie klären, rufe ich an. An der Elbfähre Glückstadt-Wischhafen beträgt die Wartezeit ab Glückstadt bis zu 2 Stunden. Und aktuelle Blitzer habe ich natürlich auch noch für Sie. Zum Beispiel, warten Sie, wo sind die hin? Da sind sie. Auf der B76 ist einer. Theodor Heusring, Eutin Richtung Kiel zwischen der Friesenbrücke und der B404 und auf der B199 Flensburg Richtung Niebel in Höhe Unarften. Hier sind 50 erlaubt. Egal, wo und was Sie gesehen haben, melden Sie sich gern bei mir in der NDR Schleswig-Holstein App. Ich husche jetzt rüber zum Telefon und Sie hören die größten Hits für Schleswig-Holstein. Michael Patrick Kelly, Shaken Stevens, aber mein Name ist Miriam Pede und ich wünsche Ihnen einen schönen Sonnabendnachmittag.

0: Viertel vor fünf, hier ist NDR 1 Welle Nord und ich habe Ihnen versprochen, ich hake mal nach auf der A7 Richtung Norden. Die ist ja zwischen Schnelsen Nord und Quickborn nach einem Unfall gesperrt und dadurch staut es sich. Man konnte mir aber noch nicht viel sagen. Also ein Unfall mit zwei beteiligten Fahrzeugen, auf den ersten Blick keine Verletzten, also schon mal sehr gut. Aber was genau passiert ist und wie lange das noch dauert, kann ich Ihnen nicht sagen, bin aber dran und rufe auch gleich nochmal an. Hier ist NDR 1 Welle Nord mit Miriam Pede und... Ja, es ist auch deswegen so voll bei uns auf den Straßen, weil jetzt alle Bundesländer Ferien haben. Und das bedeutet für mich eigentlich, ich finde es ehrlich gesagt auch wunderbar, dass die Kinder Ferien haben. Ich bin kein Frühaufsteher. Ich finde es wunderbar, dass der Wecker nicht um 6 Uhr klingelt, sondern eigentlich gar nicht, beziehungsweise um 8. Aber dann bin ich auch wach. Und das heißt ja normalerweise, die Kinder chillen so ein bisschen zu Hause, treffen sich mit Freunden und so weiter. Aber Keon Kunstreich aus Wedel, der ist 16, der macht was ganz anderes. Und zwar im Rahmen des Ferienprogramms des Verbands Deutscher Reeder auf einem Containerschiff hat er angeheuert. Ich sag's nochmal, der hat auf einem Containerschiff angeheuert. Der schippert gerade Richtung Singapur mit 16. Aufgrund der Zeitverschiebung und der schlechten Verbindung konnten wir leider nicht direkt mit ihm telefonieren. Aber er hat uns Sprachnachrichten geschickt, wie es ihm so geht.
1: Ich wollte die Sommerferien auf einem Containerschiff verbringen, weil ich schon seitdem ich sehr klein bin, mich für die Schifffahrt interessiere und vor allem auch für Schiffe und dann gern ausprobieren wollte, wie es ist, an Bord zu leben. Als ich zuerst auf dem Schiff ankam, da war ich gleich sofort beeindruckt von der Größe. Das Schiff ist nämlich riesig und es hat wirklich ein bisschen gebraucht, bis ich mich zurechtgefunden habe auf den ganzen vielen Decks und mich orientieren konnte. Allerdings hat mir dann die nette Besatzung gleich dabei geholfen und mir gleich ganz viel gezeigt und erklärt.
0: Ja, es ist ein internationales Team, das er da trifft und viele Decks, 400 Meter lang ist das Schiff alleine schon, das Containerschiff und dann auch noch viele Decks. Also insgesamt 6 Wochen, also die ganzen Sommerferien lang bleibt Keon da und Heimweh hat er nicht, sagt er. Obwohl, man muss auch sagen, er wirklich noch nie so lange alleine irgendwo war.
1: Während der Zeit an Bord probiere ich verschiedene Arbeitsbereiche aus, wie auf dem Deck, auf der Brücke oder auch im Maschinenraum. Und dann lerne ich da ganz viel Neues kennen und mir wird ganz viel gezeigt. Und besonders freue ich mich auf eine nette Zeit mit der Mannschaft, dass man viel Spaß zusammen hat in der Freizeit. Aber ich freue mich auch auf wärmere Temperaturen, wenn wir weiter in den Süden fahren.
0: Okay, ja. Klingt gut, oder? Also ich finde ja auch, er klingt jetzt nicht irgendwie traurig oder so, sondern einfach wirklich ganz gespannt auf alles, was da kommt. Ich wünsche ihm, dass er da seinen Traumberuf findet. Und ich wünsche Ihnen ein schönes Wochenende mit uns, mit NDR 1 Welle Nord und mit den größten Hits für Schleswig-Holstein jetzt von Michael Jackson und Seal.

0: Kim Wild hier auf NDR 1, Welle Nord. Und Krach gibt's auch innerhalb der Koalition, was die Renten ab 63 angeht. Alle Infos bekommen Sie jetzt von uns. Und beim Demonstrationszug des CSD in Hamburg gibt es einen neuen Besucherrekord. Auch dazu jetzt mehr um 17 Uhr von Cassandra Ahn.
1: Moin.
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3: 300.000 Menschen sind in Hamburg heute zur Demonstration zum Christopher Street Day zusammengekommen. Das sei ein neuer Rekord, berichten Veranstalter und Polizei übereinstimmend. Die Stimmung sei friedlich und ausgelassen gewesen, sagte eine Polizeisprecherin. Vor einer Woche hatte es einen Anschlag auf den CSD in Berlin gegeben. In Hamburg ist die Polizei deswegen heute mit deutlich mehr Kräften vor Ort gewesen. Es habe keine Zwischenfälle gegeben, hieß es. Der Hamburger Umzug stand unter dem Motto solidarisch quer. Haltung zeigen für eine Zukunft ohne

0: Rente mit 63 nicht fortgesetzt werden. Wer 45 Jahre in die Rente eingezahlt habe, verdiene Respekt und habe ein Recht auf eine auskömmliche Rente. Aber auch aus der SPD meldet sich jetzt Generalsekretär Klüssendorf zu Wort. Die Rente mit 63 sei kein Geschenk. Betroffene hätten sie sich verdient und auch die SPD wolle an ihr festhalten.
1: Am Ende war die Kritik dann doch zu heftig. Die FIFA gibt ihre Investorenpläne rund um die WM auf. Das hat FIFA-Chef Infantino vergangene Nacht bekannt gegeben. Derweil hat die UEFA Infantino nun das Vertrauen entzogen. Katrin Hondl mit den Einzelheiten.
2: Infantino habe mit seinen Investorenplänen einen schäbigen, undurchsichtigen Deal ausgeheckt und durchzupressen versucht, heißt es da. Und weiter, die aktuelle FIFA-Führung hat nicht nur das Vertrauen der UEFA, sondern auch das vieler anderer Mitglieder der Fußballfamilie verloren. Dass die FIFA in der Nacht auf Samstag ihren umstrittenen Investorenplan zurückgezogen hat, begrüßt die UEFA zwar, fordert aber nun ziemlich direkt personelle Konsequenzen. Die Verantwortlichen müssten genannt und zur Rechenschaft gezogen werden. Die Aufgabe der Investorenpläne sei ein Sieg für das ganze Spiel, aber, so die UEFA wörtlich, es darf nicht das Ende der Geschichte sein. Die Aufgabe, das Vertrauen in die FIFA wiederherzustellen, hat gerade erst begonnen.
1: Alle Bundesländer haben Sommerferien und entsprechend rollen Reise- und Rückreisewellen durchs Land. Auf den Autobahnen ist noch immer viel los. Besonders voll war es heute auf der A7 in Richtung Dänemark. Hier hatte es in Höhe Warder laut Polizei am Vormittag einen Zusammenstoß mit 4 Autos gegeben. Im Rückstau dahinter krachte es dann nochmal. Der ADAC rechnet damit, dass die Situation sich gegen Abend insgesamt etwas entspannt. Morgen wird es dann laut ADAC nochmal doll.
3: 17:03, ja, der Freitag, Samstag, Sonntag, da macht kaum mehr einen Unterschied, stelle ich fest, an welchem Tag Sie reisen. Es ist immer voll hier bei uns im Norden. Dieter sitzt auf der Terrasse, ein kleines Getränk dabei und hört NDR 1 Welle Nord. Ist doch schön im Norden, schreibt er mir. Ja, wenn man nicht auf den Straßen unterwegs ist, ist es sehr schön. Und temperaturtechnisch hat es sich auch an diesem Wochenende entspannt. Jetzt haben wir locker flockige 23 Grad, aber viel Sonnenschein. Ein bisschen Regen, ein paar Schauer kommen gerade bei den nordfriesischen Inseln runter. Aber ansonsten wirklich viel Sonne und nur selten ein paar Wolken. Heute so, morgen ähnlich bei bis zu 25 Grad und dann legt der Sommer wieder los. Montag bis zu 30 Grad bei uns mit viel Sonnenschein. Am Dienstag bis zu 33, 34 Grad erst viel Sonne, dann Schauer und Gewitter.
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3: Schnell und zuverlässig, damit Sie sicher ankommen, gehen wir mal ins Detail. A7 Richtung Süden zwischen Volkspark und dem Elbtunnel 3 Kilometer stockend. Dann Richtung Norden. Ab Heimfeld stehen Sie vor dem Elbtunnel auf 7 Kilometern, brauchen eine knappe Dreiviertelstunde länger und dann ist die A7 gesperrt. Und zwar zwischen Schnelsen Nord und Quickborn. Da gab es einen Unfall, 2 Fahrzeuge sind beteiligt. Höchstwahrscheinlich keine Verletzten, aber es staut sich ordentlich und offensichtlich laufen dann noch die Aufräumarbeiten. Ich kläre das gleich nochmal für Sie. Das sind bisher alle Infos, die ich zusammentrage. Konnte. An der Elbfähre Glückstadt-Wischhafen beträgt die Wartezeit ab Glückstadt bis zu 2 Stunden. Und dann noch die aktuellen Blitzer, die sind auf der B203 zwischen Wörden und Heide, Lütjenburg-Hohenfelde auf der L165 bei der Straußenfarm und St. Michaelisdonn ist noch einer, Burgerstraße kurz vor der Kreuzung in Richtung Freestädt. Wenn Sie was haben, gern her damit, geht am einfachsten in der NDR Schleswig-Holstein-App. Mein Name ist Miriam P. und hier sind die größten Hits für Schleswig-Holstein am Sonnabend. Ich euch doch mal noch Nachmittag. Haben Sie einen schönen Tag.

0: Das süßeste Auto der Welt ist im Moment in Crop und zwar in unfassbar vielen Formen und Farben. Hier ist NDR 1 Welle Nord und die Enten treffen sich in Crop gerade zum 11. internationalen deutschen Treffen der zwei CV-Freunde. Läuft noch bis morgen. Da hatten sich 400 angemeldet. Am ersten Tag waren schon 650 da und das war noch nicht mal der Hauptreise-Anreisetag. Es wird da gefachsimpelt, geschraubt, verkauft, gefahren. Es gibt für alle Besucher vom Crepe-Stand bis, keine Ahnung, zum Getränkewagen. Es ist alles vor Ort. Und organisiert hat das Ralf Siebler zusammen mit seinem Team. Moin, Ralf.
1: Moin, Miri.
0: Ralf, mit mir habt ihr genau die Richtige hier erwischt. Mein allererstes Auto war eine 2CV6 Charleston.
1: Du bist eine Gute. Du gefällst mir jetzt schon.
0: In hellgrau, dunkelgrau. Und ich habe das Auto wirklich geliebt. Die Revolverschaltung, dann das Fenster so hoch zu klappen. Man konnte immer offen fahren quasi. Und ich weiß nicht, ob das noch so ist, aber ich hatte so eine, der Vordersitz, das war quasi ein Sitz, also eine durchgezogene Sitzbank.
1: Ja, gibt es, ja, gab's. Hm?
0: Da saß der Hund immer bei mir auf dem Beifahrersitz und hatte seine Füße immer komplett bei mir rüber. So bin ich immer durch die Gegend gefahren damals.
1: Und die Schnauze auf dem Klappfenster, ne?
0: Oh Gott, ich schwelge schon in Erinnerung. Ralf, so als Entenliebhaber, da gibt es doch bestimmt auch irgendwelche schönen Geschichten, oder?
1: Wir haben ja so eine Entenklicke hier in Flensburg, Flensburger Entenklicke, die gibt es seit 41 Jahren. Und da war mal einer ganz am Anfang dabei, der hatte eine graue Ente.
0: Ja.
1: Mit so einem Aufdruck Wagagu hinten drauf. Also eigentlich so was Einzigartiges. Hat ja nicht jeder auf dem Auto. Und dann habe ich natürlich einer angerufen und gesagt, ich habe eine Ente, müsst ihr haben. Dann bin ich hingefahren und gesagt, ja, nehme ich erstmal. Und dann kommt ein Freund mich besuchen und sagt, ja, das war das Auto von Miki. Kennst du den noch? Ja, ich glaube, das ja, den kenne ich. Hm? Ja, der hat gerade letzte Woche mit mir Kontakt aufgenommen. Das ist sein Auto. Und dann habe ich den angerufen. Der stand da an dem Auto mit Tränen in den Augen und hat das angefasst und hat gesagt, mein Auto, mein erstes Auto nach 35 Jahren. Und dann guckt er da rein, da hing da noch der Anhänger aus dem Überraschungsei drin, den er selber ans Spiel gehängt hat. Das fand ich total cool und das Auto fährt jetzt wieder.
0: Ach krass. Hast du es Michi zurückgegeben?
1: Ja klar, ich habe es ihm fast geschenkt.
0: Ach Mann, ey. Das ist wirklich eine schöne Geschichte. Danke, dass du die mit uns teilst. Jetzt habe ich auch noch Gänsehaut. Also wirklich, so. Ich wünsche euch ganz viel Spaß. Und ich glaube, es wird eine mega Zeit.
1: Vielen Dank. Komm mal vorbei, wenn du Zeit findest.
0: Das hoffe ich doch sehr. Ey, wirklich, ich guck mal.
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0: Live gesehen, den Song von Westernhagen gesungen hier in Rendsburg. Ich glaube, ich weiß gar nicht mehr genau, wo das da war. Auf jeden Fall war es ein Mega-Moment. Ganz viele Leute. Und dann hat er dieses Lied gespielt. Es war wirklich großartig. Hier ist NDR 1 Welle Nord. In der Fußballregionalliga läuft bei den Männern die Saison wieder. Brauchen auch ein bisschen Fußball, weil es lange kein Datum. Dieses Wochenende ist erster Spieltag. Darum geht es jetzt. Es ist 17.30 Uhr. Hanna Böhm ist da mit dem Sport. Moin, Hanna.
1: Hallo, Miri.
0: Aber nicht nur um Fußball, denn auch in der German Football League, also in der Liga beim American Football, wird gespielt. Und da gucken wir erstmal hin, weil das Heimspiel der Kiel Baltic Hurricanes ist. Das läuft auch noch und es ist spannend.
1: Ja, und es geht um richtig was. Um einen wichtigen Schritt, nämlich Richtung Klassenerhalt. Die Kieler haben die Berlin Rebels zu Gast und müssen eigentlich gewinnen, um noch eine Chance zu haben, die Relegation zu verhindern. Aktuell stehen die Canes auf dem 7. und damit letzten Tabellenplatz der Staffel Nord. Mats Kluge ist unser Reporter bei dem Spiel heute. Und Mats, du hast vorhin schon vor allem die Kieler Abwehr gelobt, die bis dahin einen richtig guten Job gemacht hat. Inzwischen läuft das dritte Viertel. Wie sieht's aus? Hält die Defensive auch weiter?
2: Ja, die Defensive hält sehr, sehr gut bislang der Kieler. Die haben nämlich noch keinen einzigen Touchdown zugelassen, also noch keinen Lauf oder Pass in die eigene Hälfte, also keinen sechsfachen Punktgewinn der Berliner. Und aktuell führen die Kieler mit 21:3. Du hast es gesagt, zu Beginn des dritten Viertels. Ja, die Berliner kamen eigentlich ein bisschen besser rein, mit einem Field Goal, also mit einem 3:0. Aber dann wachten die Canes auf im zweiten Viertel mit gleich drei Touchdowns und so kam eben jetzt dieses 21:3 zustande. Die Berliner haben jetzt gerade den Ball an der Mittellinie. Dritter Versuch, eigentlich wieder eine gute Position für die Kieler, um da jetzt zuzupacken und sich den Ball zu holen und möglicherweise den Vorsprung noch weiter auszubauen. Also bis jetzt sieht es wirklich richtig gut aus, dass es heute klappen könnte mit dem zweiten Kieler Erfolg in dieser Saison.
1: Defensive hält, Fanunterstützung auch, bleiben wir natürlich dran. Ja, von der ersten Liga beim Football geht es in die vierte Liga beim Fußball. In der Männerregionalliga Nord nämlich wird seit diesem Wochenende wieder gespielt. Erster Spieltag und dazu hatte der VfB Lübeck heute zum Auftakt Weiche Flensburg zu Gast. Das Spiel ist 1:1 unentschieden ausgegangen. Selim Aykic hatte erst für die Lübecker getroffen, Tobinski dann für Flensburg kurz vor der Halbzeit ausgeglichen. In Halbzeit 2 dann keine Tore mehr, dafür eine gelb-rote Karte für den VfB Lübeck. Unterm Strich waren am Ende aber beide Teams einigermaßen zufrieden mit diesem Unentschieden, weiß unser Reporter Lars Grüning.
3: Es war für beide Mannschaften ein Start in die neue Saison, der auch gleichzeitig eine kleine Standortbestimmung der eigenen Möglichkeiten sein sollte. 14 Neuzugängen beim VfB Lübeck standen 10 bei den Flensburgern gegenüber. Trotz des 1:1 heute im Landesderby zeigte sich Weiches Torben Marten zumindest größtenteils zufrieden.
4: Ja, also die Vorbereitung war gut, haben uns schon soweit gefunden, aber natürlich ist man noch nicht am Ende so. Der Prozess dauert immer noch ein bisschen und erst mit den Pflichtspielen fängt sich das alles so ein bisschen. Insofern, wir haben schon ganz gut was gemacht, aber ein bisschen fehlt noch.
3: Viel hat ja heute auch nicht gefehlt. Lübecks Fabian Istefo saß schon ein bisschen positiver. Aber wie weit genau das neu zusammengestellte Lübecker Team schon ist?
5: Schwierig zu sagen. Das wächst ja immer und immer weiter zusammen, aber ich muss sagen, das sind wirklich sehr gute Jungs. Alles top von der Professionalität, vom Menschlichen, was auch ganz wichtig ist. Und ja, ich bin froh, Teil dieser Mannschaft zu sein.
3: Rund lief also bei beiden Mannschaften nicht alles, aber aufbauen können sie auf ihre Leistungen. Gerade wegen der großen personellen Umbrüche. Und sowohl Lübeck als auch Flensburg haben dafür ja noch 33 Ligaspiele Zeit.
1: An Spieltag 2, also am kommenden Wochenende, bekommt es beide dann mit Aufsteigern zu tun. Der VfB spielt bei Atlas Delmenhorst in Niedersachsen. Flensburg hat den Eimsbüttler TV zu Gast. Delmenhorst übrigens der Gegner morgen zum Auftakt für Eintracht Norderstedt zu Hause. Und apropos Aufsteiger, da gibt es ja auch einen aus Schleswig-Holstein. Mhm. Der SV Todesfelde nämlich. Todesfelde startet morgen in der Regionalliga ebenfalls mit einem Heimspiel gegen St. Pauli 2.
0: Bin sehr gespannt. Freue mich schon drauf, dass wir uns morgen wieder hören und wieder sehen hier bei NDR 1 Welle Nord. Erstmal das Wetter für heute aber in Schleswig-Holstein. Das hat viel Sonnenschein zu bieten. Gut, ab und an ist ein kleiner Schauer mit am Start, wie gerade Richtung nordfriesische Inseln. Sie kriegen jetzt auf Amrum was ab bei 15 Grad. Wir anderen sind bei 21 Grad und entweder Sonne pur oder ein paar Wolken dazwischen. Dieser eine Schauer wandert auch über Richtung Nordfriesland rüber bis nach Flensburg, nur dass Sie es schon mal gehört haben. Morgen keine Schauer unterwegs, bei bis zu 23, 24, vielleicht sogar mal 25 Grad. Montag sogar schon bis 30 Grad bei uns mit viel Sonnenschein. Dienstag bis 33 Grad, vielleicht sogar mal 34 Richtung Hamburg und auch Richtung Lauenburg. Schauer und Gewitter am Dienstag Nachmittagabend.
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0: Schnell und zuverlässig, damit Sie sicher ankommen, gucken wir zunächst auf die A21 Kiel Richtung Bargteheide. In der Ausfahrt Trappenkamp liegen Gegenstände. A7 Richtung Hamburg. Also, Das ist ja Quatsch. A7 Richtung Süden zwischen Volkspark und dem Elbtunnel 5 Kilometer stockend. Richtung Norden ab Heimfeld bis zum Elbtunnel 7 Kilometer. Eine gute halbe Stunde brauchen Sie länger. Bei mir steht, dass die A7 Richtung Norden noch gesperrt ist zwischen Schnelsenort und Quickborn. Ich habe aber gerade mit der Polizei telefoniert. Die sagt, es ist schon wieder frei. Es staut sich aber noch ein bisschen nach einem Unfall. Und angeblich keine Verletzten, zwei Fahrzeuge beteiligt. Ich hoffe, Sie kommen da jetzt wieder durch. An der Elbfähre Glückstadt-Wischhafen beträgt die Wartezeit ab Glückstadt bis zu 1,5 Stunden. Und aktuelle Blitze habe ich natürlich auch für Sie. Zum Beispiel St. Michaelisdonn. Das ist Burgerstraße, kurz vor der Kreuzung in Richtung Friestedt. In Wiemersdorf bei Ihnen auf der Kieler Straße, beidseitig in Höhe des Ortseingangs. Und in Holzsee, Gettofer Straße, das ganze ortsauswärts in Richtung Revensdorf. Haben Sie noch was? Gern her damit in der NDR Schleswig-Holstein-App. Mein Name ist Miriam Pede und hier sind die größten Hits für Schleswig-Holstein. Ein schönes Wochenende Ihnen.

0: Viertel vor sechs, Sonnabend ist es. Hier ist NDR 1, Welle Nord mit Miriam Pede und heute Abend ist Scheunenfete der Landjugend in Krukow. Zwischen 22.30 und 23 Uhr ist Schnaps Happy Hour da bei Ihnen. Alle Schnäpse gibt's für 1 Euro, nicht so viele nehmen. Locker bleiben, ne? Und dann ist auch noch Schlagerparty Open Air heute auf der Promenade in Kelnhusen. Da wollte ich halt, also nicht dahin, ich wollte meine Freundin in Kelnhusen besuchen, aber jetzt lese ich gerade, es kommt ein Roland-Kaiser-Double. Vielleicht sehen wir uns doch. Hab gerade einen Anruf bekommen von zu Hause. Wasserschaden bei uns. Ich bin sehr irritiert. Eigentlich, ja, keine Ahnung, vielleicht muss ich auch nach Hause. Mal gucken. Apropos sehen, falls wir uns da nicht sehen. Heute Abend können Sie auf jeden Fall im Schleswig-Holstein-Magazin Marie-Luise Brahm und Henrik Hanses sehen.
1: Hi Miri.
0: Ach alles so, gut?
1: Du hast auch noch gar nicht Hallo gesagt. Wolltest du mal Hallo sagen?
0: Nee, will ich nicht. Ich sag jetzt Hi.
1: Hi.
0: Na, wie bist du so drauf heute?
1: Gut, gut. Es ist ja immer so, wenn man bei dir ins Studio kommt, kann man sich darauf verlassen, dass immer irgendwie Schokolade oder Kekse da sind.
0: Das stimmt.
1: Und ich habe, was heißt hier, so Schokoladenherzen.
0: Ja.
1: Dafür habe ich extra mein Kaugummi rausgenommen. Ich hoffe, man hört es mir nicht an. Es war köstlich.
0: Geburtstag. Schön, ne?
1: Wann? Moment mal, du auch?
0: Ja, ich auch. Dienstag hatte ich Geburtstag, heute komme ich hier rein, kleiner Blumenstrauß.
1: Moment mal, Dienstag? Achso, okay. Ich hatte Mittwoch vor einer Woche.
0: Ja, herzlichen Glückwunsch nachträglich.
1: Mhm. Du bist aber jünger als ich, ne?
0: Ich bin mega jung. Immer 29.
1: Ja, ich bin leider 40 geworden. Ne?
0: Und, kommst du klar damit?
1: Ach ja, es tut noch weh, aber... Ja,
0: meinst du?
1: Ich werde mich dran gewöhnen. So jung werde ich nie wieder.
0: Es gibt keine Alternative, muss man sagen. Weiter geht's. Was macht ihr heute?
1: Ja, wir sind heute Abend... Haben ein schönes Thema, also Urlaub, aber das Problem ist, jeder, der in die Ferien fährt, muss erstmal hinkommen. Und das haben wir heute auf den Autobahnen gespürt, A1, A23, A215, A7, da war schon ordentlich was los. Und wir sind an die Gaststätte Holmor, oder Raststätte heißt es ja, Raststätte Holmor, Gaststätte ist auch gut. Und da sind wir hin mit einem Reporter. So viel kann ich sagen, die Leute waren wohl relativ gelassen.
0: Ist auch die Frage, fahren die in den Urlaub oder kommen sie aus dem Urlaub? Beiderseits könnte man richtig gelassen reagieren. Aber man könnte auch genervt sein. Mal gucken im Schleswig-Holstein-Magazin heute Abend um 19.30 Uhr im NDR-Fernsehen. Und wir hören uns morgen wieder ab 14 Uhr. Ich freue mich auf Sie.

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1: Wer heutzutage nach seiner Meinung gefragt wird, der soll klar Position beziehen. Aber nicht irgendwie, sondern ziemlich eingeschränkt. Denn er kann sich zwischen genau zwei Möglichkeiten entscheiden. Dafür oder dagegen. Entweder oder, Daumen hoch oder Daumen runter. Eine überschaubare Auswahl, die Zeit spart und manchmal auch ein bisschen das Nachdenken. Das Ergebnis ist schnell erfasst, sozusagen auf einen Klick, und es ist übersichtlich. Hier haben wir das eine Lager, dort das andere. Nichts dazwischen. So richtig aussagekräftig ist das nicht. Denn was steckt hinter der Entscheidung für ein Entweder-Oder? Wo bleibt da ein lebendiger Meinungsaustausch zwischen Menschen, wenn sie sich nur noch zwischen zwei Standpunkten entscheiden sollen? Was ist mit den ganz persönlichen Erfahrungen, Gedanken und Empfindungen jedes Einzelnen, die zu seinem Meinungsbild führen? Ich vermisse die Zwischentöne. Ein Ja, aber, ein Nein, dennoch oder ein Trotzdem. Ich vermisse die Zwischentöne, weil sie in uns sind und für das Miteinander so wichtig. Es braucht die Bereitschaft, einander zuzuhören und sich im Gespräch gegenseitig zu erkennen. Dann nämlich gäbe es bei unterschiedlicher Meinung gegenseitigen Respekt und vielleicht auch neue Sichtweisen zu entdecken. Ein bloßes Entweder-Oder, schwarz oder weiß, polarisiert und braucht keinen Gedankenaustausch. Aber genau der würde Menschen zusammenbringen, uns miteinander verbinden und so, trotz aller Unterschiede, für ein versöhnliches Klima sorgen. Einen gesegneten Abend wünscht Ihnen Susanne Kühn aus Molfsee.
2: Dankeschön. Vorsicht auf der A23 Heide Richtung Hamburg. In der Ausfahrt Legerdorf liegen Gegenstände und ein Blick zu den Nachrichten. Es knirscht in der Koalition. Es geht um die Rente ab 63. Und heute Abend geht das Wacken Open Air zu Ende. Die Bilanz jetzt bei uns in den Nachrichten bei Cassandra Aden.
3: Guten Abend.
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3: Heute Abend geht das Wacken Open Air mit den letzten Konzerten zu Ende. Morgen werden zehntausende Metalheads aus dem Dorf im Kreis Steinburg abreisen. Die Veranstalter sind mit dem Verlauf der 35. Jubiläumsausgabe zufrieden. Jonas Salto mit der Festivalbilanz.
4: 4 Tage lang haben 85.000 Heavy-Metal-Fans in Wacken gefeiert. Mehr als 200 Bands sind aufgetreten, darunter einer der Headliner Judas Priest. Die Band aus Großbritannien spielte am Freitagabend und die Fans waren begeistert. Auch das Wetter machte den Metalheads keinen Strich durch die Rechnung. Die für Wacken bekannte Schlammschlacht blieb aus. Die Polizei zählte mehr Einsätze als noch vergangenes Jahr. Polizeichef Frank Mathiesen führt das auf mehr Einsätze außerhalb des Geländes zurück und auf mehr verbotene Drohnenflüge von Hobbypiloten. Der reguläre Ticketverkauf für die Ausgabe in 2027 soll Sonntagabend um 20 Uhr starten. Der Veranstalter hat schon erste Bands angekündigt, unter anderem die Hamburger Band Halloween, eine der erfolgreichsten Metal-Bands aus Deutschland.
3: In Hamburg waren heute so viele Menschen beim Demonstrationszug des CSD wie noch nie. Polizei und Veranstalter sprechen von 300.000 Menschen. Der Anschlag beim CSD in Berlin liegt genau eine Woche zurück. Deswegen ist neben ausgelassener Feierlaune diesmal auch eine deutliche Proteststimmung zu spüren gewesen, berichtet Frauke Reinig aus der Hamburger Innenstadt.
5: Es wurde getanzt, geknutscht und gefeiert. Die Kostüme waren kreativ, manchmal gewagt und vor allem bunt. Ganz so unbeschwert wie in den letzten Jahren ist es dann aber doch nicht gewesen. Eine Gruppe von Berlin Pride war ganz in Schwarz dabei. Das Team hofft hier wieder Kraft zu tanken nach dem furchtbaren Anschlag vor

0: Georg Schwarte.
1: Der SPD-Generalsekretär stellt sich damit offen gegen Kanzler Merz und seine eigene Parteivorsitzende, SPD-Arbeitsministerin Bärbel Baas. Sie und Merz hatten zuletzt angekündigt, die 33 Reformvorschläge der Rentenkommission 1:1 umsetzen zu wollen. Dazu würde auch die Abschaffung der abschlagsfreien Rente nach 45 Beitragsjahren gehören. Zuletzt hatten vor allem die drei Ostministerpräsidenten Kretschmer, Vogt und Schulze aus Sachsen, Thüringen und Sachsen-Anhalt angekündigt, die Rentenreform im Bundesrat zu stoppen, sollte die sogenannte Rente mit 63 nicht fortgesetzt werden.
0: Bandenkriminelle können in Schweden ab sofort doppelt so hart bestraft werden wie bisher. Ein Gangmitglied, das mit einer Schusswaffe festgenommen wird, musste der Agentur TT zufolge bislang mit einer Höchststrafe von 4 Jahren rechnen. Ab heute kann derselbe Kriminelle mit bis zu 8 Jahren bestraft werden. Alle, die mit der Bahn pendeln müssen, müssen bis zum kommenden Wochenende auf einigen Strecken mehr Zeit einplanen. Wegen Gleisbauarbeiten fahren nach Angaben der Bahn bis einschließlich kommenden Samstag weder der RE6 zwischen Hamburg-Altona und Pinneberg noch Züge des RE70 zwischen dem Hamburger Hauptbahnhof und Neumünster. Auch bei der Nordbahn gibt's Einschränkungen.
2: 14:04. Wir schauen auf das Wetter für den Norden. Überall bekommen wir noch viel Sonne ab, dazu harmlose, lockere Wolken. So bleibt es auch in der Nacht, nur dann ohne die Sonne natürlich. Und mit Tiefstwerten bei 10 bis 15 Grad. Die aktuellen Werte 21 Grad bei Ihnen in Hochsiel, 18 in Braunlage im Harz, 20 in Bremerhaven und ebenfalls 20 in Niendorf und in Hamburg. Morgen geht es dann auch ganz ähnlich los. Sonne und einige lockere Wolken im Mix, dazu auch kaum Wind und Höchstwerte von 24 Grad im Süden Niedersachsens, dann bei 27 Grad.
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2: Wir schauen auf den Verkehr und da müssen wir ein bisschen Geduld haben. Da ist nämlich ziemlich viel los. Erstmal Vorsicht bitte auf der A38 Halle Richtung Göttingen. Zwischen Leinefelde-Worbis und Ahrenshausen liegen Fahrzeugteile. Und Vorsicht auch in beiden Richtungen auf der B75 Bremen-Buchholz. Zwischen Waffensinn und Kesselhofskamp sind aktuell Personen auf der Fahrbahn. Fahren Sie da unbedingt vorsichtig. Außerdem, ja, viel los auf den Straßen. Es ist eben auch viel los und es gibt viele Urlaubsrückkehrer oder Leute, die in Urlaub fahren. A1 Fehmarn Richtung Lübeck zwischen Scharbeutz und Rathekau. 4 Kilometer Stop and Go. A1 Bremen Richtung Osnabrück zwischen Upphusen, Bremen-Mahndorf und Arsten. 3 Kilometer stockender Verkehr. Auf der A7 ist es auch immer noch richtig voll und zwar Richtung Süden zwischen Bahrenfeld und dem Elbtunnel. 5 Kilometer brauchen Sie da länger. Ungefähr 20 Minuten. Auf der A7 Richtung Norden zwischen Hausbruch und dem Elbtunnel. 6 Kilometer Stop and Go. Rechnen Sie da mal mit Verzögerung von 20 bis 30 Minuten. Und dann weiter A7 Richtung Norden zwischen Flensburg und dem Grenzübergang Ellund. 4 Kilometer Stau. Das wird auf jeden Fall auch noch Zeit kosten. A21 Bargteheide Richtung Kiel zwischen Tremsbüttel und Lezen. 3 Kilometer stockender Verkehr. Und für die Hamburger nochmal die Erinnerung, wegen des Christopher Street Days sind zahlreiche Straßen im Innenstadtbereich gesperrt. Und es muss mit Verkehrsbehinderungen auch jetzt noch am Abend gerechnet werden.
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2: Und damit zum schönen Teil. 3 Stunden lang Musik, die uns durch Höhen und Tiefen begleitet haben. In guten wie in schlechten Zeiten, könnte man sagen. Heute aus dem Landesfunkhaus in Hamburg. Mein Name ist Amir Brecht. Ich freue mich, dass Sie zuhören oder mithören wenigstens und haue erstmal 2 echte 80er-Klassiker raus. Foreigner, Say You Will und zuerst Gloria Gaynor, I Will Survive. Einen schönen Abend wünsche ich Ihnen mit den Songs unseres Lebens.

Sie hören die Songs unseres Lebens bei NDR 1. Und dieser Song von den Bee Gees hat eine lustige Geschichte. Jive Talking hieß ursprünglich nämlich Drive Talking. Die Bee Gees sind damals in den 70er Jahren jeden Tag über eine Brücke nach Miami ins Tonstudio gefahren. Und dieses rhythmische Tuckern, wenn das Auto über die Fahrbahnübergänge geholpert ist, das soll die Idee für den Groove für den Song geliefert haben. Und bei Aufnahmen hat Barry Gibb dann versehentlich Jive statt Drive gesungen, war eigentlich ein Versprecher, und fanden aber alle so cool, dass sie gesagt haben, gut, das lassen wir so. Und hier ist er jetzt für Sie, aus 1975, die Bee Gees mit Jive Talkin', NDR 1, die Songs unseres Lebens.

0: Das macht gute Laune. Dancing on the Ceiling von Lionel Richie. Können vor allem die Autofahrer am Steuer jetzt gebrauchen. Gute Laune. Übrigens gerade noch reingeflattert. Eine Meldung aus unserem Verkehrszentrum. Vorsicht bitte auf der A30 Osnabrück Richtung Bad Oeynhausen zwischen Melle West und Ost ist eine ungesicherte Unfallstelle. Ich wünsche Ihnen gute und sichere Fahrt. Wir haben NDR 1 Songs unseres Lebens jetzt für Sie noch. Bis 21 Uhr spielen wir die größten Hits, mit denen wir auch eben viel verbinden. Jetzt spulen wir erstmal aus dem Jahr 1986, aus dem Dancing on the Ceiling. Es ist 11 Jahre zurück nach 1975. Da hat Linda Fields unter dem Namen Linda and the Funky Boys, das ist schon mal cool, den Song Shame, Shame, Shame rausgebracht. Es ist übrigens ein Cover von dem Hit von Shirley and Company, der nur ein Jahr vorher rauskam. Also gerade mal ein Jahr gewartet und dann, ja, covern wir den mal eben. Wir spielen natürlich die Version von Linda Fields. Falls Sie gerade nach einem langen Tag noch im Auto sitzen, gibt der Song vielleicht nochmal Energie. Also in dem Sinne, gute Fahrt.
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0: Diese tolle Melodie von Spacer von Sheila B. Devotion, die hören Sie in den nächsten 10 Minuten nochmal. Achten Sie mal drauf. Jetzt ist es 18.30 Uhr und wir schauen erstmal auf das hier.
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0: Das Wetter für Niedersachsen, Hamburg und Schleswig-Holstein. Es ist echt angenehm draußen. Es ist noch schön warm. Viel Sonne, wenige Wolken, ganz harmlos. Es bleibt auch in der Nacht trocken und mit Tiefstwerten bei 10 bis 15 Grad kann man sich dann mal ein bisschen abkühlen bei offenem Fenster. Die aktuellen Werte: 20 Grad bei Ihnen in Brunsbüttel, 22 in Hameln und auch in Hildesheim. In Hamburg und nebenan in Buchholz in der Nordheide haben Sie noch 21 Grad. Morgen geht es dann auch mit Sonne und einigen lockeren Wolken weiter. Dazu kaum Wind. Im hohen Norden Höchstwerte von 24 Grad, in Hamburg 25 und im Süden bei Ihnen in Niedersachsen dann bis zu 27 Grad, die morgen drin sind. Jetzt schauen wir noch auf den NDR 1 Verkehr. Immer noch Achtung auf der A30 Osnabrück Richtung Bad Oeynhausen zwischen Melle West und Ost. Immer noch eine ungesicherte Unfallstelle da. Vorsichtig, wenn Sie darauf zufahren. Dann haben wir 7 Kilometer stockenden Verkehr auf der A1 Fehmarn Richtung Lübeck zwischen Scharbeutz und Ratekau. Auf der A1 Bremen Richtung Osnabrück zwischen Obhusen-Mahndorf und Arsten sind es 3 Kilometer stockender Verkehr. Das dauert dann nicht so lange. A7 Flensburg Richtung Hamburg zwischen Bahrenfeld und dem Elbtunnel auch nur 3 Kilometer. Da kommen Sie einigermaßen zügig durch. Dann stockt es aber noch auf der A7 Richtung Norden zwischen Hausbruch und dem Elbtunnel. 6 Kilometer jetzt noch stockender Verkehr, knappe halbe Stunde, die Sie da vermutlich länger brauchen. Und die B188 in Wolfsburg Richtung Burgdorf ist zwischen Altmerdingsen und Hülptingsen nach einem Unfall gesperrt. Ich werde gleich in unserer Aussprachedatenbank nochmal gucken, ob ich das richtig gesagt habe. Ansonsten habe ich ja eine halbe Stunde vielleicht nochmal die Gelegenheit. Auf jeden Fall gute und sichere Fahrt für Sie.
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0: Mit Amir Brecht aus dem Landesfunkhaus in Hamburg. Ich freue mich, dass Sie dabei sind. Den Soundtrack zu Ihrem Sonnabend, dem 1. August, liefern Alcazar, Crying at the Discotheque. Wir starten aber mit Boy Meets Girl aus 1988. Waiting for a Star to Fall. Schönen Abend noch, Ihnen unterwegs, auf der Arbeit, auf der Terrasse beim Grillen. Einen ganz tollen Abend. Mit NDR 1, die Songs unseres Lebens.

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0: nach vorne.
1: Alcazar, Crying at the Discotheque. Die Songs unseres Lebens sind das bei NDR 1. Ist ein Riesenhit aus 2000 gewesen. Wer aber in den 80ern schon Musik gehört hat oder beziehungsweise wer einfach auch vor 10 Minuten schon NDR 1 gehört hat, weiß, diese markante Melodie kommt eigentlich aus 1980. Hatten wir ja kurz vor dem Wetter- und Verkehrsservice Shirley B. Devotion mit Spacer. Das also das Original, die Vorlage für Alcazar. Mega-Hit 20 Jahre später im Jahr 2000. Da kann man auch immer klatschen. Haben sich Rolls Royce gedacht. Car Wash jetzt bei NDR 1. Die Songs unseres Lebens.

pure Motivation. Man will sofort Sport machen. Eye of the Tiger von Survivor bei NDR 1. Erst aber mal eine wichtige Verkehrsmeldung. Vorsicht bitte auf der A7 Flensburg Richtung Hamburg. Zwischen Stellingen und dem Volkspark liegen Gegenstände. Fahren Sie da bitte unbedingt vorsichtig. Und jetzt müssen wir nochmal ganz kurz über Survivor und Eye of the Tiger reden. Denn der Song erinnert natürlich ganz, ganz viele von Ihnen, so wie auch mich, an diese eine Boxlegende auf der Filmleinwand. Eye of the Tiger wurde übrigens nicht einfach so für den Film Rocky 3 genutzt. Er wurde 1982 extra dafür geschrieben. Sylvester Stallone, der ist ja nicht nur Hauptdarsteller, sondern der war ja auch Regisseur dieser Filme und Erfinder eigentlich von Rocky, halt der Figur. Der hatte die Band persönlich gefragt, würdet ihr mir einen Song schreiben? Haben sie gesagt, machen wir natürlich. Und daraus wurde dieser zeitlose Hit. Ja, das sind die Songs unseres Lebens bei NDR 1. Und der nächste Track, der ist eine Antwort auf vermutlich eine auf dem Tanzflur gestellte Frage. Na Sie, Fräulein, können Sie Boogie? Und Backer haben natürlich geantwortet, yes, sir, I can Boogie. Ab geht's.

Großartig. Channel 5, Isn't It You? Bei NDR1, die Songs unseres Lebens. Ein kleines bisschen langsamer. Machen wir weiter. 1982 haben Fleetwood Mac Gypsy rausgebracht. Hören Sie jetzt. Kurz vor 7. Bei NDR1.

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1: Um 19 Uhr mit Kevin Bieler. In Hamburg haben rund 300.000 Menschen beim Christopher Street Day für Vielfalt und Toleranz demonstriert. An der Binnenalster und auf dem Rathausmarkt läuft noch bis in den späten Abend das Pride-Straßenfest. Aus Hamburg, Frau Gereinig.
2: Zwischen wummernden Bässen und bunten Kostümen kam auch die Botschaft des CSD in Hamburg nicht zu kurz. Taten statt Worte, Merz, wurde hier etwa auf Plakaten gefordert. Solidarität sei gut, aber jetzt müsse auch wieder was getan werden, so der Tenor. Drag Queen Olivia Jones, ungekrönte Königin des Hamburg Pride, ging mit einer Schärpe vorweg auf der Stand jetzt erst recht. Jones sagt, es gehe ihr gut, wenn sie sehe, wie viele Unterstützer die Community hätte. Die Zivilgesellschaft hat ebenfalls Flagge gezeigt. Etwa die Handwerkskammer, die Sparkasse, die Evangelische Kirche und die Feuerwehr Hamburg waren mit eigenen Trucks dabei.
1: Die EU-Innenminister werden sich am Dienstag zu einer Dringlichkeitssitzung treffen. Sie wollen über Konsequenzen nach dem Ansturm von Zehntausenden Migranten auf die spanische Exklave Ceuta in Nordafrika beraten. In einem Brief hatten 22 der 27 EU-Staats- und Regierungschefs große Besorgnis über die Lage geäußert. Zu den Unterzeichnern gehört auch Kanzler Merz. Nach Angaben der spanischen Regierung sind mittlerweile fast alle Migranten nach Marokko zurückgekehrt. Mindestens 67 Menschen kamen in den vergangenen Tagen bei dem Versuch ums Leben, Ceuta zu erreichen. Die Europäische Fußballunion hat zwar die Ankündigung der FIFA begrüßt, ihre Pläne mit privaten Investoren nicht weiter zu verfolgen. Gleichzeitig stellt die UEFA die Führung des Fußballweltverbands in Frage. Aus der NDR-Sportredaktion Marcel Stober.
3: In einer Mitteilung der UEFA heißt es, die derzeitige Führung der FIFA habe nicht nur das Vertrauen der UEFA, sondern auch von vielen anderen verloren. Den Plan von FIFA-Chef Gianni Infantino, Anteile an Wettbewerben wie der Weltmeisterschaft an Investoren zu verkaufen, nennt der Europäische Verband einen schäbigen, hinter verschlossenen Türen ausgehandelten und undurchsichtigen Deal. Die UEFA will so etwas in Zukunft verhindern und dafür alle Optionen prüfen. Ihr ehemaliger Generalsekretär Infantino habe als FIFA-Präsident Versprechen gebrochen und intransparent agiert. Das Abwenden des Investorenplans sei ein Sieg für den gesamten Fußball, doch dies dürfe nicht das Ende der Geschichte sein.
1: In Schleswig-Holstein sind nach Angaben der IHK Kiel noch zahlreiche Ausbildungsplätze unbesetzt. Viele Unternehmen suchten noch Nachwuchskräfte, unter anderem im Einzelhandel, in Verkehr und Logistik, im Metall- und Schiffbau sowie im Hotel- und Gaststättengewerbe. Für etwa 6.400 junge Menschen in Schleswig-Holstein hat heute die Ausbildung begonnen. Das waren die Nachrichten.
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4: Wir schauen auf das Wetter für Hamburg.

0: Richtung Süden zwischen Stelling und dem Volkspark liegen immer noch Gegenstände rum. Nicht, dass sie da drüber fahren. Vorsicht bitte auch auf der A352 Richtung A2 zwischen Langenhagen, Kaltenweide und Hannover Flughafen. Steht ein defektes Fahrzeug. Dann rüber zur A1 Fehmarn Richtung Lübeck zwischen Scharbeutz und Rathekau. 4 Kilometer stockender Verkehr. Brauchen sie ungefähr 20 Minuten länger. Genauso auf der A7 Richtung Norden zwischen Hausbruch und dem Elbtunnel. Immerhin nur noch 4 Kilometer stockender Verkehr. Ich stand da vorhin selber, da waren es 8 Kilometer. Und wegen des Christopher Street Days, dran denken, in Hamburg immer noch einige Straßen in der Innenstadt gesperrt. Kann hier und da mal zu Verzögerungen kommen, auch wenn sie zum Beispiel mit dem Bus unterwegs sind. Ansonsten wünsche ich Ihnen gute und sichere Fahrt.
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0: Mit Amir Brecht aus dem Landesfunkhaus in Hamburg und so geht's weiter. In den kommenden 10 Minuten All I Need Is a Miracle von Mike and the Mechanics. Ja, so ein Wunder, ne? Das ist doch mal, können Sie doch mal eben hier schnell herzaubern. Zuerst aber Tramps und Disco Inferno, die Songs unseres Lebens. An einem lauen Sommerabend im August. Machen Sie sich einen schönen selbigen.

Um mal meine Kollegin Verena hier aus der Technik zu zitieren. Der ist geil. Disco Inferno. Ja, ist er auch. Aber der ist doch auch schön hier. All I Need Is A Miracle. Mike and the Mechanics. Songs unseres Lebens. 887 ist es jetzt.

Wir schauen nochmal schnell auf die Straßen, der NDR1-Verkehr. Vorsicht bitte in beiden Richtungen auf der A37 Burgdorf-Hannover-Messe. Zwischen dem Kreuz Hannover-Kirchhorst und dem Kreuz Hannover-Buchholz steht ein defektes Fahrzeug und offenbar sind die Insassen ausgestiegen, also bitte da vorsichtig fahren. Wir gucken weiter auf die Songs unseres Lebens bei NDR1. Grace Jones, die kannte ich als Kind, aber nur wegen ihrer Rolle im James-Bond-Film Im Angesicht des Todes. In dem Film fand ich sie bisschen gruselig. Sie war ja auch eigentlich eine von den Bösen. Aber bei ihrer Musik, da zeigt sie ihre weiche Seite. La Vie en Rose, diesen Chanson, diesen französischen, hat Grace Jones mal gecovert als Dance-Version 1977. Auch eine ganz geile Nummer. Aber sie hat mal gesagt, sie musste oft weinen, weil, wenn sie das Lied gesungen hat, musste sie an ihren Ex-Partner denken, der Franzose war. Und das war dann die Connection. Also eine Frau mit vielen Facetten. Grace Jones, Songs unseres Lebens, La Vie en Rose. 7:12 haben wir es. Schönen Abend für Sie.

I Can Hear Your Heartbeat, Band der 1, die Songs unseres Lebens, Chris Rea. Ich glaube, er hat ihn für seine erste Tochter geschrieben, denn ein halbes Jahr nachdem dieser Song rauskam, ist sie zur Welt gekommen. Josephine. Das war dann wahrscheinlich der nächste Song. Jetzt müssen wir nochmal auf die Straßen gucken, der NDR 1 Verkehr. Vorsicht bitte, in beiden Richtungen auf der A1 Bremen Richtung Lübeck. Zwischen Maschener Kreuz und Dreieck Norderelbe sind Personen auf der Fahrbahn. Fahren Sie da bitte ganz vorsichtig. Ich habe jetzt noch Yvonne Element für Sie. If I Can't Have You. Und an der Stelle schönen Gruß an alle auf den Straßen, zum Beispiel Julia und Alex, die mir gerade geschrieben haben, sie hören hier zu. Gute Fahrt für Sie alle.

NDR 1, die Songs unseres Lebens, 7:45. Und jetzt habe ich einen Song, der heißt Relight My Fire und ist von Dan Hartman, kennen Sie vielleicht. Und ja, in den 90ern hat den ja Take That gecovert, 1993, es ist ein Welthit geworden. Und wenige Monate später ist Dan Hartman verstorben. Er hat also ganz kurz noch den Erfolg von seinem Song von Take That miterlebt. Oder seinen eigenen natürlich, 1979 sowieso. Hier ist Dan Hartman, Relight My Fire.

0: Relight My Fire, Dan Hartmann. Es ist 19.30 Uhr.
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0: Wir schauen aufs Wetter für Niedersachsen, Hamburg und Schleswig-Holstein. Es ist überall ziemlich ähnlich, nämlich mit viel Sonne und ganz wenigen Wolken und auch ganz selten mal ein laues Lüftchen. So bleibt es auch in der Nacht mit Tiefstwerten bei 10 bis 15 Grad. Die aktuellen Werte 20 Grad bei Ihnen in Heide, 22 in Bad Lauterberg am Harz und 22 Grad in Hamburg. Nee, 21, Entschuldigung, so genau wollen wir schon sein. Morgen geht es dann auch mit Sonne und einigen lockeren Wolken weiter dazu, auch wieder ganz wenig Wind und ganz wenige Wolken fallen. Im hohen Norden haben wir Höchstwerte von 24 Grad. In Hamburg bekommen wir morgen bis zu 25 und in Niedersachsen bzw. in Südniedersachsen sind bis zu 27 Grad drin. Wir schauen auf den Verkehr. Da ist nicht mehr ganz so viel los wie vorhin, aber es ist noch mal was Neues dazu gekommen. Vorsicht bitte auf der A27 Bremerhaven Richtung Cuxhaven. Zwischen Bremerhaven Überseehäfen und Debstedt ist ein Fahrradfahrer auf der Straße unterwegs. Also bitte aufpassen. Ansonsten haben wir nur noch 4 Kilometer stockenden Verkehr auf der A1 Fehmarn Richtung Lübeck zwischen Scharbeutz und Rathekau. Ich wünsche Ihnen gute und sichere Fahrt.
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0: Wir haben natürlich noch viele coole Songs, mit denen Sie vielleicht auch was Persönliches verbinden oder mit denen man jetzt einfach genau gerade in diesem Moment richtig gut durch den Abend kommt. Imagination mit Just an Illusion haben wir gleich. Vorher gibt's Chic, Le Freak. Das ist der Song, der Sie auf den Bandnamen reimt. Mein Name ist Amir Brecht. Das reimt sich auf, ich habe nicht immer recht. Aber wenn, dann habe ich auf jeden Fall einen guten Grund. Wir senden aus dem Landesfunkhaus in Hamburg. Ich höre jetzt auf, hier so einen Quatsch zu erzählen. Schönen Abend.

Sie hören die Songs unseres Lebens bei NDR 1 Niedersachsen. Und vielleicht ist Ihnen aufgefallen, dass wir heute ganz besonders viele Dance, also Disco-Songs eigentlich spielen. Denn wir haben auch ein kleines Disco-Special heute Abend. Deswegen auch immer wieder mal ein Song dazwischen. Der nächste ist von Casey and The Sunshine Band aus 1975. Da ging es mit Disco so richtig los und da war Casey and the Sunshine Band ja auf jeden Fall auch mittendrin und zwar mit dem Song Boogie Shoes, den wir jetzt hier für Sie haben. Übrigens auf Arte gibt es gerade die Summer of Disco Dokumentation. 50 Jahre.

Wunderschön, Blue Eyes, Elton John. Es gibt ja so Songs, die werden erst, ja, oder auf die werden viele von uns erst Jahre später nach der Veröffentlichung aufmerksam. Bei mir war es bei Blue Eyes so, das ist ja auch ein absoluter Klassiker. Aber ich habe ihn tatsächlich erst 2002 zum ersten Mal bewusst gehört. Und zwar hatte ich mir auf dem Flohmarkt eine Schallplatte gekauft. Ich glaube, es war die, nicht die erste, sondern die zweite Ausgabe der Kuschelrock-LPs. Und ich habe diese Platte aufgelegt und es war, glaube ich, schon der zweite Song oder so. Mega gut auf jeden Fall. Aber Amy Stewart, die war nicht auf dieser Kuschelrock-Platte. Knock on Wood jetzt bei NDR 1. Die Songs unseres Lebens. Haben Sie einen schönen Sonnabend.

Schönen Abend mit NDR1, die Songs unseres Lebens. Steve Allen war das, Letter from My Heart. Und jetzt kommen wir zu Carl Douglas, Kung Fu Fighting. Eigentlich war das nur eine B-Seite. Carl Douglas, das war für ihn eigentlich eher so ein Spaßsong, Kung Fu Fighting. Das hat er gar nicht so ernst gemeint. Und dann haben sie gedacht, na gut, anscheinend ist das doch ein ganz schön großer Hit, denn alle wollen diesen Song hören. Und haben sich ihn im Radio gewünscht. Und so wurde aus Carl Douglas ein Star, mit dem immer dieser Song verbunden wurde. Kung Fu Fighting, jetzt bei NDR 1. Schönen Abend. Oh.

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1: Die Demonstration zum Christopher Street Day mit einem Rekord zu Ende gegangen. Rund 300.000 Menschen und damit so viele wie nie zuvor beteiligten sich an dem Zug durch die Innenstadt, um eine Woche nach dem Anschlag auf den Berliner CSD ein Zeichen für Vielfalt zu setzen. Frauke Reinig mit einem Stimmungsbild.
2: Fröhlich, ausgelassen und laut. Es wurde getanzt, geknutscht und gefeiert. Ganz so unbeschwert wie in den letzten Jahren ist es dann aber doch nicht gewesen. Eine Gruppe von Berlin Pride war ganz in Schwarz dabei. Das Team hofft hier wieder Kraft zu tanken nach dem furchtbaren Anschlag vor einer Woche. Und bei vielen ist auch Wut im Bauch angesichts dieses Angriffes auf die Community. Jetzt erst recht war immer wieder auf Schildern, Plakaten, Schärpen und Buttons zu lesen. Und jetzt nach der Demo wollen viele noch zusammen feiern, so bunt wie sie sind. Denn das können eben nicht alle immer überall so offen ausleben wie auf dem CSD.
1: Nach dem Ansturm zehntausender Migranten auf die spanische Exklave Ceuta in Nordafrika sind die meisten Menschen nach Angaben der spanischen Regierung nach Marokko zurückgekehrt. Die EU-Innenminister werden sich am Dienstag in einer Dringlichkeitssitzung mit dem Thema befassen. Aus Brüssel Thomas Spickhofen.
3: Ein solches Treffen hatten zuvor 22 Regierungschefinnen und Chefs in einem gemeinsamen Brief gefordert. Sie werfen der spanischen Regierung indirekt vor, selbstverantwortlich zu sein für den Ansturm in den vergangenen Tagen auf die Exklave Ceuta. Ausdrücklich verweisen sie dabei auf ein Urteil des obersten Gerichtshofes in Madrid zum Umgang mit Migranten, die nicht über die Landgrenze nach Ceuta kommen. Außerdem greifen sie die Entscheidung der spanischen Regierung auf, einer großen Anzahl irregulärer Einwanderer einen legalen Status zu geben.
1: In Griechenland kämpfen Feuerwehrleute weiterhin gegen zahlreiche Brände. So bemühen sich hunderte Einsatzkräfte, den Urlaubsort Porto Hermeno am Golf von Korinth vor den Flammen zu schützen. Etwa 300 Menschen sind in Sicherheit gebracht worden. Meterhohe Flammen lodern in den dichten Pinienwäldern. Unterstützt werden die örtlichen Kräfte durch Feuerwehrmänner und Frauen aus Frankreich und Rumänien. Nach 4 Tagen endet in der Nacht das Wacken Open Air. Veranstalter, Polizei und Rettungsdienste zeigten sich zufrieden mit dem bisherigen Verlauf des Festivals. Die Zahl der Einsätze habe sich auf dem üblichen Level bewegt. Mit 85.000 Besucherinnen und Besuchern war die Veranstaltung auch in diesem Jahr ausverkauft. Das waren die Nachrichten.
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4: Wir schauen aufs Wetter für Hamburg, Niedersachsen und Schleswig-Holstein. Ist zum Glück nicht mehr so viel los, nur leider immer noch hartnäckig. Die 4 Kilometer stockender Verkehr auf der A1 Fehmarn Richtung Lübeck zwischen Scharbeutz und Rathekau. Ich wünsche Ihnen da viel Geduld, auch wenn es ja viel Geduld vielleicht gar nicht gebraucht wird. Ein bisschen Geduld. Ich denke mal 20 Minuten, dann sind Sie da auch durch. Länger, also 20 Minuten, die Sie länger brauchen, meine ich natürlich. Jetzt habe ich aber irgendwie mit dem Verkehr angefangen. Ich wollte über das Wetter reden. Ich bin gerade ein bisschen konfus. Ich muss in meinem Kopf nochmal resetten. Wir starten einfach nochmal von vorne, als wäre nichts gewesen. Sie haben nichts gehört. So, das Wetter für Hamburg, Niedersachsen und Schleswig-Holstein. Überall bekommen wir noch viel Sonne ab, dazu wenige lockere Wolken. Wenn ich hier rausgucke aus unserem Studiofenster im Landesfunkhaus Hamburg, sehe ich gerade gar keine Wolken am Himmel. In der Nacht ist es weiter trocken, kaum Wind und Tiefstwerte bei 10 bis 15 Grad. Die aktuellen Werte, 22 Grad sind es bei Ihnen in Göttingen, in Bad Oldesloe 21 Grad und ebenso hier.

0: übernimmt die komplette Verantwortung hier für jeden Versprecher.
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0: Nee, sie schüttelt den Kopf. Na gut, dann machen wir es eben anders. Bei den Songs unseres Lebens heute haben wir übrigens ein kleines Special. Wir feiern 50 Jahre Disco und deswegen auch jede Stunde ganz viele Disco-Hits immer dazwischen. Zum Beispiel in einer guten Viertelstunde Aber mit Dancing Queen, vorher Billy Joel und die Pointer Sisters. Ich bin Amir Brecht und wünsche Ihnen einen ganz tollen Abend. Noch eine Stunde haben wir hier zusammen, dann geht's in den ARD-Abend. Bis dahin viel Spaß mit NDR 1 und den Songs unseres Lebens.

auch ein unwahrscheinlich großer Musiker, Billy Joel, Tell Her About It, NDR 1. Songs unseres Lebens sind das und wir haben ja gesagt, wir haben heute ein kleines Disco-Special und wenn man Disco sagt, da muss man natürlich Donna Summer, die Bee Gees oder Casey and the Sunshine Band erwähnen. Aber ein Quartett aus Schweden fügt sich ja auch nahtlos ein. Und das auch schon relativ zum Anfang des Disco-Hypes, sag ich mal. 1976 hat aber nämlich Dancing Queen rausgebracht. Und es ist außerdem eins von den Liedern, wo man beim ersten Ton weiß, was es ist. Hier ist er bei NDR 1. ABBA und Dancing Queen. Und sie werden es schon, bevor die Melodie losgeht, bei diesem Klavier hochgeklimper erkennen.

Jeder denkt, glaube ich, gerade an diesen Film La Boom, die Fete, wenn Richard Sanderson mit Reality läuft. Bei mir ist es auf jeden Fall so, Sie haben ihn vielleicht auch sogar im Kino gesehen. Ist ja der Titelsong und ja, einfach eine schöne Erinnerung, deswegen die Songs unseres Lebens. Apropos Fete, wir haben ja so ein kleines Disco-Special heute und da müssen wir mal nach Frankreich schauen. Denn der unverwechselbare Disco-Sound, klar, stammt aus den USA, aber wir haben ja auch eben schon ABBA gehört. Die ganze Welt hat natürlich irgendwann Disco-Songs produziert. Der ja schon fast ein bisschen futuristisch, seiner Zeit ein bisschen voraus. Ceron, Supernature aus 1977, hat schon so ein bisschen diesen Elektro-Sound, der später erst in den 80ern und 90ern noch dazu kam. Hören Sie jetzt hier bei NDR 1. Viel Spaß.

0: Jennifer Rush bei NDR 1. Und interessanterweise ist Jennifer Rush nicht unter diesem Namen geboren, sondern als Heidi Stern, also Heidi Stern könnte man noch sagen, in New York, hat nämlich deutsche Wurzeln und hat auch einige Jahre ihrer Jugend in Deutschland verbracht. Und ja, das hat auch tatsächlich ein bisschen auf ihre Karriere abgefärbt, denn Jennifer Rush hat in den USA nie so krassen oder großen Erfolg gehabt wie in Europa und natürlich auch vor allem in Deutschland, wo ihr Vater herkam. Interessant. Jetzt haben wir es 20.30 Uhr.
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0: Wir schauen auf das Wetter für Niedersachsen, Hamburg und Schleswig-Holstein. Ja, es wird jetzt so nach und nach schon so ein bisschen dämmerig, aber wie Sie vielleicht noch sehen können, sind nicht besonders viele Wolken da. Es ist ein angenehmer Sommerabend, dieser 1. August. 10 bis 15 Grad, das ist die Tiefstemperatur heute, die wir bei uns im Norden kriegen. Die aktuellen Werte immer noch 20 Grad in Heide, 21 bei Ihnen in Bad Sachsa und hier in Hamburg auch noch 21 Grad. Morgen geht es dann auch mit Sonne und einigen lockeren Wolken weiter. Ganz wenig Wind gibt es. Im Norden ganz oben in Schleswig-Holstein Höchstwerte von bis zu 24 Grad. In der Mitte in Hamburg 25 und im südlichen Niedersachsen bekommen Sie bis zu 27 Grad. Der NDR 1 Verkehr, da schauen wir mal kurz. Es ist, glaube ich, nicht mehr viel los, aber jetzt kam gerade noch eine Warnung rein. Vorsicht bitte auf der A26 Stade Richtung Hamburg. Zwischen Dollern und Horneburg liegen Gegenstände auf der Fahrbahn. Da müssen Sie aufpassen. Und leider hat sich es auf der A1 Fehmarn Richtung Lübeck nicht verbessert. Eher im Gegenteil. Aus 4 sind 6 Kilometer stockender Verkehr geworden zwischen Scharbeutz und Ratekau. Ich hoffe, Sie kommen gut durch. Gute und sichere Fahrt an der Stelle. Und dass er nicht so lange irgendwo feststeckt.
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0: Leider die letzte halbe Stunde angebrochen von den Songs unseres Lebens und unserem kleinen Disco-Special bei NDR 1. Vor 50 Jahren ging es so richtig los mit der Stilrichtung Disco. Und natürlich muss Donna Summer dabei sein, wenn wir über die größten Disco-Hits reden. I Feel Love. Und zwar nicht irgendeine, sondern die extra lange Version. 5 Minuten 40 Donna Summer jetzt für Sie. Mein Name ist Armin Brecht, Sender aus dem Landesfunkhaus in Hamburg und freue mich, dass Sie mit mir heute dabei sind.

Wannabe Start in Something, Michael Jackson. 1982, da war die Disco-Welle eigentlich schon so ein bisschen vorbei, aber der Song hat auch noch ziemlich viel von dem Esprit von Disco. Hier ist NDR 1 mit den Songs unseres Lebens mit einem Disco-Special heute. Das Genre feiert 50-jährigen Geburtstag. Übrigens passend dazu in der Arte-Mediathek aktuell eine richtig tolle Doku, Summer of Disco. Können Sie sich da mal anschauen. Wir kommen jetzt zu einem Song, der auf dem Disco-Sound basiert. Es ist aber eigentlich ein totales Genre-Crossover, könnte man sagen. Love Machine von Supermax, 1978 rausgekommen. Verbindet Disco, Funk, Rock und so die frühen elektronischen Musikklänge miteinander. Ganz, ganz spannend. Und hinter dem Künstler Supermax steckt übrigens ein Österreicher. Der heißt gar nicht Max, der heißt oder hieß Kurt Hauenstein, 2011 gestorben. Er war Musiker, Produzent und eben ein echter Pionier, was Musik angeht, hat total viel Stile, wie eben schon gesagt, miteinander vermischt. Und jetzt wollen wir natürlich auch mal hören, wie das dann klingt. Die Songs unseres Lebens. Love Machine von Supermax.

Achtung, wichtige Verkehrsmeldung. Da muss ich den Song dann einmal unterbrechen. Achtung, in beiden Richtungen auf der A49 Kassel-Gießen zwischen Felsberg und Gudensberg werfen Menschen Steine auf die Fahrbahn. Vielleicht muss man auch Idioten sagen. Achtung, in beiden Richtungen auf der A49 Kassel-Gießen zwischen Felsberg und Gudensberg werden Steine auf die Fahrbahn geworfen. Wir melden uns, wenn die Gefahr vorüber ist. Yeah.

NDR 1, die Songs unseres Lebens, jetzt mit einem richtig tollen Song aus 1974, also so ein bisschen kurz vor dem großen Disco-Boom, passt aber stilistisch durchaus ein bisschen rein. La Belle, Lady Marmalade, alias Voulez vous coucher avec moi ce soir. Das übersetze ich aber jetzt auf gar keinen Fall, Sören. NDR 1, hallo.

Climie Fischer, Love Changes Everything. Und das waren die Songs unseres Lebens bei NDR 1 mit einem Disco-Special zum 50-jährigen Geburtstag der Stilrichtung. Ich bin Amir Brecht und sage Tschüss. Hier geht's gleich weiter mit dem ARD-Abend für Sie. Und mit diesem Klassiker verabschieden wir uns. Sunny Boney M.

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1: Um 21 Uhr mit Kevin Bieler. In Hamburg haben rund 300.000 Menschen friedlich den Christopher Street Day gefeiert. Eine Woche nach den Anschlägen auf den Berliner CSD setzen sie damit ein starkes Zeichen für Vielfalt und Toleranz. Aus der NDR-Nachrichtenredaktion Birgit Bröcheler.
2: Es war ein Rekord-Christopher Street Day. So viele Menschen wie noch nie zuvor haben an dem bunten und schrillen Demonstrationszug durch die Hamburger Innenstadt teilgenommen. Auch die Zahl der Trucks war höher als in früheren Jahren, aber auch die der Polizisten. Nach dem Anschlag in Berlin wollte die queere Community der Hansestadt deutlich machen, wir lassen uns nicht kleinkriegen. Sie fordert, das Diskriminierungsverbot in Artikel 3 des Grundgesetzes um sexuelle Identität zu erweitern. Die Pride Week läuft noch bis Sonntag, ebenso das CSD-Straßenfest rund um die Binnenalster und am Rathaus.
1: Die EU-Innenminister werden sich am Dienstag zu einer Dringlichkeitssitzung treffen. Sie wollen über Konsequenzen nach dem Ansturm von Zehntausenden Migranten auf die spanische Exklave Ceuta in Nordafrika beraten. In einem Brief hatten 22 der 27 EU-Staats- und Regierungschefs große Besorgnis über die Lage geäußert. Zu den Unterzeichnern gehört auch Kanzler Merz. Nach Angaben der spanischen Regierung sind mittlerweile fast alle Migranten nach Marokko zurückgekehrt. Nur wenige Tage nach der Ankündigung seiner Investorenpläne ist FIFA-Präsident Infantino zurückgerudert. Die Pläne sind vom Tisch. Dem europäischen Verband UEFA geht das aber noch nicht weit genug. Aus der Sportredaktion Marcel Stuber.
3: Dieses Verhältnis dürfte erstmal zerrüttet sein. Die derzeitige FIFA-Führung habe nicht nur das Vertrauen der UEFA verloren, sondern auch das vieler anderer Mitglieder der Fußballfamilie, schreibt die UEFA in einem Statement. Präsident Infantino habe mehrere seiner Versprechen gebrochen und im Alleingang versucht, einen schäbigen und undurchsichtigen Deal einzufädeln. Die UEFA will nun sicherstellen, dass sich so etwas nicht wiederholen kann und dafür keine Optionen ausschließen. DFB-Präsident Bernd Neuendorf fordert jetzt, mit den Kontinentalverbänden dafür zu sorgen, dass bei der FIFA eine grundsätzlich andere Kultur einziehe.
1: Das Niedrigwasser des Rheins hatte Nordrhein-Westfalen an der ersten Stelle einen historischen Tiefpunkt erreicht. Am Rheinpegel Köln wurden am Mittag 67 Zentimeter gemessen. Das Wasser soll aber laut Prognose wieder etwas steigen. In Duisburg-Ruhrort sank der Pegelstand heute früh zum ersten Mal wieder auf sein bisheriges historisches Tief von 153 Zentimetern. Das waren die Nachrichten. Das Wetter in Norddeutschland, in der Nacht nur wenige Wolken, Tiefstwerte 16 bis 9 Grad. Morgen viel Sonne, im Verlauf einige Quellwolken, aber meist trocken. Höchstwerte 21 Grad auf Fehmarn, 25 in Güstrow bis knapp 30 Grad in Göttingen. Am Montag Sonne und Wolken und oft trocken bei Temperaturen zwischen 22 und 31 Grad. Am Dienstag wieder mehr Wolken, örtlich auch Schauer und Gewitter. Die Temperaturen liegen zwischen 21 und 30 Grad. Die Zeit ist 21.03 Uhr.
4: Dankeschön fürs 3-Minuten Nachrichten-Update. Von mir jetzt der Blick auf die zwei Verkehrsmeldungen im ARD-Abend. Die A2 Dortmund Richtung Hannover ist zwischen Dreieck Hannover West und Hannover Langenhagen wegen Bauarbeiten gesperrt. Das ganze Wochenende über bis Montag früh um 5. Bis zum selben Zeitpunkt ist auch die Autobahn 14 gesperrt, und zwar zwischen Mutschen und Grimma in beiden Richtungen wegen Brückenabrissarbeiten. Ihnen unterwegs eine gute Fahrt durch den Abend.
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4: Mit Hanno Bauer in Magdeburg und mit einem Soundtrack für diesen Abend aus dem Film 5 Hochzeiten. Und ein Todesfall. 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

auf den Tag genau, am 1. August, ist dieses Lied als Video bei MTV gelaufen. Und zwar als allererstes MTV-Video. 12.01 Uhr war es, habe ich herausgefunden. Ja, also 12.01 AM heißt also direkt mit Sendebeginn Mitternacht. Ja, na, das ist ja auf jeden Fall was. Die Buggles wurden dafür ausgewählt. Video killed the Radio Star, weil dort ja dann natürlich immer Videos liefen in diesem Musiksender. Inzwischen gibt es den ja kaum noch, nennenswert jedenfalls, nicht mehr hier bei uns in Deutschland. Hier ist der ARD-Abend. Jetzt mit Musik der Simple Minds. Don't you forget about me.

Die Simple Minds Musik aus Schottland hier im ARD Abend und die Stimme der Band Jim Kerr, ja, ist seit den späten 70ern der Band treu geblieben, ohne jeweils auf Soloprojekte zu setzen, wie es ja ganz viele dann in den 80er Jahren getan haben. Zum Beispiel wie auch Mitch Ure, der ja vorher bei Ultravox war und ebenfalls aus Schottland stammt. Wir hören ihn jetzt hier aus demselben Jahr wie die Simple Minds, Don't You Forget About Me, mit seinem Solo-Auftritt, If I Was. Hier ist der ARD-Abend.

entspannt euch den Abend mit Musik von Marianne Faithfull. Und entspannt sitzt auch Daniela aus Oberhausen am Rhein. Sie hat geschrieben: Hallo lieber Hanno, ich genieße noch das letzte freie Wochenende, bevor es am Montag wieder auf den Rettungshelikopter geht. Mit Freunden sitze ich hier in Köln aufgrund des Niedrigwassers auf dem Ufergrund des Rheins. Für mich bei alkoholfreiem Kölsch und Snacks und feiern das diesjährige Rhein in Flammenfest. Gegen 23 Uhr wird es dann hier noch das große Feuerwerk geben. Ich wünsche der Radiofamilie und dir, Hanno, im Studio ein schönes Wochenende und wie man in Kölsch sagen, ich han euch gern. Ich weiß nicht, ob ich das gerade richtig ausgesprochen habe. Auf jeden Fall grüßt Daniela aus Oberhausen. Und Daniela, ich grüße ganz lieb zurück. Dann dauert es ja gerade mal noch anderthalb Stunden bis zum großen Feuerwerk. Das wird bestimmt ein schöner Moment des heutigen Abends.

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5: 21.30 Uhr ist es. Zeit, die zwei Baustellen zu erwähnen, die gerade von sich reden machen. Hier ist der Verkehrsservice für den ARD-Abend. Die A2 Dortmund Richtung Hannover ist zwischen Dreieck Hannover West und Hannover Langenhagen wegen Bauarbeiten bis Montag früh 5 Uhr gesperrt. Und ebenfalls gesperrt die Autobahn 14 zwischen Mutschen und Grimma, und zwar in beiden Richtungen wegen Brückenabrissarbeiten bis Montag früh 5 Uhr. Und damit weiter gute Fahrt durch den Abend.
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5: Hanne Bauer grüßt aus dem MDR-Studio in Magdeburg. Schön, dass Sie dabei sind.

0: bei der Reise durch den ARD-Abend ist auch Annette wieder dabei in Leipzig. Sie hat geschrieben, lieber Hanno, pünktlich nach den 20 Uhr Nachrichten war ich schon bei dir zur Stelle. Ich hoffe, du hattest eine gute Fahrt nach Magdeburg. Ja, die war gut. Und das Wetter hatte sich ja soweit wieder beruhigt und die Sonne kam raus. Also Dankeschön der Nachfrage. Bei uns eigentlich ganz prima. Und dann hat sie weitergeschrieben, ich habe das mit dem Unwetter in der Sächsischen Schweiz gestern in den Nachrichten während der Sendung schon gehört und habe vorhin die Bilder auch in den Heute-Nachrichten gesehen. Ich möchte auch meine Betroffenheit ausdrücken, wollte eigentlich gestern schon etwas dazu sagen. Liebe Grüße, Annette, viele Grüße an die Hörer-Community, besonders an meine Freunde in Amerika und auch liebe Grüße an Steffen, der heute Geburtstag hat. Er ist der Vater von meinen Nichten. Na gut, dann gehen diese Grüße jetzt also besonders an Steffen, der heute Geburtstag hat. Er wird's schon hören.
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0: Und dann feiern wir ihn doch jetzt mal mit dem Lebenssong von Desiree live.

22.41 Uhr beginnt so langsam draußen dunkel zu werden. Im ARD-Abend knipsen wir deswegen jetzt auch sofort den Leuchtturm an mit Nena.

0: Jobs mit dem wunderbaren Leben, Wonderful Life. Und Michi und Tine machen Urlaub mit ihren Fellnasen, das ist doch auch Wonderful Life. Und so ein schönes Hunderudel, dass sich da über die Zeit im Wohnwagen oder naja, meistens wahrscheinlich auch vor dem Wohnwagen freut. Danke fürs Foto, das ihr mir in den ARD-Abend gesendet habt. Da steht, hallo Hanno, heute grüßen wir dich aus der Heide, Nähe Soltau. Sind mit dem Camper, ach so, kein Wohnwagen, sondern ein Camper. Sind mit dem Camper und der Hundeschar los, gerade von einer spannenden Abendrunde im wildreichen Gebiet zurück und freuen uns nun, dich zu hören. Hier steht zwar kein Rhein in Flammen, jedoch der Sonnenuntergang sah toll aus. Dir und allen Hörern noch einen schönen Abend von Micha und Tine. Na, das ist doch heute wirklich bestes Hundewetter gewesen, oder? Also bei uns jedenfalls. Im Süden von Sachsen-Anhalt. Erst schön Regen. Wir hatten so unsere Regencapes angezogen. Also wir Menschen und einen für den Hund hatten wir auch, für den Kleinen leider noch keinen. Die wachsen aber auch so schnell raus. Ja, und dann später waren wir sogar noch am See, als es dann aufgehört hat zu regnen, um so ein bisschen Wassermelone zu essen. Wenn es schon nicht ins Wasser reingegangen ist bei den Temperaturen. Und morgen wird es ja dann fast schon wieder zu warm. Aber ihr lasst euch bestimmt gut was einfallen, damit es euch allen gut geht. Habt einen schönen Abend und einen schönen Sonntag.
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0: 10 Minuten vor 22 Uhr ist es. Zeit, die jetzt Moti Special gehört. Cold Days, Hot Nights. Komischer Wetterbericht.

0: Nachrichten.
1: Um 22 Uhr mit Kevin Bieler. Der Ansturm zehntausender Migranten auf die spanische Exklave Ceuta hat in der Europäischen Union eine Debatte über den Schutz der Außengrenzen ausgelöst. Die Innenminister werden am Dienstag in einer Sondersitzung darüber beraten. Aus der Nachrichtenredaktion Thorsten Lange.
2: 22 der 27 EU-Länder machen der spanischen Regierung indirekt den Vorwurf, durch eine liberale Migrationspolitik für den Ansturm mitverantwortlich zu sein. Auch Bundeskanzler Merz hat einen entsprechenden Brief unterzeichnet. Vizekanzler Klingbeil verlangte Solidarität mit Spanien. Dessen Ministerpräsident habe mit entschlossenem Handeln dafür gesorgt, dass der größte Teil der Migranten innerhalb kürzester Zeit nach Marokko zurückgekehrt sei. Der Vorsitzende des konservativen Parteienbündnisses EVP, Weber, verlangt als Konsequenz, der europäischen Grenzschutzbehörde Frontex mehr Befugnisse zu übertragen.
1: In Hamburg haben rund 300.000 Menschen beim Christopher Street Day für Vielfalt und Toleranz demonstriert. An der Binnenalster und auf dem Rathausmarkt läuft noch bis in den späten Abend das Pride-Straßenfest. Aus Hamburg, Frauke Reinig.
3: Zwischen wummernden Bässen und bunten Kostümen kam auch die Botschaft des CSD in Hamburg nicht zu kurz. Taten statt Worte, Merz, wurde hier etwa auf Plakaten gefordert. Solidarität sei gut, aber jetzt müsse auch wieder was getan werden, so der Tenor. Drag Queen Olivia Jones, ungekrönte Königin des Hamburg Pride, ging mit einer Schärpe vorweg, auf der stand, jetzt erst recht. Jones sagt, es gehe ihr gut, wenn sie sehe, wie viele Unterstützer die Community hätte. Die Zivilgesellschaft hat ebenfalls Flagge gezeigt. Etwa die Handwerkskammer, die Sparkasse, die Evangelische Kirche und die Feuerwehr Hamburg waren mit eigenen Trucks dabei.
1: In der Demokratischen Republik Kongo breitet sich das Ebola-Virus immer weiter aus. Nach Angaben der Weltgesundheitsorganisation WHO handelt es sich um den bisher größten Ausbruch in der Geschichte des Landes. Bisher seien über 3.600 bestätigte Erkrankungen gemeldet worden und fast 1.600 Todesfälle. Für die aktuelle Epidemie des oft tödlich verlaufenden Ebola-Fiebers ist eine besondere Variante des Virus verantwortlich. Ein Impfstoff ist erst in Entwicklung. In Griechenland kämpfen Feuerwehrleute weiterhin gegen zahlreiche Brände. So bemühen sich hunderte Einsatzkräfte, den Urlaubsort Porto Chemeno am Golf von Korinth vor den Flammen zu schützen. Etwa 300 Menschen sind in Sicherheit gebracht worden. Meterhohe Flammen lodern in den dichten Pinienwäldern. Unterstützt werden die örtlichen Kräfte durch Feuerwehrmänner und Frauen aus Frankreich und Rumänien. Das waren die Nachrichten. Das Wetter in Deutschland, nachts im Alpenvorland Schauer und Gewitter, sonst nur wenige Wolken, Tiefstwerte 19 bis 9 Grad. Morgen neben Sonne auch Quellwolken, in Alpennähe einzelne Schauer und Gewitter. Höchstwerte 21 Grad im Norden bis 35 Grad am Hochrhein. Am Montag und Dienstag heiter bis wolkig, einige Schauer und Gewitter bei Temperaturen von 21 bis 37 Grad. Die Zeit ist 22.03 Uhr.
4: So, damit sind wir wieder auf dem neuesten Stand. Jetzt noch der Verkehrsservice für den ARD-Abend. Mit dieser Meldung geht's los. Autobahn 2 Dortmund Richtung Hannover. Hier ist zwischen Dreieck Hannover West und Hannover Langenhagen wegen Bauarbeiten bis Montag früh gesperrt. 5 Uhr. Die Autobahn 4 Dresden Richtung Frankfurt ist zwischen Eisenach Ost und Eisenach West nach einem Unfall gesperrt. Und die Autobahn 14 ist zwischen Mutschen und Grimma in beiden Richtungen wegen Brückenabrissarbeiten bis Montag früh 5 Uhr gesperrt. Ihnen unterwegs eine gute Fahrt durch den Abend.
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4: Mit Motivationsmusik jetzt geht's in den Sonntag hinein, hätte ich beinahe gesagt. Nein, in Richtung Sonntag. Mit John Parr nämlich und St. Elmo's Fire. Hanno Bauer ist hier in Magdeburg. Ich grüße schön.

Das ist ja richtige Marschmusik hier fast hier bei Diana Ross und den Supremes. Where did our love go? Und im Marsch scheint auch Dirk aus Fahrrad zu sein. Er hat nämlich geschrieben, hallo Hanno, die Lok ist vollgetankt. Tschüss, sagt Dirk aus Fahrrad. Ja, heißt also, er muss jetzt zur Nachtschicht und diesmal wird die Lok auch fahren, weil eben Diesel im Tank ist. Wunderbar, Dirk, dann eine schöne Nachtschicht. Hier ist der ARD-Abend, jetzt mit Musik von den Bee Gees, Paying the Price of Love.

0: Cheese und ABC hintereinander mit ihren flotten Hits. Und Marlies schreibt gleich: Guten Abend, lieber Hanno, deine Musik ist klasse. Wir sind schon etwas älter und brauchen unseren Schönheitsschlaf. Lach. Und Katze Renate möchte heute mal im Bett schlafen. Sie ist ja auch schon fast 13 Jahre alt. Gruß aus Oldenburg und ein schönes Bild der Renate ist auch mit angehängt. Renate, ich wollte dir noch sagen... Genau so muss es im Bett sein.
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10: Um 22.31 Uhr gleich der Verkehrsservice im ARD-Abend. Die Autobahn 2 Dortmund Richtung Hannover ist zwischen Dreieck Hannover West und Hannover Langenhagen wegen Bauarbeiten gesperrt. Das ganze Wochenende über bis Montag früh um 5. A4 Dresden Richtung Frankfurt zwischen Eisenach Ost und Eisenach West Stau nach einem Unfall. Und die Autobahn 14 ist zwischen Mutschen und Grimma in beiden Richtungen wegen Brückenabrissarbeiten bis Montag früh 5 Uhr gesperrt. Ihnen unterwegs eine gute Fahrt durch den Abend.
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10: Mit Hanno Bauer in Magdeburg. Grüß Sie.

Phil Collins als Sänger von Genesis. I Can't Dance. Vielleicht fehlt ihm ja der richtige Rhythmus. Wie wär's mit diesem hier? Rick Astley. Together Forever.

Alice hatte sich vorhin gemeldet. Ja. Und für Renate gab's, also für die niedliche schwarze Miez mit der weißen Katze, gab's ja dieses schöne Schnurren. Und Anjo hat geschrieben: Moin Hanno, ach, mit dem Schnurren hast du meinem Mann und mir ein Lächeln ins Gesicht gezaubert. Unsere beiden sind leider schon vor ein paar Jahren über den Regenbogen gegangen, aber demnächst bekommen wir eine Fellnase für eine Woche zur Pflege. Schnurr, hat Anjo noch geschrieben. Von mir ganz liebe Grüße zurück und dann viel Spaß natürlich bei der Katzenpflege. Entspannt euch den Abend, so geht das. Rosenstolz unterstreicht das noch.

My Life. Ja, aber die Zeit im ARD-Abendstudio endet jetzt auch gleich für mich. In 10 Minuten ist es dann 23 Uhr. Dann beginnt die ARD-Hitnacht heute mit Heiko Rasch im Nachtstudio. Ja, und morgen dann mit mir die ARD-Hitnacht. Wenn Sie möchten, hören wir uns dann wieder. Bis dann. Ciao, sagt Hanne Bauer. Schönen Sonntag wünsche ich. Und vorher erstmal eine schöne Nacht mit Heiko.

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1: Um 23 Uhr mit Kevin Bieler. Die Debatte über den Ansturm von Migranten auf die spanische Exklave Ceuta hält an. Der SPD-Co-Vorsitzende Klingbeil fordert die EU zur Solidarität mit Spanien auf. Aus der Nachrichtenredaktion Katharina Jetta.
2: Klingbeil sagte, Spaniens Ministerpräsident Sanchez habe entschlossen gehandelt und dafür gesorgt, dass der allergrößte Teil der Menschen innerhalb kürzester Zeit wieder nach Marokko zurückgekehrt sei. Gerade in solchen Situationen dürfe Europa sich nicht auseinanderdividieren lassen. Der Europapolitiker Weber hat dagegen kein Verständnis für Spanien. Bei RTL aktuell sagte der EVP-Chef, wenn eine linke Regierung in Spanien nicht willens sei, die Außengrenze zu sichern, dann müsse die europäische Grenzschutzagentur Frontex mehr Befugnisse bekommen.
1: Rund 300.000 Menschen haben sich an der Kundgebung zum Christopher Street Day in Hamburg beteiligt. Das ist ein neuer Rekord. Diese Zahlen nannten sowohl die Polizei als auch die Veranstalter. Beide sprachen von einem friedlichen Verlauf und einer ausgelassenen Stimmung. Das Motto war in diesem Jahr solidarisch queer, Haltung zeigen für eine Zukunft ohne Angst. Die Polizei hatte ihre Sicherheitsvorkehrungen wegen des Anschlags auf den CSD in Berlin am letzten Wochenende verstärkt. Nur wenige Tage nach der Ankündigung seiner Investorenpläne ist FIFA-Präsident Infantino zurückgerudert. Die Pläne sind vom Tisch. Dem Europäischen Verband UEFA geht das aber noch nicht weit genug. Aus der Sportredaktion Marcel Stober.
3: Dieses Verhältnis dürfte erstmal zerrüttet sein. Die derzeitige FIFA-Führung habe nicht nur das Vertrauen der UEFA verloren, sondern auch das vieler anderer Mitglieder der Fußballfamilie, schreibt die UEFA in einem Statement. Präsident Infantino habe mehrere seiner Versprechen gebrochen und im Alleingang versucht, einen schäbigen und undurchsichtigen Deal einzufädeln. Die UEFA will nun sicherstellen, dass sich so etwas nicht wiederholen kann und dafür keine Optionen ausschließen. DFB-Präsident Bernd Neuendorf fordert jetzt mit den Kontinentalverbänden dafür zu sorgen, dass bei der FIFA eine grundsätzlich andere Kultur einziehe.
1: Bei einem Lawinenunglück im Norden Pakistans sind 10 Bergsteiger und Bergsteigerinnen ums Leben gekommen. Darunter ist auch der Anführer der Expedition, der bekannte nepalesische Bergsteiger Nirmal Purja. Die Lawine hatte die internationale Gruppe am Donnerstag in rund 6600 Metern Höhe erfasst und verschüttet. Ihr Ziel war der Gipfel des Boat Peak, ein über 8000 Meter hoher Berg. Das waren die Nachrichten. Das Wetter in Deutschland, nachts im Alpenvorland Schauer und Gewitter, sonst nur wenige Wolken. Tiefstwerte 19 bis 9 Grad. Morgen neben Sonne auch Quellwolken, in Alpennähe einzelne Schauer und Gewitter. Höchstwerte 21 Grad ganz im Norden bis 35 Grad am Hochrhein. Am Montag und am Dienstag heiter bis wolkig. Es sind einige Schauer und Gewitter unterwegs. Die Temperaturen liegen zwischen 21 und 37 Grad. Die Zeit, es ist gleich 23.03 Uhr.
4: Und damit ein Gruß an alle, die unterwegs sein müssen. Hier der aktuelle Verkehrsservice in der ARD-Hitnacht. Die A2 Dortmund Richtung Hannover ist zwischen Dreieck Hannover West und Hannover Langenhagen wegen Bauarbeiten noch bis Montag früh etwa 5 Uhr gesperrt. A4 Erfurt Richtung Kirchheimer Dreieck zwischen Eisenach Ost und Eisenach West ist die Autobahn nach einem Unfall nicht gesperrt, da ist nur eine Spur frei und dadurch zurzeit Stau. Die A6 Kaiserslautern Richtung Mannheim ist zwischen Ludwigshafen Nord und Mannheim Sandhofen aufgrund von Sichtbehinderung durch Rauch gesperrt. Die A6 Nürnberg Richtung Heilbronn ist zwischen Feuchtwangen Nord und Kreuz Feuchtwangen Kreisheim nach einem Unfall gesperrt. Die A14 Dresden-Magdeburg ist zwischen Mutschen und Grimma in beiden Richtungen wegen Brückenabrissarbeiten noch bis Montag früh gesperrt. Die A61 Mönchengladbach Richtung Venlo ist zwischen Kreuz Mönchengladbach und Mackenstein wegen Brückenarbeiten bis morgen Vormittag etwa 9 Uhr gesperrt. Die A92 München Richtung Deckendorf ist zwischen Dreieck Flughafen München und Freising Mitte wegen Bauarbeiten bis etwa noch 3 Uhr gesperrt. In Mannheim-Mitte die B37, da ist die Konrad-Adenauer-Brücke in beiden Richtungen wegen eines Bombenfundes noch bis etwa 2 Uhr gesperrt. Die B65, B51 Osnabrück Richtung Diepholz ist zwischen Ickerlandstraße und Belmfährte nach einem Unfall gesperrt. Und die B101 Mariendorf-Trebin ist zwischen Tyro und Rebin Nord wegen Brückenarbeiten in beiden Richtungen gesperrt. Allen unterwegs wünschen wir eine gute und sichere Fahrt.
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4: Wochenende, Sommer, Ferien, Urlaubszeit, da kommt einiges zusammen, was Freude bringt. Also genießen wir doch die ARD-Hitnacht auch gemeinsam. Unsere große Radiofamilie, auch wenn auch weit über die deutschen Landesgrenzen hinaus. Also willkommen hier aus dem MDR-Studio in Dresden. Ich bin Heiko Rasch. Schönen guten Abend.

0: Simon hier in der ARD Hitnachts. All I Want Is You gerade gehört. Den Song, den hat sie ja in den 80er Jahren auf ihrem 13. Studioalbum verewigt. Ihr erstes Album, das kam schon vor 55 Jahren auf den Markt und dafür hat sie auch gleich einen Grammy erhalten. Und den begehrten Grammy-Preis, den konnte Bruce Springsteen auch gleich 20 Mal entgegennehmen. In all den Jahrzehnten hat er sich ja mit seinen Songs auch immer sozialkritisch ausdrücken wollen. Er weiß, was seine Landsleute bewegt und das ist nur ein Grund, warum seine Konzerte heute noch so gut ankommen.
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Herbert Grönemeyer hier in der ARD-Hitnacht. Seine Konzerte ziehen ja heute noch mehrere Generationen in die größten Hallen und Stadien. Vor allem dann auch im kommenden Jahr. Am 27. Mai ist Start seiner nächsten Tour. Das wird in Kiel sein. Und da waren ja auch im Handumdrehen seine ersten Konzerte ausverkauft. Immer wieder wurden neue Termine organisiert. Und jetzt sind da auch schon 20 Konzerte zusammengekommen. Also da kommt wirklich jeder Grönemeyer-Fan auf seine Kosten.

0: kurz nach 11:30 hier der aktuelle Verkehrsservice in der ARD-Hitnacht. Die A1 Bremen Richtung Osnabrück ist zwischen Osnabrück Nord und Osnabrück Hafen nach einem Unfall gesperrt. Nutzen Sie hier bitte die Umleitung über die U64. Die A2 Dortmund Richtung Hannover ist zwischen Dreieck Hannover West und Hannover Langenhagen wegen Bauarbeiten noch bis Montag früh 5 Uhr gesperrt. A4 Erfurt Richtung Kirchheimer Dreieck zwischen Eisenach Ost und Eisenach West ist nach einem Unfall nur eine Spur frei, dadurch zurzeit Stau. Die A6 Kaiserslautern Richtung Mannheim ist zwischen Ludwigshafen Nord und Mannheim Sandhofen aufgrund von Sichtbehinderung durch dichten Rauch gesperrt. Die A6 Nürnberg Richtung Heilbronn ist zwischen Feuchtwangen Nord und Kreuzfeuchtwangen Greisheim nach einem Unfall gesperrt. Die A14 Dresden-Magdeburg ist zwischen Mutschen und Grimma in beiden Richtungen wegen Brückenabrissarbeiten noch bis Montag früh 5 Uhr gesperrt. Die A61 Mönchengladbach Richtung Venlo ist zwischen Kreuz Mönchengladbach und Mackenstein wegen Brückenarbeiten noch bis morgen Vormittag etwa 9 Uhr gesperrt. Die A92 München Richtung Deckendorf ist zwischen Dreieck Flughafen München und Freising-Mitte wegen Bauarbeiten noch bis etwa 3 Uhr gesperrt. In Mannheim-Mitte die B37, die Konrad-Adenauer-Brücke, ist in beiden Richtungen wegen eines Bombenfundes noch bis etwa 2 Uhr gesperrt. Die B44 Ludwigshafen Richtung Mannheim ist zwischen Heinichstraße und Kurt-Schumacher-Brücke wegen Bauarbeiten gesperrt. Auch hier ist eine Umleitung eingerichtet, die führt in Richtung Ludwigshafen über die B37. Die B65, B51 Osnabrück Richtung Diepholz ist zwischen Ickerlandstraße und Belmfährte nach einem Unfall gesperrt. Und die B101 Mariendorf-Trebin ist zwischen Thyrow und Trebin-Nord wegen Brückenarbeiten in beiden Richtungen gesperrt. Allen unterwegs eine gute und hoffentlich auch entspannte Fahrt.
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0: Jermaine Jackson und Piazzadora hier in der ARD-Hitnacht. Für viele Gärtner hat sich ja der Wunsch nach einem ausgiebigen Landregen erfüllt. Andere warten noch darauf. When the Rain Begins to Fall, gerade gehört. Ein Hit, dem sie auch dem deutschen Produzenten Jack White zu verdanken haben. Und vor allem auch dem Liedtext von Peggy March. Sie bescherten damit den beiden Sängern die Spitze der Charts auch in mehreren Ländern, darunter auch in Deutschland. Und 10 Jahre zuvor konnte George McRae seinen größten Erfolg feiern mit der Single Rock Your Baby. Der Song sah die Chartspitze in Amerika und auch einigen europäischen Ländern. Sein größter Hit, George McRae.
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0: So eine schöne Liebeserklärung. Ich liebe dich für immer und ewig. Donna Luis gerade gehört. Nächste Woche wird sie 67. Und vor 30 Jahren konnte sie ihr erstes Album in den Charts platzieren. Ganz sicher auch durch diesen Single-Hit I Love You Always Forever. Gold und Platin gab es dafür. Bis heute ihr größter Erfolg. Gestern also letzter Schultag. Nun endlich Ferien auch in Bayern. Und damit sind sie alle in den Ferien. Und gerade werden ja bei vielen da sicher die Koffer gepackt, um vielleicht in den frühen Morgenstunden am Sonntag ein gutes Vorankommen auf den Autobahnen zu nutzen. Können Sie mir gerne mal schreiben, wohin es Sie in den Ferien so treibt, auch wenn Sie mit schönen Ferienerlebnissen schon zurückgekommen sind. Unsere Adresse für diese Nacht: ard-hitnacht@mdr.de.
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1: Um 0 Uhr mit Ronald Lessig. Die Debatte über den Ansturm von Migranten auf die spanische Exklave Ceuta hält an. Der SPD-Vorsitzende Klingbeil forderte die EU zur Solidarität mit Spanien auf. Aus der Nachrichtenredaktion Katharina Jetta.
2: Klingbeil sagte, Spaniens Ministerpräsident Sanchez habe entschlossen gehandelt und dafür gesorgt, dass der allergrößte Teil der Menschen innerhalb kürzester Zeit wieder nach Marokko zurückgekehrt sei. Gerade in solchen Situationen dürfe Europa sich nicht auseinanderdividieren lassen. Der Europapolitiker Weber hat dagegen kein Verständnis für Spanien. Bei RTL aktuell sagte der EVP-Chef, wenn eine linke Regierung in Spanien nicht willens sei, die Außengrenze zu sichern, dann müsse die Europäische Grenzschutzagentur Frontex mehr Befugnisse bekommen.
1: In Moskau sind bei der Explosion in einem Restaurant 3 Menschen getötet und mindestens 20 weitere verletzt worden. Das Antiterrorkomitee geht von einem Anschlag aus. Demnach trug eine Frau einen selbstgebauten Sprengsatz bei sich. Sie ist eine der Toten. Auch ein Wachmann wurde getötet. Er hatte versucht, die Frau aufzuhalten. Das dritte Opfer war ein Restaurantbesucher. Medienberichten fanden in dem Restaurant später eine private Feier eines ranghohen russischen Militärs statt. Nur wenige Tage nach der Ankündigung seiner Investorenpläne ist FIFA-Präsident Infantino zurückgerudert. Die Pläne sind nun vom Tisch. Dem Europäischen Verband UEFA geht das noch nicht weit genug. Aus der Sportredaktion Marcel Stober.
3: Dieses Verhältnis dürfte erstmal zerrüttet sein. Die derzeitige FIFA-Führung habe nicht nur das Vertrauen der UEFA verloren, sondern auch das vieler anderer Mitglieder der Fußballfamilie, schreibt die UEFA in einem Statement. Präsident Infantino habe mehrere seiner Versprechen gebrochen und im Alleingang versucht, einen schäbigen und undurchsichtigen Deal einzufädeln. Die UEFA will nun sicherstellen, dass sich so etwas nicht wiederholen kann und dafür keine Optionen ausschließen. DFB-Präsident Bernd Neuendorf fordert jetzt, mit den Kontinentalverbänden dafür zu sorgen, dass bei der FIFA eine grundsätzlich andere Kultur einziehe.
1: Rund 300.000 Menschen haben sich an der Kundgebung zum Christopher Street Day in Hamburg beteiligt. Das ist ein neuer Rekord. Diese Zahl nannten sowohl die Polizei als auch die Veranstalter. Beide sprachen von einem friedlichen Verlauf und einer ausgelassenen Stimmung. Die Polizei hatte ihre Sicherheitsvorkehrungen wegen des Anschlags auf den CSD in Berlin am letzten Wochenende verstärkt. Das waren die Nachrichten. Das Wetter in Deutschland. Am Alpenvorland Schauer oder Gewitter, sonst Wolken und trocken bei 19 bis 9 Grad. Tagsüber meist sonnig in Alpennähe, Schauer und Gewitter bei 21 Grad im Norden und bis 35 Grad am Hochrhein. Am Montag Sonne und Wolken im Westen und an den Alpen örtlich Schauer bei 22 bis 37 Grad. Die Zeit, es ist 0:03 Uhr.
4: Und hier der Verkehrsservice in der ARD-Hitnacht. Die A2 Dortmund Richtung Hannover ist zwischen Dreieck Hannover West und Hannover Langenhagen wegen Bauarbeiten noch bis Montag früh gesperrt. A4 Erfurt Richtung Kirchheimer Dreieck zwischen Eisenach Ost und Eisenach West ist nach einem Unfall nur eine Spur frei, dadurch zurzeit Stau. Die A6 Kaiserslautern Richtung Mannheim ist zwischen Ludwigshafen Nord und Mannheim Sandhofen aufgrund von Sichtbehinderung durch dichten Rauch gesperrt. Die A6 Nürnberg Richtung Heilbronn ist zwischen Feuchtwangen Nord und Kreuzfeuchtwangen Kreisheim nach einem Unfall gesperrt. Die A14 Dresden-Magdeburg ist zwischen Mutschen und Grimma in beiden Richtungen wegen Brückenabrissarbeiten noch bis Montag früh 5 Uhr gesperrt. Die A61 Mönchengladbach Richtung Venlo ist zwischen Kreuz Mönchengladbach und Mackenstein wegen Brückenarbeiten noch bis morgen Vormittag oder bis heute Vormittag 9 Uhr gesperrt. Die A92 München Richtung Deckendorf ist zwischen Dreieck Flughafen München und Freising Mitte wegen Bauarbeiten noch bis 3 Uhr gesperrt. In Mannheim-Mitte die B37, da ist die Konrad-Adenauer-Brücke in beiden Richtungen wegen eines Bombenfundes noch bis etwa 2 Uhr gesperrt. Die B44 Ludwigshafen Richtung Mannheim ist zwischen Heinigstraße und Kurt-Schumacher-Brücke wegen Bauarbeiten gesperrt. Nutzen Sie bitte die Umleitung in Richtung Ludwigshafen über die B37. Und die B101 Mariendorf-Trebin ist zwischen Tyro und Trebin Nord wegen Brückenarbeiten in beiden Richtungen gesperrt. Allen unterwegs eine gute und sichere Fahrt. Kommen Sie gut an Ihr Ziel.
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4: Und so liegt uns doch der Sonntag wieder zu Füßen, das Wochenende sowieso immer die schönsten Tage. Und für viele ist ja auch gerade Urlaubszeit. Schön, dass Sie auch in der ARD-Hitnacht mit dabei sind. Heute nochmal aus dem MDR-Funkhaus in Sachsen. Ich bin Heiko Rasch, ich grüße Sie.

Sascha hier in der ARD Hitnacht. Lucky Day, das soll er werden. Dieser Sonntag ein glücklicher Tag und glücklich sind doch die meisten schon, wenn sie mal ein bisschen mehr Zeit für die Familie und für Freunde haben. Früh morgens mal kein Wecker klingeln. Einfach mal Zeit für Dinge, für die in der Arbeitswoche immer viel zu wenig Zeit bleibt. Oder das ganz große Glück, Urlaub, Erholung, schöne Erlebnisse, auf die man sich das ganze Jahr über freut und das ganze Jahr schon hingefiebert hat, können Sie mir gern weiterschreiben, so wie Renate hier aus Ulm. Hallo in die Hitnachtrunde. Die Ferien haben in Baden-Württemberg

0: Württemberg zwar erst begonnen, aber mein Urlaub liegt schon hinter mir. Vor einer Woche bin ich aus Portugal wieder zurückgekommen. Schon zum 5. Mal verbringe ich meinen Urlaub dort. Vor allem das bunte Treiben in Lissabon und für die ruhigen Momente zum Entspannen in Lagos. Ich habe die 14 Tage wieder sehr genossen und wie immer ist die Zeit viel zu schnell vergangen. Hervorzuheben ist auch immer wieder die Freundlichkeit und die Gelassenheit der Menschen dort. Mein nächstes Urlaubsziel steht auch schon wieder fest. Wieder ins südliche Portugal, die Algarve. Sehr empfehlenswert. Und sehr empfehlenswert auch unsere Adresse ard-hitnacht@mdr.de.
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0: Annie Lennox und Dave Stewart. Am Anfang waren sie ein Paar und mit der Musik hatten sie eine Menge Glück. Und das ist auch nur die halbe Wahrheit. Sie hatten ja immer das richtige Händchen für einen richtigen Hit. Und da sind ihnen auch so einige gelungen, damals vor allem in den 80er Jahren. Vor 4 Jahren wurden sie in die Rock'n'Roll Hall of Fame aufgenommen. Fallen in My Sight gerade gehört ein Dorn im Auge. Ziemlich genau vor 40 Jahren in den Charts platziert. Und das wie so oft auch beidseits des Atlantiks. Gleich bei uns wieder Aktuelles aus der Verkehrsredaktion und bis dahin Rod Stewart und zuvor noch Marius Müller-Westernhagen.
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0: Kurz nach 12:30, hier der aktuelle Verkehrsservice in der ARD-Hitnacht. Die A2 Dortmund Richtung Hannover ist zwischen Dreieck Hannover West und Hannover Langenhagen wegen Bauarbeiten noch bis Montag früh etwa 5 Uhr gesperrt. Die A6 Nürnberg Richtung Heilbronn ist zwischen Feuchtwangen Nord und Kreuz Feuchtwangen Kreisheim nach einem Unfall gesperrt. Die A14 Dresden-Magdeburg ist zwischen Mutschen und Grimma in beiden Richtungen wegen Brückenabrissarbeiten noch bis Montag früh etwa 5 Uhr gesperrt. Die A61 Mönchengladbach Richtung Venlo ist zwischen Kreuz Mönchengladbach und Mackenstein wegen Brückenarbeiten noch bis zum Vormittag etwa 9 Uhr gesperrt. Die A92 München Richtung Deckendorf ist zwischen Dreieck Flughafen München und Freising Mitte wegen Bauarbeiten bis etwa um 3 Uhr noch gesperrt. Die B44 Ludwigshafen Richtung Mannheim ist zwischen Einigstraße und Kurt-Schumacher-Brücke wegen Bauarbeiten gesperrt. Nutzen Sie hier bitte die Umleitung in Richtung Ludwigshafen über die B37. Und die B101 Mariendorf-Trebin ist zwischen Tyro und Trebin-Nord wegen Brückenarbeiten in beiden Richtungen gesperrt. Allen unterwegs eine gute und hoffentlich auch entspannte Fahrt. Jetzt mit den Bangles.
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0.41 Uhr hier der Verkehrsservice mit einer aktuellen Meldung. Das betrifft die A92 München Richtung Deckendorf. Die A92 ist zwischen Freising Ost und Erding nach einem Unfall gesperrt. Sollte Stau entstehen, bitte bilden Sie eine Gasse für die Rettungsfahrzeuge. Zwischen Freising Ost und Erding ein Unfall.

0: Ja, aber die wenigsten werden sich am Morgen wecken lassen müssen. Heute ist Sonntag und Urlaubszeit sowieso. Grüße nach Madeira an dieser Stelle an Jörg und Nina. Sie haben uns geschrieben, wir sind gerade auf Madeira und haben wunderschöne, abwechslungsreiche 12 Urlaubstage schon hinter uns. Wandern in den Levadas, schwimmen im Lavapool und den Abschluss in Ponta do Sol, wo die Sonne immer scheint. Einfach herrlich. Ja, genießen Sie die Zeit weiterhin. Und auch Uwe in Kroatien, auch er hat uns geschrieben, verfolgt uns über die ARD-Hitnacht. Bei ihm ist Bergfest vom gesamten Urlaub und der vorletzte Abend auf Jazz in Kroatien. Montag geht's dann für 2 Wochen nach Kärnten und auch da wird er die Hitnacht weiter verfolgen. Tja, und Dankeschön, Uwe. Weiter eine schöne Urlaubszeit. Und wo es Sie hintreibt, können Sie mir gerne schreiben. ard-hitnacht@mdr.de. Vielleicht sind Sie auch schon mit schönen Urlaubserlebnissen wieder nach Hause gekommen.
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0: Und jetzt bei uns The Birds mit einem Song von 1964, lange her und immer noch so auf dem Radio zu hören, Mr. Tambourine Man.

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1: Um 1 Uhr mit Ronald Lessig. Die Debatte über den Ansturm von Migranten über die spanische Exklave Ceuta hält an. Der SPD-Vorsitzende Klingbeil fordert die EU zur Solidarität mit Spanien auf. Aus der Nachrichtenredaktion Katharina Jetter.
2: Klingbeil sagte, Spaniens Ministerpräsident Sanchez habe entschlossen gehandelt und dafür gesorgt, dass der allergrößte Teil der Menschen innerhalb kürzester Zeit wieder nach Marokko zurückgekehrt sei. Gerade in solchen Situationen dürfe Europa sich nicht auseinanderdividieren lassen. Der Europapolitiker Weber hat dagegen kein Verständnis für Spanien. Bei RTL aktuell sagte der EVP-Chef, wenn eine linke Regierung in Spanien nicht willens sei, die Außengrenze zu sichern, dann müsse die Europäische Grenzschutzagentur Frontex mehr Befugnisse bekommen.
1: In Moskau sind bei einer Explosion in einem Restaurant 3 Menschen getötet und mindestens 20 weitere verletzt worden. Das Antiterrorkomitee geht von einem Anschlag aus. Demnach trug eine Frau einen selbstgebauten Sprengsatz bei sich. Sie ist eine der Toten. Auch ein Wachmann wurde getötet. Er hatte versucht, die Frau aufzuhalten. Das dritte Opfer war ein Restaurantbesucher. Medienberichten fand in dem Restaurant eine private Feier eines ranghohen russischen Militärs statt. Unionsfraktionschef Frei geht davon aus, dass es in Kürze Gesetzesänderungen bezüglich des Umgangs mit sogenannten Gefährdern geben wird. Frei sagte der Bild am Sonntag, vermutlich würden noch im August entsprechende Vorschläge von Bundesjustizministerin Hubig und Innenminister Dobrindt kommen. Frei sagte, nach dem Anschlag auf den Christopher Street Day in Berlin erwarteten die Bürger Konsequenzen von der Politik. Nur wenige Tage nach der Ankündigung seiner Investorenpläne ist FIFA-Präsident Infantino zurückgerudert. Die Pläne sind nun vom Tisch. Dem Europäischen Verband UEFA geht das noch nicht weit genug. Aus der Sportredaktion Marcel Stober.
3: Dieses Verhältnis dürfte erstmal zerrüttet sein. Die derzeitige FIFA-Führung habe nicht nur das Vertrauen der UEFA verloren, sondern auch das vieler anderer Mitglieder der Fußballfamilie, schreibt die UEFA in einem Statement. Präsident Infantino habe mehrere seiner Versprechen gebrochen und im Alleingang versucht, einen schäbigen und undurchsichtigen Deal einzufädeln. Die UEFA will nun sicherstellen, dass sich so etwas nicht wiederholen kann und dafür keine Optionen ausschließen. DFB-Präsident Bernd Neuendorf fordert jetzt, mit den Kontinentalverbänden dafür zu sorgen, dass bei der FIFA eine grundsätzlich andere Kultur einziehe.
1: Das waren die Nachrichten. Das Wetter in Deutschland. Im Alpenvorland Schauer und Gewitter, sonst kaum Wolken, bei 19 bis 6 Grad. Tagsüber meist sonnig, in Alpennähe Schauer und Gewitter, 21 Grad im Norden und 35 Grad am Hochrhein. Am Montag Sonne und Wolken im Wechsel und an den Alpen örtlich Schauer, bei Höchsttemperaturen zwischen 22 und 37 Grad und am Dienstag ähnlich, ebenfalls bis 37 Grad. Es ist 1.03 Uhr.
4: Und hier der Verkehrsservice in der ARD-Hitnacht. 2 Gefahrenmeldungen. Ein Falschfahrer auf der A61 Koblenz-Ludwigshafen zwischen Kreuz Worms und Kreuz Frankenthal kommt Ihnen ein Falschfahrer entgegen. Fahren Sie bitte äußerst rechts und überholen Sie nicht. Auf der A61 Koblenz-Ludwigshafen zwischen Kreuz Worms und Kreuz Frankenthal ein Falschfahrer, Vorsicht in beiden Richtungen. Und ein Falschfahrer auch auf der A81 Würzburg-Heilbronn zwischen Boxberg und Osterburken kommt Ihnen auch ein Falschfahrer entgegen. Fahren Sie bitte äußerst rechts, überholen Sie nicht. Auf der A81 Würzburg-Heilbronn zwischen Boxberg und Osterburken ist ein Falschfahrer unterwegs. Vorsicht in beiden Richtungen. Die A2 Dortmund Richtung Hannover ist zwischen Dreieck Hannover West und Hannover Langenhagen wegen Bauarbeiten noch bis Montag früh 5 Uhr gesperrt. Die A6 Nürnberg Richtung Heilbronn ist zwischen Feuchtwangen Nord und Kreuz Feuchtwangen Kreisheim nach einem Unfall gesperrt. Die A14 Dresden-Magdeburg ist zwischen Mutschen und Grimma in beiden Richtungen wegen Brückenabrissarbeiten bis Montag früh 5 Uhr gesperrt. Die A61 Mönchengladbach Richtung Venlo ist zwischen Kreuz Mönchengladbach und Mackenstein wegen Brückenbauarbeiten noch bis heute Vormittag etwa 9 Uhr gesperrt. Die A92 München Richtung Deckendorf ist zwischen Dreieck Flughafen München und Freising Mitte wegen Bauarbeiten noch bis etwa 3 Uhr gesperrt. Die B44 Ludwigshafen Richtung Mannheim ist zwischen Heinigstraße und Kurt-Schumacher-Brücke wegen Bauarbeiten gesperrt. Nutzen Sie bitte die Umleitung Richtung Ludwigshafen über die B37. Und die B101 Mariendorf-Trebin ist zwischen Thyro und Trebin-Nord wegen Brückenbauarbeiten in beiden Richtungen gesperrt. Allen unterwegs eine gute und vor allem sichere Fahrt.
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4: Weiter geht's durch eine angenehme Sommernacht, egal ob wir sie bei der Arbeit, daheim oder unterwegs erreichen, mit Musik, die Geschichte schrieb und auch eine Menge Erinnerungen weckt, nach wie vor hier aus dem Dresdner Funkhaus. Ich bin Heiko Rasch, wünsche Ihnen weiter eine angenehme Nacht.

Wir müssen schon wieder unterbrechen für einen dritten Falschfahrer, den wir zurzeit gerade haben. Hier nochmal der Verkehrsservice um 1.06 Uhr. Ein Falschfahrer jetzt auch auf der A7 Füssen-Reute-Ulm. Zwischen Bad Grönenbach und Bergheim kommt Ihnen ein Falschfahrer entgegen. Fahren Sie bitte äußerst rechts und überholen Sie nicht. Auf der A7 Füssen-Reute-Ulm zwischen Bad Grönenbach und Bergheim. Ein Falschfahrer, Vorsicht in beiden Richtungen.

Und hier nochmal der Verkehrsservice. 1.10 Uhr. Im Augenblick sind drei Falschfahrer unterwegs. Der erste auf der A7 Füssenreute-Ulm zwischen Bad Grönenbach und Bergheim. Der zweite auf der A81 Würzburg-Heilbronn zwischen Boxberg und Osterburken. Und ein dritter auf der A96 Lindau-München zwischen Aitrach und Holzgünz. Auch dort ein Falschfahrer unterwegs. Fahren Sie bitte äußerst rechts, überholen Sie nicht. Und Vorsicht in beiden Richtungen. Und eine Entwarnung gibt es auch auf der A61 Koblenz-Ludwigshafen. Zwischen Kreuz Worms und Kreuz Frankenthal ist kein Falschfahrer mehr unterwegs. Allen gute Fahrt.

1.17 Uhr hier nochmal der Verkehrsservice. Eine Entwarnung, diesmal von der A7 Füssenreute-Ulm zwischen Bad Grönenbach und Bergheim. Kein Falschfahrer mehr. Aber zwei sind immer noch unterwegs auf der A81 Würzburg-Heilbronn zwischen Boxberg-Oster und Osterburken und auch auf der A96 Lindau-München zwischen Eitrach und Holzgünz. Jeweils ein Falschfahrer. Bitte fahren Sie äußerst rechts und überholen Sie nicht. Vorsicht in beiden Richtungen.

Das war doch eine Überraschung bei der World Pride in Amsterdam. Die Queen of Pop, Madonna, zum weltweit größten Festival der internationalen queeren Gemeinschaft. Sie setzt sich ja da auch schon seit Jahrzehnten für die Gleichstellung und ihre Rechte ein. Anfang Juli hat sie ja ein neues Studioalbum auf den Markt gebracht. Schon ihr 15. war es. Und ja, da hat sie auch wieder die Spitze der Charts erreicht. Gleich mal in Amerika und auch einigen europäischen Ländern. 1.24 Uhr. Hier nochmal der Verkehrsservice. Eine weitere Entwarnung. Jetzt auch auf der A96 Lindau-München. Zwischen Aitrach und Holzgünz ist kein Falschfahrer mehr unterwegs. Der einzige noch auf der A81 Würzburg-Heilbronn. Zwischen Boxberg und Osterburken kommt Ihnen nach wie vor ein Falschfahrer entgegen. Fahren Sie bitte äußerst rechts und überholen Sie nicht. Bitte Vorsicht zwischen Boxberg und Osterburken.

0: Kurz nach 13:30 hier der aktuelle Verkehrsservice in der ARD-Hitnacht. Und auch der vierte Falschfahrer ist vom Tisch. Eine Entwarnung auf der A81. Auf der A81 Würzburg-Heilbronn zwischen Boxberg und Osterburken ist kein Falschfahrer mehr unterwegs. Ja, da bekommt man schon mal Schwierigkeiten hier mit der Übersicht bei so vielen Falschfahrern. Kommen wir nun auf die Autobahn, wo es noch klemmt, die A2 Dortmund Richtung Hannover. Die A2 ist zwischen Dreieck Hannover West und Hannover Langenhagen wegen Bauarbeiten noch bis Montag früh 5 Uhr gesperrt. Die A6 Nürnberg Richtung Heilbronn ist zwischen Feuchtwangen Nord und Kreuz Feuchtwangen Kreisheim nach einem Unfall gesperrt. Die A14 Dresden-Magdeburg ist zwischen Mutschen und Grimma in beiden Richtungen wegen Brückenabrissarbeiten noch bis Montag früh etwa 5 Uhr gesperrt. Die A61 Mönchengladbach Richtung Venlo ist zwischen Kreuz Mönchengladbach und Mackenstein wegen Brückenbauarbeiten bis heute Vormittag etwa 9 Uhr gesperrt. Die A81 Heilbronn Richtung Würzburg ist zwischen Neuenstadt am Kocher und Möckmühl gesperrt. Die A92 München Richtung Deckendorf ist zwischen Dreieck Flughafen München und Freising Mitte wegen Bauarbeiten bis ca. noch 3 Uhr gesperrt. Die B44 Ludwigshafen Richtung Mannheim ist zwischen Heinigstraße und Kurt-Schumacher-Brücke wegen Bauarbeiten gesperrt. Nutzen Sie bitte die Umleitung in Richtung Ludwigshafen über die B37. Und die B101 Mariendorf-Trebin ist zwischen Tyrow und Trebin-Nord wegen Brückenarbeiten in beiden Richtungen gesperrt. Allen unterwegs eine gute und hoffentlich auch entspannte Fahrt.
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0: Das sein von Ace of Base hier in der ARD-Hitnacht. Auch ein sehr erfolgreicher Musikexport aus Schweden. Schon mit ihrem ersten Album, das war 1992, da konnten sie international so richtig abräumen. Happy Nation, so heißt ja die erste Platte, und konnte sich in Amerika und auch in einigen europäischen Ländern an die Spitze der Charts platzieren. In einigen Ländern war ja dieses Single Design auch der Titelsong vom Album. Und leider liegen ja alle Pläne für weitere Zusammenarbeiten der Bandmitglieder auch schon seit 10 Jahren auf Eis. Und jetzt bei uns Eruption, zuvor noch Alan Parsons Project.
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0: Eruption hier in der ARD-Hitnacht. Warum in die Ferne schweifen, das Gute liegt so nah? Ja, damit Grüße nach Stuttgart an Roland, der uns diese Zeilen geschrieben hat hier. Wir finden es abwechslungsreicher, immer mal einen Tag hierhin und dorthin zu fahren, als ein, zwei oder drei Wochen am gleichen Ort das Gleiche zu sehen. Deutschland und die Heimat hier hat wunderschöne Orte, die es lohnt anzuschauen. Na, da werden Ihnen aber viele recht geben. Und er schreibt hier weiter, nächste Woche führt uns der Weg nach Würzburg auf den Schönbuchturm bei Herrenberg zu einem Barfußpfad und dann wollen wir nochmal in den Schwarzwald, dann an den Bodensee zur Marienschlucht Bad Säckingen mit Rheinsteig in die Schweiz. Also auch geht's nochmal über die Landesgrenzen hinaus. Wir wünschen Ihnen ein paar schöne, erholsame und erlebnisreiche vor allem Tage. Danke Roland für Ihre Zeilen. Und damit geht's wieder in die Musikrichtung No Mercy jetzt bei uns.
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1: Um 2 Uhr mit Ronald Lessig. Angesichts des Ansturms von Menschen auf die spanische Exklave Ceuta in Nordafrika hat Bundesaußenminister Wadephul die EU-Kommission zum Handeln aufgefordert. Der Schutz der Außengrenzen müsse absolute Priorität haben, sagte er der Bild am Sonntag. Aus der Nachrichtenredaktion Constanze Semidey.
2: Er nannte den Vorfall in Ceuta einen absoluten Stresstest, den Europa bestanden habe, aber es sei auch deutlich geworden, wie anfällig der Kontinent sei. Wichtig sei nun, das Schengen-System nicht weiter zu gefährden. Bundesfinanzminister und SPD-Co-Chef Klingbeil lobte das Vorgehen Spaniens. Ministerpräsident Sanchez habe entschlossen gehandelt. Der Europapolitiker Weber kritisierte dagegen auf RTL die spanische Regierung und brachte mehr Befugnisse für die Grenzschutzagentur Frontex ins Gespräch.
1: In Moskau sind bei einer Explosion in einem Restaurant 3 Menschen getötet und mindestens 20 weitere verletzt worden. Das Antiterrorkomitee geht von einem Anschlag aus. Demnach trug eine Frau einen selbstgebauten Sprengsatz bei sich. Sie ist eine der Toten. Auch ein Wachmann wurde getötet. Er hatte versucht, die Frau aufzuhalten. Das dritte Opfer war ein Restaurantbesucher. Medienberichten fand in dem Restaurant zufolge eine private Feier eines ranghohen russischen Militärs statt. Unionsfraktionschef Frei geht davon aus, dass es in Kürze Gesetzesänderungen geben wird bezüglich des Umgangs mit sogenannten Gefährdern. Frei sagte der Bild am Sonntag, vermutlich würden noch im August entsprechende Vorschläge von Bundesjustizministerin Hubig und Innenminister Dobrindt kommen. Frei sagte, nach dem Anschlag auf den Christopher Street Day in Berlin erwarteten die Bürger Konsequenzen von der Politik. In Peru sind beim Absturz eines Kleinflugzeuges 13 Menschen ums Leben gekommen. Nach einem Medienbericht sind darunter auch 2 Deutsche. Aus Rio de Janeiro, Oliver Neuroth.
3: Das Kleinflugzeug stürzte kurz nach dem Start in der peruanischen Hafenstadt Pisco ab. Wie es dazu kam, ist bisher unklar. Bilder zeigen qualmende Trümmer der Maschine der Fluggesellschaft Aerodiana. Die Airline betreibt nach eigenen Angaben nur Flugzeuge vom Typ Cessna 208 mit Platz für je 12 Passagiere. Der Unglücksflug war von 11 Touristen gebucht. Alle kamen bei dem Absturz ums Leben. Der Flug hätte von Pisco an der Pazifikküste nach Nazca im Landesinneren von Peru führen sollen. Dort befinden sich die berühmten Nazca-Linien, eine UNESCO-Welterbestätte.
1: Das waren die Nachrichten. Das Wetter in Deutschland. Im Alpenvorland Gewitter, ansonsten an den Alpen trocken bei 21 bis 35 Grad. Tagsüber Nebensonne, auch Wolken. In Alpennähe gibt es gelegentlich noch Niederschläge. Die Höchsttemperaturen dann bis 35 Grad. Am Montag Sonne und Wolken im Westen und an den Alpen örtlich Schauer bis 37 Grad. Am Dienstag heiter ebenfalls bis 37 Grad. 2:03 Uhr.
4: Und hier der